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1: Im Studio Christian Haffmann. Fast 40.000 junge Berliner haben bei der Wahl für die unter 16-Jährigen abgestimmt und jetzt sind die Ergebnisse bekannt gegeben worden. Gewonnen hat die Linke mit 32,8%, dahinter die Grünen mit 20,9%, dann SPD, CDU, Tierschutzpartei und AfD. FDP, Volt und BSW sind unter 5% gelandet. Bundeswirtschaftsministerin Reiche will Bürger mit wenig Einkommen gezielt bei den Spritpreisen entlasten. Die CDU-Politikerin hat im Interview bei den Kollegen von RTL und NTV bekräftigt, dass ein Tool für Direktzahlungen bereits vorliege. Oasis kommen zurück nach Deutschland. Die Band um Liam und Noel Gallagher kündigt in den sozialen Medien zwei Konzerte für den 2. und 3. Juli nächsten Jahres in München an. Es sind ihre ersten Auftritte in Deutschland seit 2009. Soweit der Star-FM-Nachrichten-Überblick.
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du das? 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
1: Im Studio Christian Haffmann. Fast 40.000 junge Berliner haben bei der Wahl für die unter 16-Jährigen abgestimmt und jetzt sind die Ergebnisse bekannt gegeben worden. Gewonnen hat die Linke mit 32,8%, dahinter die Grünen mit 20,9%, dann SPD, CDU, Tierschutzpartei und AfD. FDP, Volt und BSW sind unter 5% gelandet. Bundeswirtschaftsministerin Reiche will Bürger mit wenig Einkommen gezielt bei den Spritpreisen entlasten. Die CDU-Politikerin hat im Interview bei den Kollegen von RTL und NTV bekräftigt, dass ein Tool für Direktzahlungen bereits vorliege. Oasis kommen zurück nach Deutschland. Die Band um Liam und Noel Gallagher kündigt in den sozialen Medien zwei Konzerte für den 2. und 3. Juli nächsten Jahres in München an. Es sind ihre ersten Auftritte in Deutschland seit 2009. Soweit der Star-FM-Nachrichten-Überblick.
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2: Im Studio Christian Haffmann. Fast 40.000 junge Berliner haben bei der Wahl für die unter 16-Jährigen abgestimmt und jetzt sind die Ergebnisse bekannt gegeben worden. Gewonnen hat die Linke mit 32,8%, dahinter die Grünen mit 20,9%, dann SPD, CDU, Tierschutzpartei und AfD. FDP, Volt und BSW sind unter 5% gelandet. Bundeswirtschaftsministerin Reiche will Bürger mit wenig Einkommen gezielt bei den Spritpreisen entlasten. Die CDU-Politikerin hat im Interview bei den Kollegen von RTL und NTV bekräftigt, dass ein Tool für Direktzahlungen bereits vorliege. Oasis kommen zurück nach Deutschland. Die Band um Liam und Noel Gallagher kündigt in den sozialen Medien zwei Konzerte für den 2. und 3. Juli nächsten Jahres in München an. Es sind ihre ersten Auftritte in Deutschland seit 2009. Soweit der Star-FM-Nachrichten-Überblick.
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1: Oh, das hast du schon lange nicht mehr gemacht.
2: Es gab auch selten Grund zu applaudieren.
1: Und ich wollte gerade eben sagen, erstmal einen wunderschönen guten Morgen. Ich habe so ein bisschen Wolfi und Chris Show Vibes gerade gehabt. So,
2: weil die Olle nicht da ist?
1: Wie die guten alten Samstage, wo wir beide einfach nur über den Quatsch der letzten Woche geredet haben.
2: Das war schön, ne?
1: Und haben uns einfach laufen lassen und uns voll laufen lassen am Ende der Sendung.
2: Das war nur einer von beiden.
1: Und ich hatte gerade so eine Vibes gehabt, so ein bisschen.
2: Ja, das war schön damals. Wollen wir das nicht wieder umkehren? Wir müssten nicht mehr früh aufstehen.
1: Ja, stimmt. Aber gut, denn vielleicht würden wir ja dem einen oder anderen den Morgen nicht mehr so versüßen, beziehungsweise ne, dem einen oder anderen, der würde sich wahrscheinlich denken, ja, ein Glück auch. Es ist, wie es ist und es ist folgendermaßen, Flora hat mal wieder eine ihrer 70 Urlaubstage genommen, um wieder nach Hause zu fahren. Ich glaube, die Mama hat Geburtstag, da wollen wir mal nicht so sein.
2: Ich habe es noch beim Geschenk beraten.
1: Ja, jetzt weiß ich aber nicht, warum sie, ich weiß gar nicht, wann hat denn die Mama Geburtstag? Hat die am Wochenende Geburtstag oder macht die da nur Party? Ja. Oder?
2: Ich habe keine Ahnung, genau einen Tag weiß ich nicht. Ich weiß nur, dass das Geschenkethema ein größeres war.
1: Ach so,
2: und,
1: was gibt's denn?
2: Ich weiß nicht, ob sie jetzt zuhört. Aber ja. Ich glaube am Ende...
1: Warum soll denn die Mama zuhören, wenn... wenn Florian
2: nicht da ist. 5 Uhr morgens wird sie nicht zu hören. Ich glaube, es wird am Ende ein Queen-Konzert-Plakat von irgendwann, weil ihre Mom so Queen-Fan ist. Und
1: jetzt
2: so.
1: Du bist ein Trottel. Jetzt hast du wirklich gesagt, was ist denn, wenn die dir jetzt wirklich zuhört?
2: Die hört doch jetzt nicht
1: das zu. Das weißt du doch nicht. Liebe
2: Flora. Die wohnt gar nicht in...
1: Liebe Mama von Flora, falls du uns gerade zuhörst, schick doch mal eine Nachricht irgendwo über irgendeinen Kanal. Da würde mich jetzt mal interessieren.
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2: Guten Morgen.
1: Einen wunderschönen guten Morgen. Falls noch irgendwie so ein bisschen Nasalität rüberkommt, dann möchte ich mich entschuldigen.
2: Das geht.
1: Aber eigentlich
2: geht. Schlimmer erwartet.
1: Ich bin jetzt Fan von Nasenduschen geworden. Nasenduschen holen ja den ganzen Rotz im wahrsten Sinne des Wortes, holen die ja raus und drücken das so richtig raus. Man hat danach ein befreiendes Gefühl. Ich sag dir, ich fand's immer eklig und es ist jetzt auch nicht schön, ja, für alle, die jetzt gerade frühstücken, tut mir jetzt leid, aber das ist schon, du kriegst schon eine Luft, ja, das ist
2: ja
1: unfucking fassbar.
2: Das sollte man grundsätzlich so einmal die Woche einfach so machen, wenn man Schnupfen hat oder nicht, das ballert dir einfach alles frei da oben. Einfach
1: präventiv die Nasendusche ranhauen. Und ich habe mir gestern, deswegen tut mir das jedes Mal weh, wenn ich hier einen Knopf drücke, ich habe mir gestern beim Schnibbeln, ich habe gestern gekocht, habe Bolo gemacht und habe mir so ein bisschen mit dem Messer nicht in die Fingerkuppe geschnitten, sondern einfach nur den Nagel, als wenn du den abgehobelt hast. Also ich bin da so leicht reingekommen und bin jetzt nicht komplett durchgebrochen, aber zumindest so, dass es druckempfindlich ist.
2: Ich glaube, dieses akustische Bild ist schlimmer als die Nasendusche für viele.
1: Ja, herzlich willkommen hier bei deinem Breakfast Club. Die ganze Woche lang wird es jetzt so gehen. Ich sag's euch.
2: Oh Gott.
1: Wir machen weiter mit Billy Talent, I Beg to Differ. Das würde ich sagen. Schönen guten Morgen.

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1: An deinem Morgen.
0: Dienstagmorgen hier bei deiner Wolf und Krische, wollte ich gerade wieder sagen. Aber es ist
1: ja
0: der Breakfast.
1: Komm, du kannst es ruhig ausholen heute Morgen. Es ist noch nicht 5:45, es ist noch die Wolf und Krische.
0: Flora im Urlaub mal wieder, aber ja, nichtsdestotrotz darfst du natürlich wieder um deinen Rausschmeißer voten.
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0: Wie lief denn eigentlich gestern ab?
1: Oasis gestern? Total wild. Vielleicht nur drei Sätze dazu. Hast du es mitbekommen? Hast du es irgendwie verfolgt gestern Abend? Ich hab mit Julian zusammen unseren Rock News Kanal zugespammt.
0: Ja, also das habe ich mitbekommen. Ich wollte eigentlich wissen, wie es bei W oder C lief, aber du kannst mir auch gerne erzählen, wie es bei Oasis lief.
1: Erstmal Oasis. Also wer es nicht mitbekommen hat, Oasis ist offiziell angekündigt, die Tour. Es wird zweimal in München gespielt, 2. 3. Juni. Es wird keinen offiziellen Vorverkauf geben. Also nichts irgendwo mit einfach mal hingehen und kaufen. Es geht nur über Losverfahren, aber Losverfahren, dass man einen Code bekommt, mit dem man über 3 Tage in einem bestimmten Zeitfenster Tickets eventuell für ein Konzert erwerben kann. Denn innerhalb dieses Zeitfensters gibt es immer noch keine Garantie, dass man wirklich Tickets bekommt, sondern man bekommt nur einen Code für ein Zeitfenster und dann beginnt die Schlacht dort wiederum. Also unfassbar, was für ein Aufwand betrieben wird, um irgendwelche Schwarzmarkt- und Bot-Gedöns-Sachen zu umgehen. Also man kann sich jetzt 3 Tage anmelden auf der Oasis-Homepage und muss dann Glück haben, wird eventuell gezogen. Und das größte Problem, weißt du, wann dieser Vorverkauf, an welchem Wochenende das ist? Ne? Wenn wir zwei im Moviepark unterwegs sind. Also sprich, ich werde ständig mit Laptop und Handy rumlaufen und muss mich dann irgendwann eine stille Ecke suchen, um mir die Tickets zu sichern.
0: Wir werden am Moviepark, werden wir eh noch zu tun haben, dass wir,
1: Monster erschrecken. Sein, der Oasis-Tickets kauft.
0: Nein, wir müssen Leute erschrecken, wir sind Teil der Monster-Gang und ich möchte, dass du da auch mit vollem Einsatz dabei bist, weil deinetwegen da. Ich hab da überhaupt keine Aktien an diesem Moviepark, weil ich mir immer denke,
1: richtig
0: toll, mir so einen ganzen Tag wieder komplett erschrecken lassen von sämtlichen Leuten. Von daher wirst du da vollkommen anwesend sein. Aber wir schweifen ab, wir wollen eigentlich den Rausschmeißer machen. Darum geht's doch eigentlich. Was habt ihr denn für ein Thema euch ausgesucht?
1: Naja, nachdem gestern der Oasis-Start war um 17 Uhr, morgen Southside Hurricane-Verkündung der Bandwelle ist, gibt es heute die Rock im Park, Rock am Ring Bandwelle um 15 Uhr und wir können lustiges Line-Up-Raten machen und einen passenden Song von der Band ins Rennen schicken, bei der wir denken, dass der auf jeden Fall mit dabei ist. Jetzt warst du nicht dabei, deswegen hat Flora für dich ausgesucht.
0: Ja, ich habe das schon mitbekommen, aber gut, du kannst ja mal anfangen.
1: Okay, ich schicke nach dem letzten Teaser ganz zwingend die Foo Fighters im Rennen, denn wer das letzte Teaserbild gesehen hat mit 15.09. 15 Uhr, da sieht man die Umrisse eines UFOs.
0: Jetzt geht das schon wieder los.
1: Ja, das sind diese kleinen Hinweise.
0: Wolfi.
1: Da gibt's kleines UFO-Hinweis, was rüberfliegt.
0: Vielleicht spielt ja auch UFO, was sagst du denn dazu?
1: Das wäre zumindest witzig, aber wird nicht passieren, deswegen ist das zu 99% die Foo Fighters, die damit gemeint sind. Und deswegen schicke ich die Foo Fighters ins Rennen und mit ein bisschen Live-Feeling. Moment, ich wollte aber die Live-Version haben.
0: Ja, die habe ich jetzt so schnell nicht gefunden. Du kannst ja dann ansagen, dass du dann Live-Version bekommst.
1: Das wird live kommen mit Gänsehaut und mit Singchor.
0: Ja. Ich hätte eigentlich gedacht, dass eventuell diese Jungs kommen. Aber ich glaube, die kommen nicht. Hätte mich sehr gefreut, wenn die kommen würden. Aber ich glaube, da werden wir Probleme kriegen. Deswegen habe ich ein bisschen mainstreamiger gedacht und dachte, welches Konzert würde ich denn eigentlich gerne gucken? Und dann ist mir eingefallen, dass Turnstile ja mit einer krassen Band unterwegs war und du ja immer noch der Meinung bist, dass Turnstile eventuell auch mit dabei sind.
1: 100%. Deren Intro von Birds ist unterlegt bei den Teaser-Videos.
0: Ja. Und von daher geht mein Tipp an die Jungs hier. Die Deftones, My Own Summer, stelle ich zur Wahl. Und du kannst jetzt entscheiden, 0800 03 03 666. Wer soll es denn sein heute? Die Foo Fighters mit Best of You oder Deftones, My Own Summer. Melde dich jetzt und wähle den Rausschmeißer des Tages.

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2: Im Studio Michael Bottlick. Fast 40.000 junge Berliner haben bei der Wahl für die unter 16-Jährigen abgestimmt. Und jetzt sind die Ergebnisse bekannt geworden. Christian Haffmann.
3: Gewonnen hat die Linke mit 32,8%, dahinter die Grünen mit 20,9%, dann SPD, CDU, Tierschutzpartei und AfD. FDP, Volt und BSW sind unter 5% gelandet. Die Wahl ist rein symbolisch und hat keinen Einfluss auf die echte Abgeordnetenhauswahl. Das reguläre Wahlalter liegt ja inzwischen bei 16. Rund 340 Wahllokale in Schulen, Bibliotheken und Jugendzentren hatten für Kinder und Jugendliche vergangene Woche geöffnet. Die Staatsbürgerschaft spielte dabei keine Rolle.
2: Europa will im Ringen um die Arktis stärker mitmischen. Kanzler Friedrich Merz und Vertreter 11 weiterer Länder haben sich bei einem Gipfel in Finnland darauf verständigt, das Engagement der EU auszubauen. Merz sagt, der hohe Norden ist inzwischen der kritischste Bereich für Europas Sicherheit. Mehr von Zoe Tassovali.
4: Die größte Bedrohung sehen die Gipfelteilnehmer in Russland. Deshalb wollen sie den Norden besser überwachen, mehr Informationen austauschen und wichtige Anlagen an Land und auf See schützen. Gleichzeitig geht's ums Geschäft. Durch das schmelzende Eis entstehen neue Schifffahrtsrouten. Außerdem lagern in der Region wichtige Rohstoffe. Und Europa will dort auch praktisch beweglicher werden. Finnland wirbt für mehr Eisbrecher. Kanzler Merz unterstützt das und sagt, die braucht nicht nur der Norden, sondern ganz Europa.
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2: Deutschlands Volleyballer sind schon vor dem letzten Gruppenspiel für die EM-Achtelfinalrunde sicher qualifiziert. Nach dem 3:1 gegen die Schweiz, bei dem Tobias Brandt 25 Punkte geholt hat, geht es heute um 19 Uhr gegen Olympiasieger Frankreich um den Gruppensieg und um eine leichtere Achtelfinalaufgabe. Soweit das Neueste aus dem Star-FM News Center.
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6: So, einen wunderschönen guten Morgen Berlin und Brandenburg. Flora ist im Urlaub und deswegen heute Wetter und Verkehr von uns beiden Ganoven. Und wenn wir mal so rausgucken, beziehungsweise den Finger rausstrecken, merkt man, dass es 10 Grad sind. Sternklare Nacht. Man konnte schön noch ein bisschen glotzen. Also bevor ich ins Auto gestiegen bin, konnte ich erstmal noch schön ein paar Sternbilder mir anglotzen. Deswegen, wie gesagt, halt auch noch frisch. Es geht aber heute auch nochmal hoch bis auf 24 Grad. Da ist es dann eher so ein bisschen sonnig. Erst am Abend kommen dann mehr oder mehr Wolken dazu. Nachts geht es dann runter bis auf 17 Grad, weil morgen auch nur noch 20 und viel leichter Regen, Gewitter ist auch möglich, also ziemlich komisches Schmuddelwetter. Am Donnerstag dann wechselnd bewölkt, wenig Sonne bei um die 20 Grad.
7: Kurzer Blick auf die Straßen mit dem Mühlendamm. Zwischen Schwandorfstraße und Mühlendammbrücke gibt es einen Ampelausfall. In Weißensee ist die Langhansstraße nach dem Wasserrohrbruch ab Heinersdorf und noch gesperrt. Das Ganze Richtung Prenzlauer Promenade. A113 einwärts eine Sperrung am Dreieck Neukölln bei der Überleitung zur 100. Dann aufmerksam fahren bitte am nördlichen Ring Richtung Dreieck Barnim. Zwischen Kreuz Oranienburg und Birkenwerder steht ein defekter LKW auf der Standspur. Rechts bitte Vorsicht. Es blitzt Marienfeld, Marienfelder Allee, Atlashof, Wassermannstraße und der Blitzanhänger an der Hans-Grade-Allee in Schönefeld wurde auch nochmal bestätigt. Noch nichts da von den Öffis oder hast du was entdeckt? Falls ja, meld das gerne. Am einfachsten per Sprachnachricht per WhatsApp an die 0800 0303 666. Dankeschön und gute Fahrt.
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7: Guten Morgen.
6: Einen wunderschönen guten Morgen. Und Wolfram, ich glaube, wir müssen uns mal noch mal ein bisschen ernsthafter unterhalten. Ich sag nur, Hashtag Chris hilft. Was war denn da gestern los?
7: Na, wir haben geholfen. Die Kohle lag ja da rum. Also haben wir sie ordentlich verteilt gestern.
6: Ja, ich habe nämlich hier eine Nachricht auch bekommen.
9: Guten Morgen, lieber Breakfast Club. Wir möchten euch danken, dass ihr unsere Schulhefte, Schulbücher und Stifte übernommen habt. Liebe Grüße senden euch Maribel und Rosalie.
10: Vielen lieben Dank.
6: So, Maribel
7: und Rosalie. Ich weiß, glaube, worauf du hinaus möchtest.
6: 150 Euro hast du zu viel rausgehauen, ne?
7: Nee, nur 100. Es waren noch 150 im Pott und eigentlich hat die liebe 2,50 € für die ganzen Schulbücher. Da habe ich erstmal gemerkt, wie teuer der Scheiß ist. Ich weiß das ja gar nicht ohne Kids. Ja. Und dann habe ich gesagt, komm, das geht doch nicht. Und dann haben wir halt noch 100 € aus dem nächsten Pott, den wir hoffentlich irgendwann haben werden, rausgenommen. Chef weiß nur noch von nichts. Viel Glück.
6: Maribel und Rosalie, das war leider gestern gegen die Regeln. Das heißt, ihr müsstet uns die 100 € wieder zurückgeben, okay? Könnt ihr mal an euren Sparschwein gucken und mal einmal gucken, was da drin ist. Wenn nicht, dann müssten wir mal anders. Dann müssen wir mit eurer Mama da nochmal sprechen. Aber ihr schuldet mir jetzt 100 €. Wolltest du mal erklärt haben. Für nächstes Mal Chris hilft, damit wir da wieder bei den 1000 sind. Ja,
7: die danke. Nehmen das noch ernst, die Kleinen.
6: Ja, sollen sie auch. 100 € schuldet ihr mir jetzt. Da müsst ihr einen Haufen Geschirrspülmaschinen ausräumen und weiß ich was alles. Tja, aber so ist das Leben. That's life, hat Frank Sinatra schon gesungen.

0: Einen wunderschönen guten Morgen hier mit guten Star FM Morgen. Maximum Rock Comeback Album von Santana in der Playlist mit Moo. Rob Thomas auch mit dabei.
1: Ja, und ob wir nochmal ein Album von Santana bekommen?
0: Och, ich glaube, der veröffentlicht doch relativ regelmäßig noch, der alte Mann. Aber ob das Zeug gut ist, muss ich ehrlich gesagt passen, weil zu meinem Dunstkreis ist er ein bisschen rausgerutscht auf seiner Tonleiter.
1: Aber wäre auf jeden Fall dann ein Kandidat für unser Album der Woche.
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1: Bis das passiert, warten wir noch ab und gucken, was sonst noch so in die Plattenläden der Republik reingerutscht ist. Und da hätten wir Brian Fallon am Start. Brian Fallon and the Painkillers. Und ich muss ja sagen, Brian Fallon genießt ja hier im Sender doch ein sehr hohes Ansehen, muss man sagen.
0: Also höchstes.
1: Viele freuen sich jedes Mal, wenn Brian Fallon irgendwie neue Musik rausbringt. Ich habe gestern, oder nicht gestern, letzte Woche habe ich auch die Burner gehört. Starve Him at Work. Die ist da richtig mit dabei und freut sich da so richtig. Sein neues Album heißt Not Bad von New Jersey und ist wohl sein erstes Soloalbum seit über 5 Jahren. Sonst ja am Mikro von The Gaslight Anthem. Und klanglich sagt er, verbindete man da so ein bisschen den Powerpop mit Heartland Rock und man muss ja sagen, Brian Fallon ist so ein leidenschaftlicher Songwriter, ne? Also wenn du da mal ein bisschen deeper in diese Texte reingehst, dann merkst du, okay, der Mann macht sich da richtig Gedanken. Das ist nicht nur einfach so, mal gucken, hab irgendwie ein Thema, über das ich irgendwie schreiben will, sondern da ist doch wirklich ein bisschen Herzblut mit dabei. Da ist nicht nur einfach irgendwelche Reime gesucht. Und der Titelsong, den haben wir letzte Woche schon gehabt als unsere Neuvorstellung, falls du dich erinnerst.
0: Für die Rockcharts, ne?
1: Genau. Not Bad von New Jersey. Wie gesagt, kannst du reinvoten auch in deine Rock Top 30. Wir hören uns jetzt erstmal den Titelsong an und sprechen danach nochmal ein bisschen drüber, beziehungsweise gib dir dann auch noch ein paar Tour-Dates, damit du richtig up-to-date bist. Jetzt aber erstmal neue Musik von unserem neuen Album der Woche. Hier ist Brian Fallon und Not Bad von New Jersey.

0: Brian Fallon, Not Bad for New Jersey. Größtenteils wurde der ganze Quark live eingespielt mit Walker am
1: Quark hier.
0: Bass. Was denn? Ja, und
1: das klingt so negativ.
0: Schlagzeug
1: ist
0: Eric,
1: gut.
0: Eric Slick. Und ich finde sowas immer ganz geil, wenn Sachen irgendwie live eingespielt werden, so in einem Studio, in einem Proberaum an einem Stück oder so. Das hat immer irgendwie einen besseren Vibe, als ich spiele hier mal meine Gitarre ein und ich spiele hier mal meinen Drum ein und dann kriegen wir das irgendwie zusammen. Da ist der, das ist wie eine Live-Sendung, da ist immer ein bisschen mehr Power dahinter. Von daher, richtig guter Song und Titelsong von Brian Fallons neuen Album.
1: Und mit dem neuen Album geht es natürlich auch auf Tour. 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Brian Fallon, guter Typ.
0: I don't wanna be here anymore. Hier sind Rise Against an einem Dienstagmorgen hier bei Star FM Maximum. Schönen guten Morgen.

0: Mit gutem Maximum Rock geht's in deinen Dienstagmorgen, ganz egal, ob du gerade noch den Kaffee schlürfst, das Brötchen isst oder auch schon auf dem Weg zur Arbeit bist, weil du denkst, Mensch, das Kind ist schon 5 Minuten zu spät. Du hörst da für Maximum Rock und wir freuen uns, dass du wieder Teil dieser Sendung bist und deswegen haben wir auch immer was Gutes für dich.
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0: Ja, das dachte ich mir fast.
2: Letztes Mal hatten wir irgendwas mit Zahn. Überraschenderweise.
0: Ja, überraschenderweise. Wie wär's denn?
2: Silverstein sind ja auch als Support mit dabei. Mit denen kann man auch spielen.
0: Was, Silverstein?
2: Ja, die machen Support.
0: Denn, wie ist denn das chemische Zeichen von Silber? Ich glaube...
2: Oh, ich google. Moment.
0: Ich glaube, AG, Silber AG ist Element. Gold, ne? Und Silber ist AN, kann das sein?
2: AG ist Silber.
0: AG ist Silber.
2: AG 47.
0: AG. Dann würde ich sagen, Hashtag AG. Lässt sie auch schnell tippen, brauchst du nicht so lange und dann wissen wir, dass du zu Beartooth fällst.
2: Eventuell, falls wir uns daran erinnern nach der Show.
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14: Im Studio Michael Bottlick. Berlins regierender Bürgermeister Kai Wegner und Brandenburgs Ministerpräsident Woidke fordern einen Spritpreisdeckel vom Bund. Woidke wirft den Ölkonzernen vor, sich auf Kosten der Autofahrer die Taschen zu füllen. Der Tankstellenverband warnt schon vor einem Preis von 3 Euro pro Liter. Das RAW-Gelände in Friedrichshain bleibt erhalten. Clubs, Bars und Kultureinrichtungen dürfen dort erstmal weitermachen. Der Bezirk und der Eigentümer haben sich auf einen 2-jährigen Mietvertrag geeinigt. Die Bezirksverordneten haben dem zugestimmt. Heute sollen auf einer Pressekonferenz weitere Details bekannt gegeben werden.
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14: Nach wochenlanger Spekulation steht jetzt fest, Oasis kommen 2027 zum ersten Mal seit 18 Jahren wieder nach Deutschland. Wer bei einem der beiden Konzerte in der Münchner Allianz Arena dabei sein möchte, der muss sich vorab registrieren. Wer überhaupt am Vorverkauf teilnehmen darf, wird anschließend ausgelost. Soweit die Star FM Schlagzeilen, ausführliche Nachrichten bei Star FM wieder in einer halben Stunde.
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0: Also diese ganze Oasis-Nummer, da musst du ja studiert haben, damit du da irgendwie durchsiehst.
2: Ja, lass uns das später nochmal in Ruhe durchklamühen. Ich bin mir auch nicht sicher, was ich davon halten soll, ganz ehrlich.
0: So, Flora auf jeden Fall erstmal mal wieder im Urlaub. Ja, liebe Grüße gehen raus. Und deswegen Wetter und Verkehr heute von uns. Und wir schauen mal auf das Thermometer in Berlin, sehen, dass wir da um die 10 Grad haben. Und im Moment sieht es alles noch ziemlich entspannt aus. Sprich, ich konnte heute Morgen, als ich zum Arbeit gefahren bin, mal noch schön Sterne gucken. Aber die Wolken kommen dann im Laufe des Tages, werden dann am Abend immer noch ein bisschen dicker, bei um die 25 Grad. Morgen dann stark bewölkt. Vereinzelt leichter Regen möglich. Bei um die 20 Grad am Donnerstag dann wechselnd bewölkt, wenig Sonne, um die 20 Grad.
2: Achso, ich bin...
0: Lass dir Zeit, Wolfgang.
2: Lass dir Zeit. Ich habe auf Nora gewartet. So, Niederschönhausen, Ditzkenstraße, Ampelausfall bei der Beutzstraße, Plantanenstraße. In Weißensee ist die Langenstraße nach dem Wasserrohrbruch noch gesperrt Richtung Prenzlauer Promenade ab der Heinersdorfer. Dann weiter nach 113 einwärts am Dreieck Neukölln. Ist die Überleitung zur 100 Richtung Treptow dicht. Weiterhin aufmerksam fahren am nördlichen Ring Richtung Richtung Dreieck Barnim zwischen Kreuz Oranienburg und Birkenwerder steht ein defekter LKW. Und wenn du auf der B246 unterwegs bist, Besko Mittenwalde, Höhe Bestensee, sind Tiere auf der Fahrbahn gemeldet worden. Bitte ganz besonders aufmerksam fahren. Es blitzt im Prenzlauer Berg, frisch reingekommen an der Wispier Straße, Marienfeld, Marienfelder Allee, Atlashof, Wassermannstraße und das war's auch schon. Wir aktualisieren bei den Öffis und stellen fest, da rollt mehr oder weniger alles, sodass du was anderes entdeckt. Falls ja, dann gib das gerne durch. Gerne per Sprachnachricht, gerne per WhatsApp an die 0800 0303 666. Dankeschön.
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0: Das waren The Pretty Reckless hier bei Star für Maximum Rock an einem Dienstagmorgen. Schön, dass du mit am Start bist und nicht eventuell heute schon irgendwie einen Tag frei hast, weil du nur eine 4-Tage-Woche hast.
1: Ja, sind wir gestern drauf gekommen, als du nicht da warst, haben wir fleißig diskutiert und es hat sich sogar jemand gemeldet, den wir ganz gut aus der Alpha Network können, unser lieber Thomas Franke.
0: Das ist mir klar, dass der sich dazu meldet, ist mir klar.
1: Vielleicht ist er ja dagegen.
2: Tja, Wolfi, Flora, wir können gleich mal zusammen zum Chef gehen. Ich bin voll dafür, 4-Tage-Woche, finde ich total geil. Also meine Frau hat eine 4-Tage-Woche und mein Tipp, montags den freien Tag nehmen, hat sie nämlich auch, ist noch besser, weil du dann das Gefühl hast, alle anderen müssen jetzt zur Arbeit, aber ich kann noch einen Tag zu Hause bleiben. Ich hatte vorher auch mal einen Freitag frei, jetzt den Montag. Der Montag ist für eine 4-Tage-Woche frei der noch bessere Tag. Also ich bin dabei, 4-Tage-Woche. Lass hingehen.
1: Ja. Wir haben das Thema gestern aufgestoßen, weil ich versehentlich, weil ein Termin abgesagt wurde, eine lange Wochenende hatte und einfach geil fand und so erholt in die neue Woche gestartet bin und diese Work-Life-Balance einfach wunderbar war. Und dann habe ich erstmal einen riesen Shitstorm bekommen, dass die deutsche Wirtschaft wegen Leuten wie mir zugrunde geht, wenn alle nur noch 4 Tage arbeiten würden. Aber es gibt ja auch genügend Studien, die belegen, dass eine 4-Tage-Woche nicht gleichzeitig bedeutet, dass der Arbeitnehmer weniger produktiv ist in der Woche. Es hängt natürlich immer vom Job an, ob das überhaupt geht oder nicht.
0: Ja, das ist natürlich richtig. Wir werfen natürlich gleich mal oder reichen die Hand allen Schichtarbeitern, allen, die in der Pflege arbeiten, die sich sagen, ja, ja, 4-Tage-Woche, ihr kleinen Ganoven, einfacher gesagt als getan, geht bei uns natürlich nicht. Gibt natürlich Berufsgruppen, da ist es schwierig, da sowas umzusetzen, wenn man nicht sagt, okay, man möchte dann oder man stellt mehr Leute ein, damit das alles abgedeckt ist. Grundsätzlich bin ich aber sehr dafür, dass in Jobs, Berufsgruppen, wo es möglich ist, sowas eingeführt wird, auch wenn es Herrn Merz vielleicht nicht gefällt. Ich meine, wir müssen arbeiten, ja, ansonsten ist hier Sodom und Gomorra. Wenn wir nicht arbeiten gehen, dann sieht schlecht aus. Liebe Grüße, Herr Merz. Falls der gerade zuhört, Herr Merz, falls Sie gerade zuhören, ich weiß, Sie sind ein großer Rocker da draußen, ja, sind ein richtig großer Rebell, melden Sie sich doch zu dem Thema 0800 03 03 666. Ansonsten, wie gesagt, ich bin dafür, obwohl ich glaube, dass wir uns relativ schnell an so eine 4-Tage-Woche und 3 Tage frei gewöhnen würden und dann meckern und sagen, ach Mensch, eigentlich wäre doch ganz angenehm, wenn wir 4 Tage frei hätten und nur 3 arbeiten müssten. Die Frage, die sich da stellt, ist, wie macht man es denn? Sagt man, okay, 4 Tage arbeiten bei gleichem Lohn und man macht anstatt halt 8 Stunden 10 Stunden? Oder sagt man, alles klar, ich verzichte auf Geld und gehe denn deswegen nur 4 Tage arbeiten?
1: Diesen Fall hat man noch nicht reinbekommen, dass jemand freiwillig auf Geld verzichtet. Hat dafür gerne noch melden, 0800 0303 666, während wir hier Tatjana hören. Die hat sich nämlich gestern auch noch gemeldet.
3: Oh, ihr Lieben, also ich verstehe die Frage nicht. 40 Stunden sind 40 Stunden die Woche. Ob du die nun in 4 Tagen abrockst oder in 6, ist doch Rille. Also, ne, Hauptsache du lieferst deine Zeit oder schaffst halt deine Arbeit. Darum geht's ja eigentlich.
0: Ja, wie gesagt, da bei den Berufsgruppen, wo es geht, vielleicht einfacher als bei anderen Berufsgruppen, wo man wirklich 5 Tage, 6 Tage oder 7 Tage am Start sein muss. Da muss man das halt dann irgendwie auffangen mit zusätzlichem Personal, zusätzliche Kosten und du weißt, also ein riesen Rattenschwanz. Deine Meinung gerne her zu uns, 0800 03 03 666. Wie gesagt, Grüße gehen raus an unseren grandiosen Bundeskanzler, achso, Ironie funktioniert nicht im Radio, an unseren Bundeskanzler Friedrich Merz, falls Sie dazu was zu sagen haben. Ich bin gespannt.

0: Mit gutem Sound in deinen Dienstagmorgen hier bei Starfam Maximum Rock. Du hörst natürlich den Breakfast Club, allerdings ohne Flora. Die ist mal wieder im Urlaub, aber sei es ihr gönnt. Ich glaube, die Mama hat Geburtstag. Von daher soll sie ruhig mal die Woche frei nehmen. Vielleicht feiert die Mama ja auch eine ganze Woche. Ich bin aber sehr gespannt, weil hier steht jetzt bei mir Wolfis Sextape.
1: Das hat Flora lustigerweise reingeschrieben. Es geht aber gar nicht um Sextape, sondern um mein Rock-Party-Tape. Und wer vielleicht heute schon mal in der Starfm Rockcap auf starfm.de war, der hat vielleicht auch schon einen passenden Artikel gefunden. Schick uns deine besten Rock-Party-Songs. Warum? Weil ich auf ein Problem gestoßen bin, was andere vielleicht kennen. Wenn du irgendwo auflegst bei einer Party oder Leute sind da zu Besuch, du schmeißt deine Playlist rein, du legst immer relativ ähnliche Songs rein und du kommst irgendwann früher oder später auf deine All-Time-Favorite zurück, weil du nicht ständig Bock hast, irgendwie nachzudenken. Und jetzt werde ich bald wieder in den Genuss kommen, irgendwo auflegen zu müssen. Und das sind immer so ein bisschen die ähnlichen Leute. Und du willst ja nicht immer das Gleiche in die Playlist packen. Und deswegen dachte ich, schlau wie ich bin, Schwarmintelligenz unserer Hörer. Wir erstellen einfach mal einmal für alle, ich teile das dann auch gern, das ultimative Rock-Party-Tape mit lauter Feel-Good-Rock-Songs, Geheimperlen, allem, was irgendwie da reinpasst. Und das kann ich dann rausballern.
0: Wenn man jetzt als Wolfram Kienzler einen guten Freund hätte, der seit über 10 Jahren Rock-DJ in ganz Deutschland ist.
1: Habe ich auch drüber nachgedacht.
0: Erfolge gefeiert hat hinterm DJ-Pult ohne Ende, ja, den man fragen könnte, was man dann da auflegen soll, wäre natürlich auch eine Idee gewesen.
1: Ja, natürlich, aber auch du bist ja in deinem Horizont, der natürlich sehr breit ist, aber ja dann auch irgendwo eingeschränkt, weil man kommt doch immer wieder auf die gleichen Tracks zurück. Und ich glaube halt einfach, wir haben so viele Hörer mit so einem geilen Musikgeschmack, die uns immer wieder Songs schicken, die Spaß machen, die Dings haben. Ich glaube, wenn wir die sammeln, werden wir eine krass geile Playlist
0: haben. Und ich sag dir eins, und jetzt werde ich wieder sehr, mit Absicht, sehr provokant, ja. Na? Ich sag dir, von den ganzen Einsendungen, die reinflattern, können wir es näher herunterbrechen auf genau die gleichen 250 Party-Songs?
1: Das glaube ich eben nicht. Ich glaube nämlich, dass da echte Perlen dabei rauskommen.
0: 100%. Die Mehrheit, wenn wir die ranken würden, kommen wir auf genau die gleichen 250 Songs und ich wette mit dir um eine Kiste Bier. Um eine Kiste Straßenfuchs.
1: Also, let's prove it. Schick uns deine besten Rock-Party-Songs. Welche sollen auf diese Playlist? Schick mal rüber, gerne per Sprachnachricht an die 0800 0303 666 oder über die Rock-App starfm.de. Da gibt's auch ein nettes kleines Spiel zum Thema.
0: Und jetzt auch wirklich dann ehrlich sein und wirklich deine besten Party-Rock-Songs nehmen. Und
1: also nicht irgendwas Krudes raussuchen, was irgendwie, den habe ich schon mal gehört, sondern mit dem du echt einfach gern feierst. Und wenn das am Ende Van Halen und Jump ist, dann ist es halt Van Halen und Jump.
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6: Im Studio Michael Bottlick. Wegen der Rekordspritpreise fordern Berlin und Brandenburg jetzt Maßnahmen vom Bund. E10 hat am Wochenende sein absolutes Allzeithoch geknackt, Diesel steht kurz davor und der Tankstellenverband rechnet bald sogar mit Preisen um die 3 Euro. Benjamin Herrmann.
7: Berlins Regierungschef Kai Wegner will einen Preisdeckel, wie es ihn in Polen gab. Dann könnte der Staat täglich eine Höchstpreisgrenze festlegen, die nicht überschritten werden darf. Um das umzusetzen, bringt Wegner eine Aussetzung der CO2-Steuer ins Spiel. Auch Brandenburgs Ministerpräsident findet die Idee eines Deckels gut, fordert vom Kartellamt aber auch mehr Kontrollen bei den Mineralölkonzernen. Aktuell machen sie laut ihm Profit auf Kosten der Pendler. Abgelehnt hat Wirtschaftsministerin Katharina Reiche diese Maßnahmen bisher nicht direkt, befürwortet aktuell aber eher Direktzahlungen an belastete Gruppen.
6: Oasis kommen zurück nach Deutschland. Die Band um Liam und Noel Gallagher kündigte in den sozialen Medien 2 Konzerte für den 2. und 3. Juli nächsten Jahres in München an. Es sind die ersten Auftritte in Deutschland seit 2009. Zoe Tassovali.
8: Fans hatten lange auf weitere Konzerte gehofft und Oasis selbst immer wieder Hinweise gestreut, dass München auf dem Tourplan stehen könnte. Jetzt ist klar, die Stadt gehört zu einer ganzen Reihe neuer Termine in Europa und den USA. Tickets gibt's noch nicht. Wer welche kaufen will, muss sich zunächst einmal auf der Oasis-Webseite registrieren. Dafür haben Fans bis Freitag Zeit. Die Brüder hatten sich 2009 im Streit getrennt. Erst im vergangenen Jahr standen sie nach 16 Jahren wieder gemeinsam auf der Bühne.
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6: Deutschlands Volleyballer sind schon vor dem letzten Gruppenspiel für die EM-Achtelfinalrunde sicher qualifiziert. Nach dem 3:1 gegen die Schweiz, bei dem Tobias Brandt 25 Punkte geholt hat, geht es heute um 19 Uhr gegen Olympiasieger Frankreich um den Gruppensieg und um eine leichtere Achtelfinalaufgabe. Soweit das Neueste aus dem Star-FM News Center.
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10: Einen wunderschönen guten Morgen. Wolfram, wir werden jetzt hier, ich weiß nicht, ob das richtig angekommen ist, was wir eigentlich mit diesem Party-Playlist wollen von den Hörern. Weil mir werden jetzt hier gerade Massen an Spotify-Playlisten geschickt. So von wegen, hier, da hast du noch Auswahl.
11: So den Lieblings oder die Lieblings 2, 3, 4. Also es muss ja nicht nur einer sein.
10: Also Spotify-Playlisten können wir uns auch raussuchen. Aber wir wollen von euch eure Lieblings-Party-Songs haben. 1, 2 oder 3. Meinetwegen auch die Top 5, ist mir auch egal. Bei Spotify-Listen ist aber ein bisschen schwierig. Gut, Flora im Urlaub. Deswegen schauen wir auf die Temperaturanzeigen und sehen, dass wir im Moment so roundabout 10 Grad haben in der Rock City. Im Moment sieht auch alles noch sehr, sehr schön aus. Da kommt der blaue Himmel um die Ecke, aber das wird sich im Laufe des Tages natürlich noch ändern. 25 Grad bekommen wir trotzdem noch. Wechselnd bewölkt, denn ab Mittag weniger Sonne und morgen dann stark bewölkt sogar. Leichter Regen bei um die 20 Grad. Am Donnerstag kommt die Sonne wieder ein bisschen raus bei um die 19 Grad. Aber auch nicht so viel, muss man dazu sagen.
11: Starken Magistratsweg, Ampelausfall bei der Spandauer Straße. Dann eine Meldung für dich auf aus Weißensee. Die Langenstraße ist nach dem Wasserrohrbruch immer noch gesperrt, ab der Heinersdorfer Richtung Prenzlauer Promenade. A113 einwärts am Dreieck Neukölln, die Überleitung zur 100 ist noch dicht Richtung Treptow. Und weiterhin Vorsicht wegen Tiere am Fahrbahnrand B246 Beskow-Mittenwalde, Höhe Bestensee. Blitzer stehen Prenzlauer Berg an der Wispier Straße, Marienfeld wird Marienfelder Allee geblitzt, Atlashof Wassermannstraße, dann frisch mit dabei Potsdam Domstraße und Bernau Breitscheidstraße. Wir aktualisieren noch einmal bei den Öffis und stellen fest, da rollt alles soweit oder hast du andere Informationen? Falls ja, teile sie gerne mit uns. 0800 0303 666 ist die richtige Nummer. Gerne per WhatsApp, gerne per Sprachnachricht. Danke und gute Fahrt.
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11: Wunderschönen guten Morgen.
10: Yes, yes, yo. Wunderschönen guten Morgen. Du hörst den Breakfast Club hier. Schön, dass du wieder mit dabei bist bei deinem Radiosender des Vertrauens. Und Flora ist im Urlaub. Nichtsdestotrotz haben wir richtig gute Mucke für dich am Start. Und kommende Band, vielleicht auch eine für Rock am Ring und Rock im Park in diesem Jahr. Ab 15 Uhr geht's ja los. Wissen wir Bescheid.
11: Biffy Clyro, wann waren die zuletzt? Ich kann mir es einfach nicht merken. Wir googeln. Saturday Superhouse jetzt zum Start in den schönen Rockclub rein.

0: wäre doch eigentlich auch prädestiniert für mein Party-Rock-Tape-Mix-Tape,
1: ja,
0: das du zusammenstellst in der Star FM Rockcap auf starfm.de 0800 03 03 666. Smashmouth hier mit Allstar auf Star FM. Guten Morgen.
1: Schönen guten Morgen. Übrigens eine Band, die auch auf deinem Party-Mixtape nicht fehlen darf, weil sie auch wirklich viele Party-Songs hat, wenn du mich fragst, ist Oasis. Und davon kannst du dich ja auch bald live überzeugen. Am 2. und 3. Juli im nächsten
0: eventuell.
1: Jahr spielen sie ja in München bei uns hier zwei Konzerte. Du sagst schon eventuell, denn es ist gar nicht so sicher, dass du überhaupt Tickets bekommst.
0: Kurzfassung, du kannst dich noch bis Donnerstagabend, glaube ich, auf der Oasis Homepage bewerben. Mit bisschen Glück bekommst du dann einen Code zugesendet und mit dem kannst du dann eventuell Tickets kaufen, falls noch welche da sind, wenn du deine Warteschlange abgearbeitet hast. Über 3 Tage findet der Vorverkauf statt. Es wird keinen normalen offiziellen Vorverkauf geben, dass man einfach so auf die Seite klicken kann und kaufen. Es geht wirklich nur mit so einem Code und das ist reines Glücksspiel.
1: Ich meine, auf der einen Seite natürlich fair, ne? Ich hasse ja diese ganzen Pre-Artist-Sale, Magenta-Sale, ja, O2, Vodafone und wer auch immer noch da irgendwelche Vorverkaufsrechte hat. Von daher ist so ein Losverfahren natürlich safe, fairer, aber ich finde einen Schritt zu viel. Also ein Losverfahren, also dich anmelden, damit du einen Code bekommst, damit du eventuell Tickets kaufen kannst. Denn meld dich an, wir losen aus und entweder hast du Glück oder hast nicht Glück. Das wäre für mich fair.
0: Ja, mich stört halt so ein bisschen, dass ich es überhaupt nicht mehr selber in der Hand habe. Ich habe immer Karten bekommen, mehr oder weniger, fast immer, ja, Birmingham nicht, aber sonst habe ich immer Tickets bekommen, wenn ich welche haben wollte. Und jetzt bist du so ausgeliefert und ich weiß auch nicht, ich über diese, auch wenn ich sie nicht mag, gerade über Magenta und Co., kriegst du halt immer deine Tickets.
1: Ja, ich verstehe das schon. Was ist denn, wenn wir die gute alte Konzert-Theaterkasse wieder einführen? So, in jeder größeren
0: alle
1: Stadt.
0: Alle nach München fahren?
1: Nein,
0: und
1: in jeder größeren.
0: Anstehen?
1: Hör mir zu. In jeder größeren Stadt gibt's dann irgendwie eine Vorverkaufsstelle. Und da musst du dann hin. Und dann kannst du die da holen. Das ist natürlich für die, die auf dem Land wohnen, natürlich auch wieder
0: blöd. Ja, und die also, arbeiten müssen.
1: Ja,
0: bla, bla, bla.
1: Ich weiß, das ist. Letztendlich, nennen wir das Kind beim Namen, letztendlich kannst du es wahrscheinlich nie richtig fair entscheiden, es sei denn, du machst es wirklich mächtig an und wir losen aus, was dann natürlich auch wieder so eine Art Glücksspiel ist, weil da, wo kriminelle Energie ist, wird kriminelle Energie sein und du kannst es maximal irgendwie so ein bisschen eindämmen, vielleicht mit personalisierten Karten oder irgendwie sowas, aber so den kompletten Schwarzmarkt zu unterwandern, was sie eigentlich mit diesem System wollen, ich glaube, das wird schwierig.
0: Die müssen einfach so oft spielen, dass alle an Karten rankommen. Dann gibt's auch keinen Schwarzmarkt, weil sie die Tickets nicht loswerden, weil jeder zum Originalpreis bekommt.
1: Naja,
0: bam, zehnmal Oasis in München.
1: Ich wollte gerade sagen, stehst du beim 10. Mal Oasis da und denkst dir so, alles klar, mal Heinz, bist du auch wieder da. So. Aber gut, was sagst du? Deine Meinung zu diesem Thema, zu diesem ganzen Vorverkauf, das immer wieder hochkommt, ganze Oasis-Thema, einfach her damit 0800 03 03 666.

0: Schönen Dienstagmorgen hier bei Star the Maximum Rock. Und wenn ich mal dran denke, wie ich vor 13 Jahren hier zu diesem Sender gekommen bin, eigentlich durch einen Facebook-Post bei Rock am Ring, wo ich eine Bierdose am Grill hochhalte, bringst du mein Praktikum
1: Siehst du mal, was alles passieren
0: so,
1: kann, oder?
0: So einfach kann es manchmal gehen, ja. Geht natürlich auch wesentlich seriöser, als irgendwie ein Foto hochzuladen und zu hoffen, dass sich irgendjemand vors Mikrofon lässt.
1: Ja, also bei mir ging es ja auch damals nur um ein Praktikum erstmal reinschnuppern und dann halt so klassisch kleben geblieben. Ich finde das ganz cool jetzt, was wir da organisiert haben für die Herbstferien, dass es so einen richtigen Workshop gibt, 6 Tage lang, weil dann kannst du ja wirklich mal intensiv kennenlernen, was es eigentlich heißt, Radio zu machen. Denn Spoiler, es ist halt nicht nur lustig am Mikro rumsabbeln.
0: Hatte man mir damals auch gesagt, als ich gesagt habe, ich möchte ein Praktikum machen. Und im Endeffekt machen wir eigentlich das die ganze Zeit. Einfach nur dummes Zeug.
1: Wir müssen das Bild wahren.
0: Okay. Ist es harte Arbeit? Sagen wir mal so, wenn du so arbeitest wie Wolf, ist es harte Arbeit. Wenn du das machst wie ich, ist es einfach nur dumm rumquatschen. Du musst dich entscheiden, welchen Weg du einschlagen willst. Aber nichtsdestotrotz musst du beide Wege können. Du musst natürlich das Handwerk beherrschen. Und das Handwerk kann dir natürlich in so einem Workshop super beigebracht werden.
1: Also wir haben was für die Herbstferien organisiert. 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
1: Im Studio Michael Bottlick. Berlins regierender Bürgermeister Kai Wegner und Brandenburgs Ministerpräsident Woidke fordern einen Spritpreisdeckel vom Bund. Woidke wirft den Ölkonzernen vor, sich auf Kosten der Autofahrer die Taschen zu füllen. Der Tankstellenverband warnt schon vor einem Preis von 3 Euro pro Liter. Das RAW-Gelände in Friedrichshain bleibt erhalten. Clubs, Bars und Kultureinrichtungen dürfen dort erstmal weitermachen. Der Bezirk und der Eigentümer haben sich auf einen 2-jährigen Mietvertrag geeinigt. Die Bezirksverordneten haben dem zugestimmt. Heute sollen auf einer Pressekonferenz weitere Details bekannt gegeben werden.
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1: Nach wochenlanger Spekulation steht jetzt fest, Oasis kommen 2027 zum ersten Mal seit 18 Jahren wieder nach Deutschland. Wer bei einem der beiden Konzerte in der Münchner Allianz Arena dabei sein möchte, der muss sich vorab registrieren. Wer überhaupt am Vorverkauf teilnehmen darf, wird anschließend ausgelost. Soweit die StarFM Schlagzeilen. Ausführliche Nachrichten bei StarFM wieder in einer halben Stunde.
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2: Guten Morgen. Einen wunderschönen guten Morgen, Berlin und Brandenburg. Flora mal wieder im Urlaub.
3: Unfassbar, oder?
2: Ja. Aber irgendjemand hat mir letztens gesagt, die muss auch so viel Urlaub haben, weil die muss sich erholen, weil wir immer so doll auf sie draufhauen.
3: So ein Quatsch. Wir sind hier die Leidenden. Das macht sie nur immer, wenn die Musik läuft.
2: Ach so, ja, stimmt. Ist richtig. 10 Grad haben wir aktuell bei uns in der Rock City. Und wenn ich hier am Hackischen Markt aus dem Fenster gucke, dann sehe ich hier noch blauen Himmel, hier und da ein paar kleinere Wolken. Sieht eigentlich eher so aus, als wenn wir heute irgendwie richtig dicken Sommer bekommen. Ich meine, temperaturtechnisch 25 Grad passt ja auch. Aber im Laufe des Tages werden die Wolken dann auch ein bisschen dicker. Und morgen 20 Grad, stark bewölkt, vereinzelt leichter Regen möglich. Und am Donnerstag Sonne-Wolken-Mix bei um die 19 Grad.
3: Ja, so langsam füllt es sich auf den Straßen, die 100 mehr und mehr voll, AWOs einwärts auch mal so 15 bis 20 zusätzliche Minuten einplanen. Dann ist ein Ampelausfall gemeldet worden, einen starken Magistratsweg bei der Spandauer Straße. Im Weißensee ist die Langenstraße noch gesperrt Richtung Prenzlau wegen dem Wasserrohrbruch. Wir haben eine Gefahrenmeldung aus Potsdam, Max-Eid-Straße zwischen Rückertstraße und dem Ende der Straße liegt ein toter Waschbär, bitte aufmerksam fahren. Und auf der B2 Richtung Potsdam zwischen der A10 Auffahrt Michendorf und Alt-Langerwitz liegt ein totes Reh. Auch hier bitte vorsichtig fahren. Weißensee, frisch reingekommen, ein Blitzer an der Buschallee. Im Prenzlauer Berg blitzt es noch an der Wispierstraße. Marienfeld, Marienfelder Allee. Mariendorf, Mariendorfer Damm. Dann Atlashof, Wassermannstraße, Lichterfelder Allee in Teltow ein Blitzer und Breitscheidstraße in Bernau.
2: Du hast sie gerade angehört wie mein altes Navi. Mariendorf.
3: Ich wollte etwas Jugenderinnerung in dein Leben zurückrufen.
2: Ist richtig.
3: Nichts Neues bei den Öffis oder hast du was entdeckt? Falls ja, dann melde das gerne, egal ob aus Mariendorf oder aus Tempelhof. 0800-0303-666 ist die richtige Nummer hier. Danke und gute Fahrt.
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Wer ist da? Die 90er. Und die haben eine Band vergessen, die passt besser in die Jetztzeit. Aber nicht gleich ausrasten. Dexter and the Moonrocks mit It's a Lot. Jetzt auf der Star FM Playlist.

0: Guten Morgen, Roman hier. Ich arbeite bei der Firma Mugler und habe eine 4-Tage-Woche, aber dafür arbeite ich halt 10 Stunden am Tag. Und ganz ehrlich, wenn man eh schon 8,5 Stunden mit den 30 Minuten Pause arbeitet, da ist der Tag eh im Arsch. Deswegen 10 Stunden am Tag, easy peasy, Freitag frei. Ne?
1: Tja, so einfach kann es gehen. Vielen Dank, Roman, für deine Nachricht. Da sprechen wir heute so ein bisschen drüber, weil es gestern doch viele Leute mal wieder interessiert hat. Und ist ja eigentlich ein Thema, was immer mal wieder kommt, die 4-Tage-Woche. Gut oder nicht gut?
2: Ich finde sie gut, kommt aber ein bisschen drauf an, wie man sie auslegt. Der ursprüngliche Gedanke war ja, dass man nicht mehr arbeitet, sondern dass man innerhalb von 4 Tagen quasi durch Optimierung, durch bessere Prozesse und so weiter sein Pensum der Woche trotzdem schafft. Klammer, nicht für jeden Beruf gleich machbar, Klammer zu. Was sich aber mehr und mehr durchsetzt, ist dieses, ich arbeite halt 2 Stunden länger pro Tag und habe dafür Freitag frei. Ja. Ich glaube aber, was da das Positive ist, dass man da die Überstundenproblematik besser in den Griff bekommt. Denn so viele machen kostenlose Überstunden, weil es zum Teil auch in dem Vertrag drinsteht. Und wenn du eh schon 10 Stunden am Tag arbeitest, wird vielleicht weniger jemand von dir erwarten, dass du auch noch 12 draus machst oder so.
1: Ja, das ist richtig. Aber wenn du eh schon 5 Tage lang immer 10 Stunden arbeitest, dann reicht natürlich, dann wirst du die Arbeit, die an einem Tag natürlich anfällt, nicht auf die anderen Tage irgendwie überschreiben können. Weißt du, was ich meine? Das heißt, ja, das irgendwann würde der Arbeit auf der Strecke bleiben und ich glaube, dann hat der Chef damit ein Problem, weil er dann irgendwo wieder jemanden einstellen muss. Man könnte natürlich aber auch auf Geld verzichten. Christine hat uns aus Österreich geschrieben. Sie schreibt, guten Morgen, ich gehöre zu denen, die freiwillig seit Juni diesen Jahres auf Geld verzichten, dafür aber nur 4 Tage arbeiten, von Montag bis Donnerstag, und ich wollte meine Stunden auf 4 Tage aufteilen. Mein Chef ließ sich darauf aber nicht ein, also habe ich ein paar Stunden reduziert und diesen Deal akzeptierte er dann. Probehalber bis Ende des Jahres. Aber ich weiß jetzt schon, dass ich nicht mehr auf 5 Tage zurück möchte. Grüße Christine. Muss man natürlich sagen, wohl dem, der sich sowas leisten kann. Ja?
2: Definitiv, das funktioniert, wenn man wirklich bewusst auf Gehalt verzichtet, der Freizeit wegen, dann geht das natürlich nur, wenn genügend Kohle in der Kasse da ist. Aber ich glaube schon, dass viele gerne auf irgendwas im Leben verzichten würden, wenn sie dadurch mehr Freizeit hätten.
1: Auf jeden Fall.
2: Und für das Geld, was der Arbeitgeber da wiederum einspart, kann er ja vielleicht noch eine 450, 520 Euro Kraft einstellen, die sich dann um die ausgefallene Arbeit kümmern.
1: Könnte er das? Oder teilt er einfach nur die Arbeit, die noch da bleibt, auf andere auf? Das ist auch nochmal eine Frage.
2: Was sagen denn die Arbeitgeber dazu? Wir haben bisher nur Arbeitnehmer gehört zum Thema.
1: Ein Modell, ich möchte den Hightower noch gerne zu Wort kommen lassen. Na? Ein Modell, das es irgendwie schon gefühlt seit 20 Jahren gibt, weil meine Mama das schon irgendwie seit 20 Jahren macht, wäre dieses Modell hier.
3: Wir haben zum Beispiel das sogenannte 8,75-Stunden-Prinzip in der Woche. Ich habe auch bloß einen 40-Stunden-Vertrag, arbeite aber am Tag 8,75, damit wir den Freitag verkürzt haben, und dann habe ich schon so gegen 1, 1:30 Feierabend. Und man ist genauso produktiv, als wenn ich jetzt 5 Tage 8 Stunden durcharbeiten würde.
1: Geht ja praktisch in die richtige Richtung. Also in die Richtung schon, so von so, wegen, wir arbeiten an den einen Tag mehr oder an die anderen Tage mehr, damit wir an dem einen Tag weniger machen müssen. Wie siehst du die ganze Sache? Meld dich mal ruhig 0800 03 03666 und PS, ich bin immer gerne für Friedrich Merz Witze zu haben, aber wir müssen auch sachlich bleiben an der Stelle.

0: das ins Rennen schicken, denn spätestens, und ich weiß, Chris setzt mir jetzt wieder einen Aluhut auf, aber spätestens seit dem letzten Post, der das Datum heute ankündigt, ist klar, dass sie spielen. Denn was ist zu sehen? Eine Silhouette eines UFOs, das über das Rock'n'Park Rock'n'Roll Ringgelände fliegt. Und damit können nur die Foo Fighters gemeint sein. Die Gerüchte gibt es ja eh schon lange, dass sie spielen werden. Es würde vom Zeitabschnitt passen. Die haben ihre Solotour hinter sich. Es werden die Foo Fighters sein und deswegen gibt es, guck nicht so, die Foo Fighters live, die ich heute ins Rennen schicke, um den Rausschmeißer-Song zu beehren.
1: Das ist immer noch nicht live.
2: Ja, du kannst es doch anmerken, dass du gerne die Live-Version dazu hättest.
0: Ja, die fühlt sich ganz anders an. Das zieht ganz anders Stimmen, wenn man ja, diese Emotionen des Singenden... Ich schneide selber was für
2: ja, mich. Ich mach's gleich fertig. Übrigens, um deinen Punkt mal so ein bisschen zu entkräftigen. Ich kann mir daran erinnern, dass als Rock am Ring switchen musste vom Nürburgring nach Mendig, da war beim Logo ein Zeppelin drauf. Haben Led Zeppelin gespielt? Nein. Nur mal so. am Rand. Ja? Wenn ich die Wahl hätte, würde ich mich freuen, wenn diese Jungs spielen würden.
3: Keine Macht für niemand.
2: Tonsteine Scherben, aber ich glaube, das wird eher ein bisschen schwierig. Von daher gehe ich mit einer Band mit, die Aluhut Wolfi auch wahrscheinlich auf dem Schirm hat. Denn Turnstyle werden wohl wahrscheinlich mit dabei sein, wenn es nach Wolfi geht. Und wer die Tour ein bisschen verfolgt hat von Turnstyle, die wissen natürlich, alles klar, die waren mit diesen Jungs hier richtig dick auf Tour.
0: Die Deftones waren in dem Doppelpack ja auch vor 2-3 Jahren zum letzten Mal mit dabei.
2: Ja, die Deftones, die schicke ich auch ins Rennen und zwar mit My Own Summer. Du kannst also abstimmen, ja? 0800 03 03 666. Wen hätten wir denn gern heute als Rausschmeißer? Wir, ja, werden so ein bisschen orakeln, welche Bands heute laufen oder heute verkündet werden. Wolfi mit den Foo Fighters, ich mit den Deftones, du entscheidest den Rausschmeißer.
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15: Im Studio Michael Bottlick. Wegen der explodierenden Spritpreise fordern Berlin und Brandenburg jetzt den Bund zum Handeln auf. Berlins Bürgermeister Kai Wegner hat erneut einen Spritpreisdeckel verlangt. Der Abendschau sagte er außerdem.
16: Auf der anderen Seite könnte ich mir auch eine Entlastung zum Beispiel bei der CO2-Steuer vorstellen, dass man gerade in diesen Zeiten die Menschen entlastet bei den Energiekosten und die CO2-Steuer aussetzt.
15: Und auch Brandenburgs Ministerpräsident Woidke zieht mit. Er will die Mineralölkonzerne strenger vom Kartellamt kontrollieren lassen und wirft ihnen vor, sich auf Kosten der Pendler die Taschen zu füllen. Der Hintergrund: zuletzt sind die Spritpreise auf ein Allzeithoch geklettert. E10 kostete im Schnitt 2,27 Euro und Diesel 2,40 Euro. Der Tankstellenverband warnt jetzt schon

0: vor einem Preis von 3 Euro pro Liter. Fast 40.000 junge Berliner haben bei der Wahl für die unter 16-Jährigen abgestimmt. Und jetzt sind die Ergebnisse bekannt geworden. Christian Haffmann.
1: Gewonnen hat die Linke mit 32,8%, dahinter die Grünen mit 20,9%, dann SPD, CDU, Tierschutzpartei und AfD. FDP, Volt und BSW sind unter 5% gelandet. Die Wahl ist rein symbolisch und hat keinen Einfluss auf die echte Abgeordnetenhauswahl. Das reguläre Wahlalter liegt ja inzwischen bei 16. Rund 340 Wahllokale in Schulen, Bibliotheken und Jugendzentren hatten für Kinder und Jugendliche vergangene Woche geöffnet. Die Staatsbürgerschaft spielte dabei keine Rolle.
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0: Jürgen Klopp will bei seinem ersten Aufgebot als Bundestrainer deutlich mehr als die erlaubten 23 Spieler nominieren, das berichtet die dpa. Denkbar sind demnach bis zu 30. Vorgestellt wird der Kader am Donnerstag in Frankfurt. Grund ist das längere Länderspielfenster mit 4 Partien in 10 Tagen. Klopp will die Belastung verteilen und möglichst viele Profis kennenlernen. Soweit das Neueste aus dem Star FM News Center.
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3: Einen wunderschönen guten Morgen.
4: Guten Morgen, Berlin und Brandenburg. Flora im Urlaub und deswegen heute Wetter und Verkehr bei uns, beziehungsweise von uns. Wir schauen mal aufs Thermometer, sehen 11 Grad hier am Hackischen Marktsee. Auch blauen Himmel hier ein paar. Kleine Wölkchen, die tun aber noch gar nichts, aber die werden im Laufe des Tages auch noch ein bisschen dicker. Bei um die 25 Grad, gerade ab Mittag geht denn das los, der ganze Kladderadatsch. Und morgen dann stark bewölkt, fallen sie leichter Regen, bei um die 20 Grad. Am Donnerstag wechselnd bewölkt, allerdings wenig Sonne bei um die 19 Grad.
3: Abo stadteinwärts, hier mittlerweile 30 Minuten Stehzeit vor Nicolas See. Und dann haben wir ansonsten die üblichen Verdächtigen um diese Uhrzeit, die 100 recht voll und so weiter und so fort. Kommen wir lieber zu den aktuellen Meldungen, die gerade von der A113 reingekommen sind. Star Ranger Kai.
5: Guten Morgen. Auf der 113 Richtung Dresden hat die Polizei die rechte Spur Höhe Johannisthaler Chaussee gesperrt. Dort wird sich jetzt also ein klein bisschen stauen. Bisschen Vorsicht und allen einen schönen Tag noch.
3: Danke Kai, da liegen wohl Gegenstände auf der Fahrbahn. Weitere Meldungen, starken Magistratsweg, Höhe Spandauer Straße gibt es einen Ampelausfall. Die Langenstraße in Weißensee ist noch gesperrt Richtung Prenzlauer Promenade wegen Wasserrohrbruch. Und das war's auch schon. Frischer Blitzer reingekommen, Friedrichsfelder Ost, Marzahner Chaussee. Es blitzt Weißensee an der Buschallee, an der Wispierstraße im Prenzlauer Berg, Marienfelde, Marienfelder Allee, Mariendorf, Mariendorfer Damm, dann Lichterfelder Allee in Teltow und Potsdam Domstraße. Einmal noch die Öffis aktualisieren und was stellen wir fest? Die Tram 17 und 27 fahren nicht wegen dem Polizeieinsatz zwischen Gehrenseestraße und Allee der Kosmonauten. Hast du noch was entdeckt, dann melde das gerne per Sprachnachricht per WhatsApp an den 0800 0303 666. Danke und gute Fahrt.
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3: Wunderschönen guten Morgen.
4: Einen wunderschönen guten Morgen hier bei deinem Radiosender des Vertrauens. Du hörst natürlich Star FM Maximum Rock, wie du es jeden Tag machst. Morgen wieder Chris hilft. Da kümmern wir uns wieder um deine Probleme, um deine Wünsche. Die Schatulle der Azteken wird wieder voll sein. Aber, so wie ich das mitbekommen habe, wahrscheinlich nicht komplett.
6: Guten Morgen, lieber Breakfast Club. Wir möchten euch danken, dass ihr unsere Schulhefte, Schulbücher und Stifte übernommen habt. Liebe Grüße senden euch Maribel und Rosalie.
7: Vielen lieben Dank.
3: Tja, sind sie nicht süß.
4: Maribel und Rosalie haben gestern Wolfi eingelullt und haben 100 Euro mehr als verfügbar waren rausgezogen aus der Schatulle.
3: Ja, ja. Ich konnte nicht anders.
4: Von daher... Maribel, Rosalie, das war gegen die Regeln, ihr schuldet mir 100 Euro. Geht an eure Spardosen ran, ich werde euch meinen PayPal sagen und dann ihr schuldet mir 100 Euro, das war gegen die Regeln. Liebe Grüße auch an die Mama, wenn die Kinder das nicht aufbringen können, Eltern haften für ihre Kinder. So ist es halt.
3: Wenn
4: normal.
3: Du auch von Chris beschimpft werden möchtest, bewirb dich in der Star FM Rock App auf starfm.de, reich dein Projekt ein, vielleicht hast du ja Glück morgen.
4: 100 Euro, ansonsten in Kasso, ich sag's euch.

0: 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Das wäre doch mal was für Rock im Park, Rock am Ring. Bon Jovi, It's My Life hier auf Star FM Maximum Rock. Wäre zumindest mal was anderes, vielleicht nicht ganz zielgruppenaffin, aber wir sind gespannt. 15 Uhr heute die Großverkündung, wer mit dabei sein wird.
1: Vielleicht ist ja auch Frank Turner mit dabei, denn der hat ja ein, Brian Fallon. Mensch, das Kinder, verwechsel die immer.
0: Ich verwechselst du ständig?
1: Ja.
0: Beide sehr sympathisch.
1: Vielleicht ist ja auch Brian Fallon mit dabei, denn der ist ja mit einem neuen Album am Start.
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1: Das heißt Not Bad for New Jersey und ist seit 5 Jahren mal wieder ein Soloalbum von Brian Fallon. Er ist ja sonst noch mit The Gaslight Anthem unterwegs. Und dieses Soloalbum hat in sich auch, wenn man auf die Gäste schaut, denn mit dabei sind unter anderem Brandon Flowers von The Killers, Phil Collins von Def Leppard, Mark Ribbett und Grammy-Gewinnerin Laurie McKenna. Also da ist schon ordentlich was am Start. Und wir hören uns natürlich immer mal wieder einen Song an. Und den Song, den wir jetzt rausgesucht haben, heißt Better Before. Ist, naja, eher so ein emotionaler Song und geht auch um eine zerbrechende Romanze. Wolfram, du kennst dich da ein bisschen besser aus als ich mit zerbrechenden Romanzen. Du bist ja ein Herzensbrecher. Also wenn man im Duden nachgucken würde, würde man neben Herzensbrecher dein
0: Foto sehen. Der von uns beiden ist mit seinem Partner seit 15 Jahren zusammen.
1: Und von daher ist das eigentlich ein Song über deine Lebensgeschichte, Wolfram. Mhm. Den hören wir uns jetzt an. Hier ist Brian Fallon und Better Before. Ganz viel Spaß.

0: Ja, das war Brian Fallon. Better Before, eine Single aus seinem neuen Album. Wie hieß es nochmal? Not Bad for New Jersey, so heißt es. Ne? Unser Album der Woche.
1: Immer viel Springsteen-Vibes mit dabei, das finde ich auf jeden Fall sehr, sehr gut. Wer sich davon live überzeugen möchte, ab Anfang November ist Brian Fallon auf Tour. 4 Termine in Deutschland, in Berlin präsentiert von Star FM, München, Köln, Hamburg, überall spielt er. Es gibt auch überall noch Tickets für, ich glaube, 45 Euro oder so rum. Einfach mal wieder so ein normales Clubkonzert mit normalen Preisen und nicht diese ganz große Oasis-Hype. Von dem her, geht hin, habt Spaß, ist eine geile Show.
0: Hier sind die Red Hot Chili Peppers, Can't Stop, hier bei deinem Radiosender des Vertrauens, hier bei Star FM, Maximum Rock.
1: Morgen.

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1: Einen wunderschönen guten Morgen hier mit Star FM Maximum Rock. Breakfast Club am Start, leicht dezimiert. Flo ist zum 18. Mal in diesem Jahr im Urlaub. Seid ihr gegönnt, sollte sich von uns zwei erholen. Dafür gibt's halt die Tipps von Chris.
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3: Ja, und das ist ein ganz besonderer Tipp, denn es ist die letzte ihrer Art in diesem Jahr. 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Die Tickets, die gehen auch ganz gut weg. Ich meine, klar, es ist September. Wir haben nicht mehr die 30, 35 Grad, die wir vielleicht im Sommer irgendwie hatten. Aber immerhin können wir trotzdem noch ein bisschen cool sitzen und uns nochmal einen schönen, spaßigen Abend gönnen, oder? Wir werden natürlich auflegen. Und wir werden bestimmt im Hintergrund auch nochmal gucken, dass, wenn es vielleicht ein bisschen kälter wird, vielleicht auch, ey, let's face it, vielleicht holen wir auch einfach einen Glühwein raus, wenn es nachher abends zu kalt wird. Na und? Ist doch egal.
1: Anglühweinen.
3: Oder Anglühweinen. Du kannst auf jeden Fall mit dabei sein. Sicher dir jetzt mal für einen ganz schmalen Taler deine Tickets auf starfm.de oder an deiner starfm-App. Und wenn schon genügend Wünsche für oder Vorschläge für Wolfis Mixtape sind, dann werde ich die einfach mal alle testen. Oder? Antesten.
1: Ja, das ist so eine hervorragende
3: Am Publikum
1: Idee.
3: Antesten.
1: So macht man das. Schön im Live-Betrieb.
3: Um zu gucken, ob das alles funktioniert. Also, am besten jetzt schnell noch die Tickets sichern, weil heute Abend vergisst es dann wieder. Und wenn du die jetzt schon hier sichert hast, kann dein Partner und deine Partnerin dann nicht nachher meckern und sagen, ach nee, lass mal sein. Okay? Das ist ein Plan.
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2: Im Studio Michael Bottlick. Berlins regierender Bürgermeister Kai Wegner und Brandenburgs Ministerpräsident Woidke fordern einen Spritpreisdeckel vom Bund. Woidke wirft den Ölkonzernen vor, sich auf Kosten der Autofahrer die Taschen zu füllen. Der Tankstellenverband warnt schon vor einem Preis von 3 Euro pro Liter. Das RAW-Gelände in Friedrichshain bleibt erhalten. Clubs, Bars und Kultureinrichtungen dürfen dort erstmal weitermachen. Der Bezirk und der Eigentümer haben sich auf einen 2-jährigen Mietvertrag geeinigt. Die Bezirksverordneten haben dem zugestimmt. Heute sollen auf einer Pressekonferenz weitere Details bekannt gegeben werden.
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2: Nach wochenlanger Spekulation steht jetzt fest, Oasis kommen 2027 zum ersten Mal seit 18 Jahren wieder nach Deutschland. Wer bei einem der beiden Konzerte in der Münchner Allianz Arena dabei sein möchte, der muss sich vorab registrieren. Wer überhaupt am Vorverkauf teilnehmen darf, wird anschließend ausgelost. Soweit die StarFM-Schlagzeilen. Ausführliche Nachrichten bei StarFM wieder in einer halben Stunde.
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3: Guten Morgen. Schönen guten Morgen Berlin und Brandenburg. Flora mal wieder im Urlaub.
4: Unfassbar.
3: Wie viele Urlaubstage hat ihr eigentlich?
4: Na, sie hat sich ja versehentlich zu viel Urlaubstage genommen. Sprich, sie hat jetzt schon Minusurlaub für 2027.
3: Wollen wir mal nicht so gehässig sein, aber lustig ist schon. 12 Grad aktuell in der Rock City, hier bei mir am Hackischen Markt. Auch schön strahlend blauer Himmel, keine Sonne. Du hast eben gerade gesagt, rein theoretisch müsste man noch die Chance nutzen und mal ein bisschen in den Biergarten gehen, oder?
4: Es gibt nicht mehr so viele schöne Tage, ja. Also es werden jetzt immer weniger. Und also ich habe schon richtig Bock, jetzt noch
3: heute
4: rauszugehen.
3: Maximal 25 Grad am Abend, denn 23 Grad ist so ein Sonne-Wolken-Mix. Das Problem ist, dass es dann am Abend dann doch schon wieder ein bisschen frischer wird. Ne? Also musst du immer mal ein Jäckchen mit einplanen. In der Nacht nur so um die 20, ja 17 bis 20 Grad. Morgen bekommen wir auch nicht mehr. 20 Grad, stark bewölkt, vereinzelt leichter Regen. Am Donnerstag 19 Grad, wechselnd bewölkt, weniger Sonne. Von daher auch immer mal ein kleines Jäckchen einpacken.
4: Wir blicken auf die Straßen, haben eine Meldung reinbekommen von der AWUS einwärts. An der Baustelle Kreuz Zehlendorf steht seit aktuell 25 Minuten. Daniel hat gemeldet, die Rienstraße in Lichtenberg ist in beiden Richtungen gesperrt. Es staut sich, man braucht mindestens 30 Minuten länger. Danke fürs Melden. Vorsicht weiterhin auf der 113 auswärts. Höhe Johannisthaler Chaussee hat die Polizei die rechte Spur gesperrt wegen Gegenständen auf der Fahrbahn. Und nördlicher Ring Richtung Dreieck-Barnim zwischen Kreuz Oranienburg und Birkenwerder steht immer noch ein defekter LKW, steht auf der Standspur, also rechts bitte.
3: Immer Vorsicht. Noch. Der stand ja heute Morgen
4: steht
3: schon.
4: Steht hier zumindest bei den Tickermeldern.
3: Aha. Guck mal einer an, der muss ja ein größeres Problem haben.
4: Schöneberg, Hauptstraße im Blitzer, Friedrichsfelde Ost an der Marzahner Chaussee ebenfalls. Dann Weißensee in der Buschallee, Marienfelde, Marienfelder Allee, Lichterfelder Allee in Teltow wird geblitzt und Bernau, Breitscheidstraße. Wir aktualisieren noch einmal ganz kurz bei den Öffis und stellen fest, der Bus M36 wird umgeleitet, gibt einen Feuerwehreinsatz. Die Umleitung ist zwischen Daumstraße und U-Bahnhof Asel-Ost. Hast du noch was entdeckt, dann melde das gerne per Sprachnachricht, per WhatsApp. Die Nummer ist die 0800 0303 666 oder ruf kurz an und quatsch eine Runde mit Doro.
3: Wir machen gleich weiter mit einem ordentlichen Rockblock, unter anderem Pearl Jam. Jeremy mit am Start, vorher noch eine Fahrenurlaub Racing Team und AWG. Alles wird gut, mein Lieber. Alles wird gut.
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0: Shinedown auf Star FM. Einen wunderschönen Dienstag. Schön, dass du dabei bist. Star FM am Start. Hast, während wir hier, während die Musik läuft, gar nicht hinterherkommen, auf alle Nachrichten so richtig zu antworten. Denn es ist unfassbar, was dieses Thema auslöst, das so gar nicht geplant war. Die Vier-Tage-Woche polarisiert.
1: Ja, ist natürlich immer mal wieder ein Thema und Nina hat sich dazu gemeldet. Und Ninas Nachricht geht ein bisschen länger. Ich bereite euch da jetzt schon mal ein bisschen drauf vor. Aber sie ist so emotional in der Sache drin. Sie hat auch mal einen Punkt, den man vielleicht immer mal so ein bisschen außer Acht lässt. Ich möchte auch gar nicht so ein bisschen viel dazu sagen. Spricht alles für sich selbst. Nina, einmal bitte zum Thema Vier-Tage-Woche.
2: Und zwar finde ich, die Vier-Tage-Woche ist ein Konzeptbegriff, der nicht verweicht werden sollte durch entweder Teilzeit, gab's schon immer, oder Aushöhlung der Arbeitszeit, nämlich indem man einfach eben mal so noch länger arbeitet, macht mein Partner, der ist echt richtig fix und alle am Wochenende, dem bringt das so gar nichts. Und ich finde auch, wenn man schon in einer Zeit von 8 Stunden am Tag gerade so mit der Kapazität klarkommt, und natürlich, Menschen sind individuell, das ist sehr unterschiedlich, aber die Vier-Tage-Woche als Konzept sollte immer bleiben, 8 Stunden am Tag, gleiches Gehalt wie bei Vollzeit, nicht bei irgendwelcher komischen Teilzeit, sondern gleiches Gehalt. Ich muss doch auch leben als Arbeitnehmerin. Und ich bin ab einem gewissen Punkt natürlich auch nicht mehr bereit, immer der armen Industrie und der armen Wirtschaft zuzuarbeiten. Nein, auch ich habe eine Gesundheit und auch die ist wichtig. Und ich finde, das muss man einfach mal ganz klar sagen, wenn Arbeitgebende ihre Leute 10 Stunden am Tag schuften lassen, je nach Branche ist es ja wirklich schuften, dann kann man nicht davon sprechen, dass man eine nachhaltige Wirtschaft pflegt. Nein, das ist zu kurz gedacht. Da verheizt man Fachkräfte auch in der sozialen Branche extrem viel. Ich bin für die Vier-Tage-Woche und zwar nach dem ursprünglichen Konzept, denn das ist sehr gut belegt, dass das wunderbar funktioniert und kein Unternehmer auf seinen dritten Ferrari verzichten muss.
1: Das mal eine emotionale Ansage gewesen, oder? Vielen Dank, Nina, dafür. Ich würde es einfach mal so im Raum stehen lassen, ohne da irgendwie was zu sagen. Wenn du eine Antwort zu Ninas Nachricht hast, dann immer her damit. 0800 03 03 666.

0: Schönen guten Morgen. Ich habe noch einen Vorschlag für die Playlist. Und zwar habe ich in meiner eigenen auch The Safety Dance von Man Without Hats. Allerdings den Extended Club Mix. Der ist geil. Ich finde, sowas kann man auch immer richtig gut spielen. Tschüss!
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2: Gleicher Tab, wie man anfängt mit dem Kopf zu schütteln, oder?
3: Ich wollte gerade sagen, so ein Song, ich glaube, jeder feiert den und keiner weiß, von wem er eigentlich ist, so im Original. Ja. Ja, da kommen geile Sachen rein, was ich festgestellt habe. Ganz vielen bedienen, haben offensichtlich eine private Party-Rock-Playlist zu Hause, aus der sie sich jetzt bedienen und einzelne Songs in meine Richtung schicken.
2: Ja, ich finde aber Safety Dance von A Man Without Hats ein prima Beispiel für Songs

0: mich zu mit deinen Feel-Good-Rock-Songs an die 0800, 0, ja wirklich alles rüberschicken. Hey, 0800 0303 666. Ich muss bald wieder ran und will eine geile Playlist haben.
1: Baller Wolfi zu, wolfi@starfm.de.
0: Nee, das machen wir schon über die offiziellen Kanäle hier.
1: Ich krieg die ganzen Sachen, denn man muss das mal verteilen. So sieht's doch aus. Und
0: schick gerne Sprachnachricht mit deinem Lieblings-Party-Rock-Song 0800 0303 666. Ist nicht mehr lang hin und bis dahin will ich die perfekte Party-Rock-Playlist haben.
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12: Im Studio Michael Bottlick. Wegen der Rekordspritpreise fordern Berlin und Brandenburg jetzt Maßnahmen vom Bund. E10 hat am Wochenende sein absolutes Allzeithoch geknackt, Diesel steht kurz davor und der Tankstellenverband rechnet bald sogar mit Preisen um die 3 Euro. Benjamin Herrmann.
13: Berlins Regierungschef Kai Wegner will einen Preisdeckel, wie es ihn in Polen gab. Dann könnte der Staat täglich eine Höchstpreisgrenze festlegen, die nicht überschritten werden darf. Um das umzusetzen, bringt Wegner eine Aussetzung der CO2-Steuer ins Spiel. Auch Brandenburgs Ministerpräsident findet die Idee eines Deckels gut, fordert vom Kartellamt aber auch mehr Kontrollen bei den Mineralölkonzernen. Aktuell machen sie laut ihm Profit auf Kosten der Pendler. Abgelehnt hat Wirtschaftsministerin Katharina Reiche diese Maßnahmen bisher nicht direkt, befürwortet aktuell aber eher Direktzahlungen an belastete Gruppen.
12: Zugang zum Bahnsteig nur noch mit Fahrkarte. Bundesverkehrsminister Steffen Bilger kann sich das zumindest an großen Bahnhöfen auch in Deutschland vorstellen. Das würde für mehr Sicherheit im Bahnverkehr sorgen, sagte Bilger den Funke-Zeitungen. Diana Kramer.
14: In anderen Ländern wie Frankreich oder Großbritannien sind Zugangskontrollen längst üblich. Wie an Flughäfen kommen Reisende dort erst nach elektronischer Ticketprüfung, zum Beispiel durch Zugangsschleusen zum Bahnsteig. Diesen Ansatz kann sich der Bundesverkehrsminister auch für den Fernverkehr in Deutschland vorstellen. Es brauche mehr Schutz für Bahnhöfe, aber auch für die gesamte Verkehrsinfrastruktur und auch die Energieversorgung. Die Angriffe auf verletzliche Bereiche seien eine neue Realität, so Bilger.
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12: Deutschlands Volleyballer sind schon vor dem letzten Gruppenspiel für die EM-Achtelfinalrunde sicher qualifiziert. Nach dem 3:1 gegen die Schweiz, bei dem Tobias Brandt 25 Punkte geholt hat, geht es heute um 19 Uhr gegen Olympiasieger Frankreich um den Gruppensieg und um eine leichtere Achtelfinalaufgabe. Soweit das Neueste aus dem Star FM News Center.
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1: So, Freunde, einen wunderschönen guten Morgen. Flora mal wieder im Urlaub.
2: Unfassbar, ne?
1: Ja, Mama hat Geburtstag. Letztendlich, die Gründe sind bei Flora ja eigentlich immer egal. Also, sie sagte mal irgendwas, aber rein theoretisch geht's eigentlich.
2: Kannst eh nicht nachprüfen.
1: Kannst eh nicht nachprüfen und sie macht einfach Urlaub.
2: Obwohl sie hat gestern ganz frisch angefangen, wollte ich hier noch erzählen. Sie hat mir ein Bierbild aus dem Zug geschickt. Sie ist jetzt anscheinend auch im Bierschick-Club angelangt.
1: Aha. Ach, sie ist gestern schon abgereist.
2: Ja, gestern nach der Sendung. Du hast gar nicht gucken können, wie schnell die nach der Show
1: aus war. Kannst du mir vorstellen. 13 Grad haben wir aktuell bei uns hier in der Rock City. Bis auf 25 geht's heute hoch. Vielleicht heute einer der letzten Tage, wo du vielleicht nochmal so ein bisschen im Biergarten chillen kannst und dir mal ein Bierchen gönnen kannst. Am Abend schon geschlossene Wolkendecke, denn morgen 19 Grad, stark bewölkt, vereinzelt leichter Regen. Donnerstag wechselnd bewölkt, die Sonne zeigt sich aber auch hier bei um die 19 Grad maximal.
2: A103 einwärts, dicker Stau ab dem Tunnel Feuerbachstraße bis zum Sachsendamm. Abus einwärts, stockt an der Baustelle Kreuz Zehlendorf, war schon mal schlimmer, aber mal noch 15 zusätzliche Minuten einplanen. Biesdorf, Kreuzung Allee der Kosmonauten Rienstraße, eine Sperrung nach einem Unfall. Ein Feuerwehreinsatz gibt es in Spandau, die Daumstraße ist in beiden Richtungen dicht. Und dann haben wir noch eine Meldung von der Brücke vom S-Bahnhof Lichtenberg. Hier eine Polizeikontrolle in beiden Richtungen, deswegen musst du mit Stau rechnen. Letzte Meldung, westlicher Ring Richtung Dreieckhaveland zwischen Großkreuz und Havelbrücke. Baustellenstau, 15 zusätzliche Minuten mitnehmen. Schöneberg, ein Blitzer auf der Hauptstraße. Das Blitzweißensee Buschallee, Prenzlauer Berg an der Wisbier Straße. In Teltow, Lichterfelder Allee und Potsdam Domstraße. Wir aktualisieren nochmal ganz kurz bei den Öffis, zählen bis 3, bis mein Rechner das auch gemacht hat und stellen fest, es rollt soweit. Oder hast du noch was entdeckt? Falls ja, dann gib das gerne durch. Gerne per Sprachnachricht, per WhatsApp an die 0800 0303 666.
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2: Moin, moin.
1: Einen wunderschönen guten Morgen. Du hörst den besten Radiosender, den du hören kannst. Du hörst das beste Breakfast Club Team, das du hören kannst zurzeit.
2: Ja. Flo ist nicht da.
1: Ja, deswegen ja. Also, schön, dass du mit Abstand. Nein, wir vermissen Flo. Flo hat Urlaub. Viel Spaß. Liebe Grüße an die Mama. Die hat nämlich heute Geburtstag. Und guten Maximum Rock haben wir auch noch.
2: Und zwar von Blink-182, bisher nur bestätigt für Rock im Park, Rock am Ring. Aber heute 15 Uhr die erste große Bandwelle. Vielleicht auch mit den Foo Fighters, vielleicht auch mit den Deftones. Mal horchen.

0: absoluter Klassiker, auch unter den Klassikern ein Klassiker, Fleetwood Macs Go Your Own Way ist doch so.
1: Der Klassiker der Klassiker.
0: Radio. Schönen guten Morgen.
1: Wunderschönen guten Morgen und Wolfram, es ist bald soweit, wir müssen uns auch schon langsam mal so ein bisschen Gedanken machen.
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0: Freu mich.
1: Ja, total. Ja. Du hast es wieder geschafft, in diesem Jahr mich wieder zum Horror-Festival in den Moviepark zu schicken und reinzuziehen. Nachdem wir beim letzten Mal, habe ich dir eigentlich schon gesagt, okay, jetzt war ich mit dir da, es reicht jetzt, Wolfram.
2: Es reicht nicht, Christian.
1: Ja, aber es reicht anscheinend nicht. Aber du hast mich geködert mit, okay, diesmal werden wir nicht erschreckt, sondern diesmal erschrecken wir, denn wir sind Teil dieser 300 Monster, die da frei in diesem Moviepark rumlaufen beim Halloween Horror Festival. Und jetzt aber mal die Frage, mein alter kleiner Kompagnon. Hast du dir schon mal ansatzweise Gedanken gemacht, wie wir da rumrennen? Mit welchem Kostüm?
0: Also wir waren ja letztes Jahr da und haben das gesehen, wie die sich alle fertig gemacht haben in dieser riesigen Halle. Ein geiles Bild, dass da hunderte Monster sitzen und sich schminken und so. Ja. Ich gehe einfach mal davon aus, die haben coole Kostüme für uns und die ziehen wir einfach an. Ich habe doch sowas nicht zu Hause.
1: Ja, siehst du, perfekt vorbereitet wieder. Das ist wieder Wolfi in der Nutshell.
0: Wir haben noch über eine Woche Zeit. Ja. Wir haben über eine Woche
1: Zeit. Du hast dir nur überhaupt gar keine Gedanken gemacht und dann rennst du nachher wieder durch die Gegend und suchst irgendwie, weiß ich nicht, deckweiß, damit
0: mal,
1: du da irgendwas machen kannst.
0: Mein letztes Outfit war aber gut, das war Mumie im Anzug. Das war nicht so verkehrt.
1: Ja, also ich sehe uns da schon, das wird, weiß ich nicht.
0: Das wird super, 9 Horrorhäuser, 4 Scare Zones, über 300 Monstern, wir beide als Monster und wir haben tolle Teufeltechnik mit dabei. Bei der 60-Sekunden-Challenge, falls du vor Ort bist, kannst du mitmachen. Könntest du wirklich nur jedem empfehlen. Die Horror-Nights dort im Bottrop, im Moviepark sind wirklich gut, das macht wirklich, wirklich Spaß.
1: Ich glaube, die werden uns auslachen da.
0: Allen macht es Spaß. Chris, müssen wir mal noch gucken.
1: Ich sitze wieder weinend irgendwo in der Ecke.
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0: Mit gutem Maximum Rock geht's in deinen Dienstagmorgen hier bei deinem Radiosender des Vertrauens. Du hörst StarFM Maximum Rock, wahrscheinlich auch auf der Arbeit. Vielen Dank. Grüße an den Chef, dass das alles erlaubt wird. Und weil wir deswegen sehr, sehr dankbar sind, haben wir uns gedacht, alles klar, vielleicht solltest du dich bei deinem Chef mal bedanken und mit ihm zusammen auf ein Konzert gehen.
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2: Wir haben einiges Feines im Programm. Wir präsentieren dir sehr viele, sehr geniale Konzerte. Planen zum Beispiel gerade einen Bryan Adams Street Ticket Day. Spielt ja bald auch in der Uber Arena. Aber bis dahin ist noch Zeit für anderen feinen Maximum Rock. Zum Beispiel nächste Woche Freitag. Da kommen Beartooth ins Huxley's. Das ist natürlich ganz eingängig, was wir gerade hören, aber das kann auch richtig auf die 12 gehen. Bisschen Metalcore, bisschen Hardcore, Rock, Punk. Die machen einfach ihr Ding und das kommt richtig gut an. Sammelt mehr und mehr Fans. Hast du den mal live gesehen?
0: Ich weiß es nicht, weil mittlerweile verschwimmt das immer so ein bisschen.
2: Ich sehe so viele Konzerte, ich kann mich nicht erinnern.
0: Dadurch, dass ich ja auf vielen Festivals auch immer bin, ist ja, es wirklich stimmt. Immer schwierig zu wissen, habe ich mal. Aber ich gehe, glaube ich, nicht davon aus, dass ich sie mal gesehen habe.
2: Auf jeden Fall kannst du das ja nachholen nächste Woche zusammen mit Silverstein und Kingdom of Giants. Die sind noch als Special Guest bzw. Support mit dabei. Das wird eine runde Geschichte, gibt noch Tickets für rund 60 Euro im Vorverkauf. Aber wir laden dich natürlich sehr gerne ein, wenn du dich jetzt an der 0800 0303 666 mit folgendem Hashtag meldest.
0: Hashtag AG ist das.
2: Warum?
0: Chemische Zeichen für Silber, für Silverstein.
2: Weil die Support sind von Beartooth.
0: Ja.
2: Gut, wir können es noch komplizierter, das beweisen wir dir nächste Woche, aber jetzt schick erstmal rüber und hab einen schönen Konzertabend.
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10: Im Studio Michael Bottlick. Berlins regierender Bürgermeister Kai Wegner und Brandenburgs Ministerpräsident Woidke fordern einen Spritpreisdeckel vom Bund. Woidke wirft den Ölkonzernen vor, sich auf Kosten der Autofahrer die Taschen zu füllen. Der Tankstellenverband warnt schon vor einem Preis von 3 Euro pro Liter. Das RAW-Gelände in Friedrichshain bleibt erhalten. Clubs, Bars und Kultureinrichtungen dürfen dort erstmal weitermachen. Der Bezirk und der Eigentümer haben sich auf einen 2-jährigen Mietvertrag geeinigt. Die Bezirksverordneten haben dem zugestimmt. Heute sollen auf einer Pressekonferenz weitere Details bekannt gegeben werden.
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10: Nach wochenlanger Spekulation steht jetzt fest, Oasis kommen 2027 zum ersten Mal seit 18 Jahren wieder nach Deutschland. Wer bei einem der beiden Konzerte in der Münchner Allianz Arena dabei sein möchte, der muss sich vorab registrieren. Wer überhaupt am Vorverkauf teilnehmen darf, wird anschließend ausgelost. Soweit die StarFM-Schlagzeilen. Ausführliche Nachrichten bei StarFM wieder in einer halben Stunde.
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0: Achso. Wunderschönen guten Morgen. Einen wunderschönen guten Morgen. Flore ist ja nicht da. Die hat ja mal wieder Urlaub. Von daher Wetter und Verkehr heute von uns. Schön, dass du mit dabei bist hier bei StarFM Maximum Rock. 13 Grad haben wir. Bei mir am Hackischen sieht es noch sehr entspannt aus. Es ist zwar frischlich, hier auch im Schatten gerade. Der Himmel ist blau, hier und da so ein paar leichte Schleierwolken. Aber das wird heute noch ein bisschen anders, denn die Wolken kommen heute noch im Laufe des Tages. 25 Grad bekommen wir heute, aber ab Abend ist dann geschlossene Wolkendecke. Morgen auch stark bewölkt, vereinzelt leichter Regen bei um die 19 Grad. Donnerstag wechselnd bewölkt, wenig Sonne bei ebenfalls um die 19 Grad.
2: Wir blicken auf die Straßen, haben frischen Ampelausfall reinbekommen aus Morbid. Putlitzbrücke, Höhe Föhrerbrücke, Ampelausfall. Dann weitere Probleme auf der 103 einwärts, Staub im Tunnel Feuerbachstraße bis zum Sachsendamm, ordentlich mehr Zeit mitbringen. Bis 15 Minuten auf der Abus einwärts in der Baustelle Kreuz Zehlendorf. Weiterhin Behinderungen in Biesdorf, Kreuzung Allee der Kosmonauten-Rienstraße ist gesperrt, hier gab es einen Unfall. Es läuft noch ein Feuerwehreinsatz in Spandau, die Daumstraße ist in beiden Richtungen dicht. Und dann haben wir eine Meldung von der A10 südlicher Ring reinbekommen Richtung Dreieckwerder. Zwischen Schönefelder Kreuz und Rangsdorf liegen Reifenteile auf der Fahrbahn. Bitte vorsichtig fahren. Und auf dem westlichen Ring Richtung Dreieckhaveland stockt es an der Baustelle zwischen Großkreuz und Havelbrücke. Du brauchst 15 Minuten länger. Es blitzt mittlerweile Rummelsburg-Fischerstraße. Schöneberg Hauptstraße wird geblitzt. Dann Prenzlauer Berg-Wispierstraße. Mariendorf, Mariendorfer Damm. Und Adlershof-Wassermannstraße. Haben wir noch die Öffis aktualisiert, aber hier rollt mehr oder weniger alles. Oder hast du andere Informationen? Falls ja, teile sie gerne per Sprachnachricht, per WhatsApp an den 0800 0303 666. Dankeschön und gute Fahrt.
0: Vielen Dank, Wolfi. Wir machen weiter mit einem guten Rockblock. Gleich Bad Religion, Punkrock-Song nach Seether und Fake It. Übrigens, Bad Religion wäre auch mal geil wieder bei Rock im Park und Rock am Ring.
2: Stimmt.
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0: Lansdowne auf Star FM Maximum Rock. Einen wunderschönen guten Morgen. Hab gerade überlegt, wann die zuletzt da waren bei Rock im Park, Rock am Ring. Ich kann mich aber nicht erinnern. Allerdings sind sie ja im Herbst auf Tour. Das heißt, die könnten theoretisch nächstes Jahr, steht auch auf der Liste.
1: Auf was für eine Liste?
0: Auf die Eventualitätenliste. 15 Uhr heute Bekanntgabe der ersten Bandwelle von Rock im Park und Rock am Ring.
1: Guck mal einer an. Wir philosophieren ja heute auch bei unserem Rausschmeißer-Song.
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1: Des Tages darüber. Du bist mit den Foo Fighters reingegangen, ich bin mit Deftones reingegangen und Ergebnis werden wir gleich präsentieren. Lass uns mal kurz ein bisschen philosophieren. Ich wäre ja auch noch für A System of a Down. Könnte ich mir noch vorstellen, dass sie sagen, okay, nach unserer Solo-Tour machen wir da nochmal ein oder zwei Festivals. Ich weiß gar nicht, also alles mutmaßen. Ich habe die ganzen Terminkalender nicht im Kopf, vielleicht sind es auch gerade irgendwo anders. Was könnte ich mir noch vorstellen? Ich könnte mir noch vorstellen, wieso Muse? Na,
0: Muse werden,
1: hast du wieder irgendwo ein goldenes M gesehen oder was? Deswegen muss da Muse irgendwie sein oder wie?
0: Nein, das wäre nur die Logik, weil sie jetzt ja quasi auf Hallentour gehen und dann frei wären im Sommer für die nächsten Festivals. Sie waren lange nicht da, würden perfekt reinpassen, auch zielgruppenaffin und so weiter. Also Muse könnte ich mir sehr, sehr gut vorstellen.
1: Slipknot könnte ich mir vorstellen? Neuen Song?
0: Die waren letztes Jahr.
1: Die waren letztes Jahr?
0: Was, vorletztes Jahr? Ich glaube letztes Jahr, oder?
1: Letztes Jahr waren da Slipknot? Ich weiß alles nicht mehr.
0: Ich bringe die ganzen Lineups der Jahre immer so durcheinander, weil wir zu oft da sind.
1: Aber die haben jetzt einen neuen Song rausgebracht. Also ich bin ja immer, Kings of Leon wäre immer auch noch ein Favorit von mir.
0: Die waren schon länger nicht mehr da.
1: Die waren nämlich auch schon länger nicht mehr da. Aber manchmal ist es ja auch so, dass sie dann, wenn sie mit Blink 182 ja schon eine Punkband haben, dass sie vielleicht noch eine weitere Punkband an den Start bringen. Mir würde
0: My Chemical Romance hätte ich gesagt in der Hinsicht. Nicht klassisch Punkband, aber die würden perfekt dazu passen.
1: Ja, das stimmt. Green Day, war das mit denen eigentlich?
0: Green Day waren die nicht auch letztes Jahr? Ich weiß nicht mehr.
1: Komm, wir spielen jetzt einfach erstmal die Deftones, denn die haben sich
0: das
1: durchsetzen
0: 15
1: können.
0: 15 Uhr wissen wir mehr.
1: My Own Summer jetzt hier für dich. Ein Favorit auf einen Platz bei Rock im Park und Rock am

0: Das waren die Deftones, My Own Summer, ein Favorit auf einen Platz für das Line-Up bei Rock im Park und Rock am Ring. Ab 15 Uhr wissen wir, zu welcher Band wir nicht gehen können.
1: Mal gucken. Hoffen wir erstmal, dass wir nicht ganz enttäuscht sind.
0: Also es gibt ja diverse, man macht ja heutzutage immer Werbung mit Influencern und gibt ja schon diverse Influencer, die irgendwie schon angeblich
1: dieses
0: wissen.
1: Tape bekommen haben.
0: Genau,
1: ne?
0: Diese Reveal-Tape.
1: Mit QR-Code und dann kam eine Playlist, ja genau.
0: Und die alle, wow, wenn das stimmt, von daher sind wir mal gespannt, wenn die Recht haben mit ihrem
1: Jemand von denen
0: hat
1: gesagt, jeder mag diese Band und das müssen dann quasi die Foo Fighters sein.
0: Auch darüber lässt sich streiten. Wir hören uns morgen wieder. Machen wir jetzt erstmal eine Runde Him Right Here in My Arms und dann bis morgen, Freunde.
1: Schönen Dienstag.

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12: Im Studio Michael Bottlick. Die AfD bleibt in einer neuen YouGov-Umfrage bundesweit die stärkste Partei. Sie kommt in der Sonntagsfrage auf 29%, CDU und CSU fallen dagegen auf 18. Zugleich verändert sich die Haltung vieler Befragter zur Zusammenarbeit mit der AfD. Tanja Wagner berichtet.
13: Inzwischen sagen 51%, andere Parteien sollten eine Zusammenarbeit mit der AfD nicht grundsätzlich ausschließen. Im August waren es noch 44%. 40% sprechen sich weiter für eine klare Abgrenzung aus. Gleichzeitig hält eine deutliche Mehrheit die AfD für rechtsextrem. 59% der Befragten teilen diese Einschätzung. 30% widersprechen.
12: Die hohen Benzin- und Dieselpreise bringen die Bundesregierung ziemlich unter Druck. Die SPD fordert einen staatlichen Spritpreisdeckel. Die Union warnt vor vorschnellen Eingriffen und setzt eher auf gezielte Entlastungen. Thomas Bleskin.
14: Die SPD schlägt ein Modell nach belgischem Vorbild vor. Der Staat würde einen Höchstpreis festlegen, günstiger verkaufen dürften Tankstellen weiterhin. Zusätzlich bringt sie eine Steuer auf besonders hohe Krisengewinne der Mineralölkonzerne ins Spiel. Die CDU lehnt einen Preisdeckel bislang ab. Wirtschaftsministerin Reiche will stattdessen Haushalte mit niedrigen Einkommen direkt entlasten. Allerdings fehlen dafür derzeit noch bei vielen Steuerpflichtigen die nötigen Kontodaten.
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12: Der neue Bundestrainer Jürgen Klopp will mit einem ungewöhnlich großen Kader in seine erste Länderspielphase starten. Nach dpa-Informationen sollen deutlich mehr als die von der UEFA vorgesehenen 23 Spieler nominiert werden. David Riemer berichtet.
15: Klopp will auf diese Weise möglichst viele Profis kennenlernen und die Belastung auf 4 Spiele in 10 Tagen verteilen. Denkbar ist ein Aufgebot mit bis zu 30 Spielern. Für jede einzelne Nations League Partie darf Klopp allerdings nur 23 Spieler melden. Einige müssten also auf die Tribüne. Ein großer Kader könnte helfen, Rückkehrer wie Musiala oder Schlotterbeck vorsichtig einzusetzen und gleichzeitig mehrere Debütanten zu testen. Vorgestellt wird das Aufgebot am Donnerstag in Frankfurt.
12: Soweit das Neueste aus dem Star FM News Center.
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16: Also so könnte das von mir aus ja das ganze Jahr bleiben. Ne? Ich finde das ja geil. Ne? So 17 Grad in Hermsdorf, in Charlottenburg und in Oranienburg. Höchsttemperaturen heute bei 25 Grad. Schön viel Sonne, bleibt trocken. Geht, oder? Also könnte ich das ganze Jahr über so aushalten. Ist aber leider nicht so. Ne? Kennen wir aus den letzten Jahren, ist auch dieses Jahr nicht so.

0: Der Herbst kommt zurück, nämlich morgen. Also, heute Nacht dann erstmal 16 Grad, morgen ungemütliche 20 Grad. Ungemütlich meine ich 85% Regen- und Gewitterwahrscheinlichkeit. Also ist schon hässlich der morgige Mittwoch. Der Rest der Woche wird aber so ein bisschen besser. Sonne, Wolken im Wechsel, zwischendurch mal der ein oder andere kleine Regenschauer. Bleibt ein bisschen kühler, eher so herbstliche, nur so 18 bis 21 Grad für den Rest der Woche. Wir gucken auf die aktuellsten Verkehrsmeldungen aus Berlin und Brandenburg, fangen mal mit den harmlosen Sachen an, Ampelausfälle. Zwei neue, Schöneberg-Grunewaldstraße Höhe Akazienstraße und Moabit an der Putlitzbrücke Höhe Föhrerbrücke, auch die Ampeln ausgefallen. Und Biesdorf, die Kreuzung Allee der Kosmonauten und Rienstraße ist nach dem Unfall gerade gesperrt, genauso wie Spandau, die Daumstraße, auch die ist in beiden Richtungen gesperrt, zwischen der kleinen Eiswerderstraße und der Gartenfelderstraße wegen eines Feuerwehreinsatzes. So, und jetzt kommen wir zu dem ganz dicken Ding hier. Die A103 stadteinwärts. Die Überfahrt zur A100 Richtung Treptow ist jetzt schon komplett gesperrt. Sollte eigentlich erst um 11 gesperrt werden. Jetzt ist sie komplett gesperrt schon. Ab Tunnel Feuerbachstraße bis zum Sachsendamm brauchst du so, naja, was ich hier so sehe, zwischen 45 und 60 Minuten grob gesehen. Also kalkulier eher eine Stunde da ein oder umfahr den Bereich am besten noch weiträumig, wenn es geht. Arbeiten sollen bis 13 Uhr dauern mit den Sperrungen. Dann sollen wieder zwei Fahrstreifen auf der A100 zur Verfügung stehen. Das ist noch keine Entwarnung. Auch da gibt es wieder Stau, aber im Moment geht da gerade gar nichts. Dann die 115 stadteinwärts. An der Baustelle Kreuz Zehlendorf stehst du so 10-12 Minuten. Auf der 113 stadteinwärts gibt es ein technisches Problem im Dreieck Neukölln. Hier ist die Überfahrt zur A100 Richtung Treptow gesperrt. Und auf der A10 auf dem westlichen Ring Richtung Dreieck Havelland auch so 10-15 Minuten Baustellenstau zwischen Großkreuz und Havelbrücke. Ansonsten so die üblichen Verdächtigen, ne? So 10, 15 Minuten. Kannst du überall mal wieder stehen. Ich erspare dir das, sonst sind wir hier eine Stunde. In Reinickendorf blitzt es, in der Mirau-Straße, in Neukölln auf dem Rohrlegerweg, Kreuzberg in der Blücherstraße, Tempelhof-Schöneberger Straße, dann auf der A24 Richtung Hamburg, Blitzeshöhe Kremmen. Guck mal nach Brandenburg auf die Blitzer. Potsdam am alten Mörtelwerk blitzt es, in Bernau in der Alberichstraße, in Brieselang auf der Karl-Marx-Straße und Schulzendorf in der Miersdorfer Straße. Die Tramlinien M8 und 18 fahren wegen eines Polizeieinsatzes aktuell nicht zwischen Allee der Kosmonauten Pölchaustraße und Allee der Kosmonauten Rienstraße. Und wenn du noch was hast für die Liste, Staus, Blitzer, Öffis, gerne her damit. Einfach völlig unkompliziert WhatsApp-Sprachnachricht schicken, kostenlos an die 0800 0303 666. Vielen Dank, komm gut durch und hab eine gute Fahrt.
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0: Und da ist er wieder, Thomas, der alte Franke für dich am Start. Hey, schön, dass du mit dabei bist, einen zauberhaften Dienstag wünsche ich dir. Und ich habe dir was mitgebracht, oder ich habe dir jemanden mitgebracht. Ihn hier. Ryan Fallon und sein aktuelles Soloalbum Not Bad for New Jersey. Geile Scheibe, finde ich jedenfalls, ja. Und wenn du es auch findest, wir hören gleich wieder rein. Unser aktuelles Album der Woche von Brian Fallon. Klären wir gleich, was da noch alles für coole Tracks drauf sind und vor allem für coole Gueststars. Jetzt erstmal eine Runde Maximum Rock von Måneskin. Die sind ja auch wieder da mit Honey, Are You Coming? Foreigner, Say You Will, Klassiker aus den 80ern. Und ich wette, du siehst gut aus, ne, auf dem Dancefloor. Hier sind die Arctic Monkeys.

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0: Ja, kennt glaube ich jeder, ne, dass man abends irgendwo sitzt und denkt, eigentlich möchte ich gar nicht nach Hause gehen, ne, ist gerade so schön. Don't wanna go home tonight. 3 Days Grace waren das gerade hier bei StarFM at Work. Den Song habe ich ja echt gefeiert, ne? Overcome von Nothing But Thieves. Ohrwurmpotenzial hoch 100. Oder? Overcome. Und dann kam jetzt die neue Single, Evolution, habe ich auch gefeiert. Ja, die Band schafft das echt immer wieder so, sich in mein Ohr zu fräsen. Geile Band, Nothing But Thieves. Und deswegen haben wir auch gesagt, kommt doch mal vorbei, wenn ihr in der Stadt seid. Haben sie auch gemacht. Oder besser, machen sie heute auch. Nothing But Thieves, das heißt Frontmann Connor Manson, stimmgewaltiger Frontmann Connor Manson, kommt heute zu StarFM und er hat gesagt, die Maximum Rocker und Rockerinnen sollen ihm doch mal alle Fragen stellen, die sie immer schon mal ab von Nothing But Thieves wissen wollten. Zum Beispiel, wie die Bandchemie ist. Und die ist super, das haben wir ihn schon mal gefragt.
1: The good thing about our relationships, all of us together, is like we can all talk to each other, we can all communicate really, really well, we've got good boundaries.
2: Ich finde, was wir als Band sehr gut hinbekommen, ist diese Bandchemie, die wir untereinander haben. Wir kommunizieren wirklich gut und wir haben ein großes Vertrauen untereinander. Und das Allerwichtigste ist, wir hören mehr aufeinander als auf unser Ego. Unsere goldene Regel ist, egal ob wir Musik produzieren oder ob wir auf Tour sind, wir lassen unser Ego zu Hause und genießen einfach die Zeit zusammen.
1: Going to the studio, leaving your ego in the door, and we've just got good at that, I think.
0: Aber vielleicht hast du ja noch andere Fragen an Nothing But Thieves. Fragen, die du ihn immer schon mal stellen wolltest, ja? Zum Beispiel der Hund Evelyn aus dem Baby Cool Video, wa? Warum trägt der Rüde einen weiblichen Namen? Warum heißt der Evelyn? Hat er Identitätsstörung vielleicht? Fühlt er sich als Katze? Keine Ahnung. Wer ist der rosa Elefant im Video? Welche Rolle spielen Stray Dogs Streunerhunde in ihrem Leben? Das neue Album, was jetzt kommt, heißt ja Stray Dogs. Also, deine Fragen an Frontmann von Nothing But Thieves, Connor Manson. Jetzt an die 0800 0303 666 heute Nachmittag in der Star von Rush Hour werden die alle beantwortet von ihm höchstpersönlich. Und jetzt kommt das Allerschönste. Du triffst Nothing But Thieves auch persönlich. Nicht nur immer wir hier beim Radio, wenn die vorbeikommen. Nee, kein Mist. Nothing But Thieves werden ein Stray Dogs Listening Event starten mit Question and Answer Signierstunde mit dir. Also wenn du dabei sein möchtest, melde dich jetzt an. 0800 0303 666 und deine Fragen gehen an die gleiche Nummer und werden heute Nachmittag beantwortet.
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3: Ich glaube, ich bin ein Feminist. Ich liebe Frauen so sehr und zelebriere meine feminine Seite, weil ich Weiblichkeit so sehr schätze.
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0: Aerosmith mit Cry, und ich wünsche dir einen zauberhaften Dienstagvormittag und viel Spaß auf der Arbeit oder bei allem, was du gerade so treibst, hier bei Starfam at Work. Liebe Leute, Brian Fallon ist zurück, ja, und diesmal trägt er sein Zuhause im Albumtitel. Not Bad for New Jersey heißt sein neues Soloalbum, und es ist seit gestern unser aktuelles
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0: 5 Jahre ist es her seit seinem letzten Album Local Honey, und das, was dich hier erwartet, ist, sag ich, ja, mal was völlig anderes, ja. Brian dreht die Gitarren wieder auf, Gott sei Dank, und ich höre da jede Menge 80s-Sound raus, ich höre Bruce Springsteen-Vibes raus, Heartland-Rock, Power-Pop, Punk, und vielleicht ist das sogar das Album, das Bruce Springsteen auch immer schon rausbringen wollte. Klingt richtig gut.

Und Brian Fallon hat noch was anders gemacht bei diesem Album. Er hat die Tür aufgemacht, die Tür beim Songwriting, und zwar ganz weit. Früher hatte er nach eigener Aussage immer das Gefühl, einen Song unbedingt alleine schreiben zu müssen, weil er sonst als Songwriter weniger wert ist. Diesmal hat er sich aber ziemlich prominente Leute eingeladen, zum Beispiel Brandon Flowers von den Killers, mit dem er zusammen den Song Love at the End of the World geschrieben hat. Bei Somewhere You Shouldn't Be ist Def Leppard-Gitarrist Phil Collins mit dabei, viele, viele mehr sind am Start. Und dann ist da die Nummer namens The Big Sleep. Und dafür hat sich Brian mit dem kanadischen Singer-Songwriter Donovan Woods zusammengetan. Die beiden kennen sich gut, schreiben regelmäßig zusammen, schon länger. Woods war auch an Better Before beteiligt und ist auf The Big Sleep als zweite Stimme zu hören. Und genau da zeigt sich eine andere Seite dieser Scheibe. Während viele Songs auf Not Bad von New Jersey nämlich mit großen Gitarren und diesem 80er-Rock nach vorne gehen, wird The Big Sleep doch deutlich, naja, nennen wir es mal emotionaler. Also, wir hören uns die Nummer an. Brian Fallon zusammen mit Donovan Woods und The Big Sleep.

Ryan Fallon zusammen mit Donovan Woods, The Big Sleep vom aktuellen Album Not Bad for New Jersey. Das Ding ist unser aktuelles Album der Woche. Die nächsten Tracks gibt's den ganzen Tag über. 15:30 spielen wir auch nochmal, hören wir auch nochmal rein. 19:30 nachher auch nochmal. Und du sagst uns gerne, wie du das Album findest. Wie gefallen dir die neuen Solo-Tracks von Brian Fallon? Dann schick uns gerne eine WhatsApp-Sprachnachricht 0800 0303 666. Da kannst du das Album dann auch gewinnen. Donnerstag, den ganzen Tag über.

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0: Energiekosten und die CO2-Steuer aussetzt.
1: Und auch Brandenburgs Ministerpräsident Woidke zieht mit. Er will die Mineralölkonzerne strenger vom Kartellamt kontrollieren lassen und wirft ihnen vor, sich auf Kosten der Pendler die Taschen zu füllen. Der Hintergrund: zuletzt sind die Spritpreise auf ein Allzeithoch geklettert. E10 kostete im Schnitt 2,27 Euro und Diesel 2,40 Euro. Der Tankstellenverband warnt jetzt schon vor einem Preis von 3 Euro pro Liter. Die AfD bleibt in einer neuen YouGov-Umfrage bundesweit die stärkste Partei. Sie kommt in der Sonntagsfrage auf 29%, CDU und CSU fallen dagegen auf 18. Zugleich verändert sich die Haltung vieler Befragter zur Zusammenarbeit mit der AfD. Tanja Wagner berichtet.
2: Inzwischen sagen 51%, andere Parteien sollten eine Zusammenarbeit mit der AfD nicht grundsätzlich ausschließen. Im August waren es noch 44%. 40% sprechen sich weiter für eine klare Abgrenzung aus. Gleichzeitig hält eine deutliche Mehrheit die AfD für rechtsextrem. 59% der Befragten teilen diese Einschätzung. 30% widersprechen.
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1: Jürgen Klopp will bei seinem ersten Aufgebot als Bundestrainer deutlich mehr als die erlaubten 23 Spieler nominieren, das berichtet die dpa. Denkbar sind demnach bis zu 30. Vorgestellt wird der Kader am Donnerstag in Frankfurt. Grund ist das längere Länderspielfenster mit 4 Partien in 10 Tagen. Klopp will die Belastung verteilen und möglichst viele Profis kennenlernen. Soweit das Neueste aus dem StarFM News Center.
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4: Danke dir erstmal. 19 Grad, angenehme 19 Grad haben wir derzeit in Lübars. 19 Grad in Langwitz. Potsdam hat sogar schon 20 Grad. Und die Temperaturen steigen heute tatsächlich auf angenehme 25 Grad. 6 Stunden Sonne insgesamt. Das lässt am Nachmittag so ein bisschen nach. Da kommen dann so ein paar Wolken runter. Nein, vergiss das. Die Wolken kommen nicht runter, die bleiben da oben. Keine Sorge. Da hängen so ein paar Wolken rum, wollte ich sagen. Aber die tun nichts. Regen gibt's heute erstmal nicht. Heute Nacht auch noch nicht bei 16 Grad, aber morgen schon. Also morgen die Regenwahrscheinlichkeit bei 85%. Wir erreichen maximale 20 Grad und Gewitter sind auch nicht ganz ausgeschlossen. Der Rest der Woche bleibt so eher herbstlich, überwiegend wolkig, vielleicht ein bisschen Sonne zwischendurch, vielleicht auch mal ein kleiner Regenschauer, Temperaturen so zwischen 19 und 21 Grad. Und die Wolken bleiben oben. Yes. Wir gucken mal auf die aktuellsten Verkehrsmeldungen aus Berlin-Brandenburg. Wieder 2 neue Ampelausfälle. Buko-Quarzweg, Höhe Asbestweg. Und in Schöneberg sind sie gerade ausgefallen auf der Grunewaldstraße, Höhe Akazienstraße. Spandau, Daumstraße. Immer noch in beiden Richtungen gesperrt, die Daumstraße zwischen der kleinen Eiswerderstraße und der Gartenfelder Straße, weil die Feuerwehr im Einsatz ist. Oh, der schlimmste Stau, der auf der 103 statt einwärts, weil die Überfahrt zur A100 Richtung Treptow gesperrt ist. 60 Minuten Abtunnel Feuerbachstraße bis zum Sachsendamm. Wenn du noch kannst, fahr irgendwie anders lang oder du stehst da halt einfach mal 60 Minuten. Die Bauarbeiten sollen jetzt bis 13 Uhr heute dauern. Dann sollen wieder 2 Spuren frei sein auf die 100 und auch die Einfahrt wieder offen. Baustellen in Berlin. Also im Moment 60 Minuten. Auf der 115 statt einwärts an der Baustelle Kreuz Zehlendorf sind es 10-15 Minuten. Auf der A100 in beiden Richtungen auch um die 10-15 Minuten. Und auf dem westlichen Ring Richtung Dreieck-Havelland 10 Minuten zwischen Großkreuz und Havelbrücke der Baustellenstau. Geblitzt wird in Spandau am Zeppelin Park in Mitte am Tunnel Alexanderplatz, Lichtenberg Vulkanstraße, oder heißt die Vulkanstraße? Ich weiß Vulkan, ne? Reinickendorf-Nierau-Straße auf der A24 Richtung Hamburg-Höhe Kremmen, Brandenburg-Blitzer Potsdam am alten Mörtelwerk, in Werder an der Havel in der alten Dorfstraße, in Blankenfelde Marlowitzes am Lückefeld und in Brieselang in der Karl-Marx-Straße. Gute Meldung bei den Öffis. Der Polizeieinsatz ist beendet. Heißt, die Tramlinien M8, M17 und M18 und M27 fahren wieder regulär. Wenn du noch was hast in Sachen Staus, Blitzer, Öffis, gerne her damit. Schick uns einfach eine WhatsApp-Sprachnachricht direkt ins StarFM-Studio kostenlos an die 0800 0303 666. Danke dir, komm gut durch, gute Fahrt.
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4: Schön, dass du eingeschaltet hast. Danke dir. Hier ist StarFM at Work. Hier ist Thomas, der alte Franke. Nächste Stunde. Es geht rein und ich brauche mal deine Tipps, denn wir sind eine gute Rock-Community. Das beweisen wir immer, wenn es irgendwie darum geht, sich gegenseitig zu helfen. Und ich meine, guck mal an die Spritpreise, guck an die Tanksäule und dann weißt du, worum es heute bei mir geht. Ne? Vielleicht finde ich ja noch den einen oder anderen Tipp von dir, du alter Stratege, wie man vielleicht doch noch ein bisschen Sprit sparen kann. Na, vielleicht geht ja da noch irgendwas. Vielleicht kennst du eine coole App und so. Also ich brauche heute mal deine Tipps. Und nicht nur ich glaube, andere brauchen die auch.

Du machst Maximum Rock, den hab ich wiederum für dich, ne? Ich tue ja, was ich tun kann. Volbeat dabei mit Make and Believe, Depeche Mode, ja. Einer meiner Favorites in der Starfun Playlist, Green Day, habe ich auch gleich dabei. Twisted Sister aus den 80s. Ach, wir legen mal los mit Good Charlotte und The Anthem. Lass dich nicht ärgern, ich wünsche dir einen schönen Dienstag.

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0: Green Day, I'm Never Gonna RIP, zurzeit einer meiner Favoriten in der Starfm Playlist und Gott sei Dank auch wieder auf der 1 in deinen Rockcharts, dein Starfm Rock Top 30. Vielleicht ja zu Recht wieder auf der 1. Kannst übrigens jederzeit voten für deine Rockcharts, ne, in der App und auf starfm.de. Immer freitags die aktuelle Ausgabe ab 16.45 Uhr. Anderes Thema, ärgerlicheres Thema, Spritpreise. Ja, ich weiß, man kann es nicht mehr hören, ne? Benzinpreise. Heute Morgen ging's sogar, ne? Ich habe getankt für 2,30 Euro und habe schon gedacht, Mensch, das ist ja preiswert. Und ich weiß, als das damals mit den Benzinpreisen so langsam hochging, da hat man schon bei 2,24 Euro gedacht, oh Gott, es ist über 2 Euro. Ja, das war doch mal bei 1,70 und bah, jetzt freut man sich schon über 2,30 Euro. Und irgendwann werden wir uns wahrscheinlich über 3 Euro freuen. Ja, die Benzinpreise gehen immer, immer weiter hoch. Wie gehst du damit um?
1: Ich muss viel fahren und ärgern tut es mich natürlich. Klar, es ist brutal viel Geld, was man da lässt.
2: Ich habe kein eigenes Auto, also ich könnte es mir auch nicht leisten, weil der Tank einfach zu teuer ist.
3: Ich werde in Zukunft mehr mit öffentlichen Verkehrsmitteln fahren. Ich ziehe jetzt weiter in die Stadt rein, sodass ich nicht mehr so viel Auto fahren muss.
4: Eine Wut auf die Ölkonzerne und sehe, dass wir beschissen werden nach Strich und Faden.
0: Ja, das werden wir wohl. Aber wir sind ja eine gute Maximum Rock Community. Das haben wir immer wieder bewiesen, dass wir zusammenhalten. Und deswegen brauchen wir heute mal deine Tipps, weil wir können gegen die hohen Spritpreise erstmal nichts tun. Das können andere Menschen, wir nicht. Ja, das können unsere Politiker machen vielleicht. Aber wir können uns vielleicht gegenseitig helfen, wie man Sprit sparen kann. Ja, also jetzt nicht mach die Sitzheizung aus oder sowas, ne, im Sommer. Das weiß ich auch. Aber vielleicht hast du eine coole App und sagst so, Mensch, die hilft mir immer weiter. Oder ich habe andere Tipps, wie ich vielleicht Sprit spare. Ich gehe zu bestimmten Zeiten tanken, habe ich rausgefunden, habe ich eine Tabelle geführt, dann und dann tanken gehen oder so. Also wir machen das heute mal hier bei Starfm at Work, dass wir die Rock-Community aufmachen und mal ein paar Spartipps hier loslassen, ja? 0800 0303 666. Coole Benzinspar-Apps vielleicht, coole Techniken, Strategien, wie du Sprit sparen kannst. Gerne heute den ganzen Tag über her damit. 0800 0303 666. Wenn die uns da oben schon nicht helfen, dann helfen wir uns eben gegenseitig, oder?
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0: Ja, das nennt man einen Klassiker, ne? David Bowie war das gerade mit Rebel Rebel hier bei Starfam at Work. 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
0: Kommen wir mal zu einem coolen Event, perspektivisch geplant für den 6. Rocktober. Bevor der Mut dich verlässt, zieh dir schnell noch das gleichnamige Album von Das Lumpenpack rein. Danach geht's dann wieder, sagt man. Also Anfang Oktober ist es endlich wieder soweit. Passend zum 7. Studioabend spielt Das Lumpenpack deutschlandweit 7 Live-Shows.
2: Hey, ich bin Jonas.
3: Ich bin Max und wir sind Das Lumpenpack.
2: Und wir spielen am 6.10. in eurer Stadt in Berlin in der Columbia-Halle.
3: Komm vorbei.
0: Naja, also komm vorbei ist immer so leicht gesagt. Mit dem so einfach mal vorbeikommen spontan ist ein bisschen schwierig. Die Columbia-Halle ist nämlich komplett ausverkauft. Das wissen die Jungs vielleicht noch gar nicht. Allerdings das Gute daran. 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Und deshalb haben wir auch Gästelistenplätze für dich, genau. Und wenn du dahin möchtest, also am Dienstag, 6.10. ab 20 Uhr, das Lumpenpack mit Support von Bruchbude, dann finde ich, solltest du mich ganz schnell anrufen, damit ich dich noch plus eins auf die Gästeliste setzen kann, oder? 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Viel Spaß. Einfach vorbeikommen.

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2: Im Studio Michael Bottlick. Die hohen Benzin- und Dieselpreise bringen die Bundesregierung ziemlich unter Druck. Die SPD fordert einen staatlichen Spritpreisdeckel. Die Union warnt vor vorschnellen Eingriffen und setzt eher auf gezielte Entlastungen. Thomas Bleskin.
3: Die SPD schlägt ein Modell nach belgischem Vorbild vor. Der Staat würde einen Höchstpreis festlegen, günstiger verkaufen dürften Tankstellen weiterhin. Zusätzlich bringt sie eine Steuer auf besonders hohe Krisengewinne der Mineralölkonzerne ins Spiel. Die CDU lehnt einen Preisdeckel bislang ab. Wirtschaftsministerin Reiche will stattdessen Haushalte mit niedrigen Einkommen direkt entlasten. Allerdings fehlen dafür derzeit noch bei vielen Steuerpflichtigen die nötigen Kontodaten.
2: Die AfD bleibt in einer neuen YouGov-Umfrage bundesweit die stärkste Partei. Sie kommt in der Sonntagsfrage auf 29%, CDU und CSU fallen dagegen auf 18. Zugleich verändert sich die Haltung vieler Befragter zur Zusammenarbeit mit der AfD. Tanja Wagner berichtet.
4: Inzwischen sagen 51%, andere Parteien sollten eine Zusammenarbeit mit der AfD nicht grundsätzlich ausschließen. Im August waren es noch 44%. 40% sprechen sich weiter für eine klare Abgrenzung aus. Gleichzeitig hält eine deutliche Mehrheit die AfD für rechtsextrem. 59% der Befragten teilen diese Einschätzung. 30% widersprechen.
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2: Der neue Bundestrainer Jürgen Klopp will mit einem ungewöhnlich großen Kader in seine erste Länderspielphase starten. Nach dpa-Informationen sollen deutlich mehr als die von der UEFA vorgesehenen 23 Spieler nominiert werden. David Riemer berichtet.
5: Klopp will auf diese Weise möglichst viele Profis kennenlernen und die Belastung auf 4 Spiele in 10 Tagen verteilen. Denkbar ist ein Aufgebot mit bis zu 30 Spielern. Für jede einzelne Nations League-Partie darf Klopp allerdings nur 23 Spieler melden. Einige müssten also auf die Tribüne. Ein großer Kader könnte helfen, Rückkehrer wie Musiala oder Schlotterbeck vorsichtig einzusetzen und gleichzeitig mehrere Debütanten zu testen. Vorgestellt wird das Aufgebot am Donnerstag in Frankfurt.
2: Soweit das Neueste aus dem Star-FM News Center.
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6: So, jetzt erkläre ich dir mal, wie bei Star-FM das Wetter gemacht wurde. Ich war gerade kurz am Fenster, hab's aufgemacht, einen Daumen rausgehalten, vorher angeleckt. Es ist warm. 21 Grad in Teltow, wenig Wind, hat der Daumen gesagt. In Mitte 21 Grad und auch in Adlershof 21 Grad. Höchsttemperaturen übrigens heute bei 25 Grad. Sonne scheint heute den ganzen Tag über, aber nur noch heute. Morgen ist vorbei, Regen, Wolken, Gewitter, das Ganze bei herbstlichen, lass mich nochmal gucken, 20 Grad maximal. Es bleibt herbstlich für den Rest der Woche, Sonne, Wolken im Wechsel um die 19 Grad. Die Wolken hängen da auch nicht nur so rum, am Wochenende tun die auch was, die ergießen sich wieder über dir.
7: Guck.
6: Nee, ich weiß, das Wetter ist nicht lustig, ich weiß, aber das, was ja gerade im Studio passiert, ist ein bisschen lustig. Kannst du vielleicht gleich in unseren Socials sehen, ich weiß noch nicht, aber A und Bianca machen wir gerade Faxen. Warum? Ja, ich weiß auch nicht. Ampelausfälle, neue Ampelausfälle. Westend auf der Masurenallee Höhe Messedamm sind die Ampeln außer Betrieb, genauso wie auf der Heerstraße. Hier sind die Spuranzeiger defekt. Auf der 103 Stadt einwärts, mega Chaos, 60 Minuten, gute 60 Minuten in der Überfahrt von der A100 Richtung Treptow. Ja, die ist nämlich gesperrt. Bis 13 Uhr soll das so gehen. Dann gibt es so wieder 2 Fahrstreifen. Im Moment ab Tunnel Feuerbachstraße bis Sachsen. Dann, wie gesagt, gute 60 Minuten. Fahr anders lang, wenn es noch geht. Spandau-Daumstraße auch nach wie vor gesperrt. Feuerwehr ist im Einsatz zwischen Kleiner Eiswerderstraße und Gartenfelderstraße. Kleinerer Stau auf der 115 statt einwärts. Baustellenstau am Kreuz Zehlendorf mit 10 Minuten. Und ein Liegenbleiber. Gerade liegen geblieben auf der A10 östlich Berliner Ring Richtung Dreieck Spreeau hinterm Dreieck Barnim. Alter. Schade, dass Radio nicht sichtbar ist. Also es ist wirklich, was hier passiert, glaubst du nicht. Tempelhof blitzt es auch wieder auf der Germaniastraße. Steglitz auf der Saarstraße, ist eine 30er-Zone, da wo es runtergeht zur Kaisereiche. Spandau am Zeppelinpark blitzt es Mitte hinterm Tunnel Alexanderplatz auf der A24 Richtung Hamburg-Höhe-Kremmen. In Rangsdorf auf dem Dabendorfer Weg und Potsdam am alten Mörtelwerk. Nix. Bei den Öffis alles regulär, alles rollt planmäßig, gute freie Fahrt. Wenn du noch was hast, Staus, Blitzer, Öffis, dann gerne her damit. Kennst ja das Spiel, ne? Einfach per WhatsApp Sprachnachricht schicken oder anrufen, alles kostenlos. Wir schleudern das ja alles raus. Nee, wirklich kostenlos und direkt ins Studio 0800 0303 666. Gute Fahrt.
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6: Mit Thomas. Freue mich, dass du mit dabei bist. Jeder braucht doch irgendwie gerade

Schule, ne? Ob zum Tanken oder es muss ein neuer Kleiderschrank her. Die Kids brauchen Schulsachen, was auch immer, ne? Gut, dass wir unseren Chris haben, der unsere kaufmännische Leitung immer fleißig, ich weiß nicht, was er mit dir macht, aber jedenfalls holt er immer wieder 1000 Euro aus ihr raus und schenkt die an dich. 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Jeden Freitag gibt es auch noch einen Tankgutschein, jede Stunde. Ja, unser Freitag. Also Chris legt sich ordentlich ins Zeug. Erzähl uns doch mal, wo bei dir der Schuh drückt, wofür du Kohle brauchst. 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Und damit geht's jetzt rein in diese Stunde StarFM at Work. Ich helfe dir gleich ein bisschen bei der Entscheidung bei deinen Rockcharts im Rock Top 30. Gleich nochmal deine drei Neuvorstellungen und mal so die Spitzenplätze. Außerdem noch dabei Soul Asylum, Runaway Train, Klassiker aus den 90ern, aus dem Jahr 92. Gibt's direkt nachdem Takeda den Hammer auf die Glocke geschlagen haben. Naja, let the hammer ring the bell. Wünsche dir einen schönen Dienstag.

0: Godsmack, Bulletproof hier bei Staff at Work. Die Rock-Community muss zusammenhalten, wenn die Spritpreise steigen und steigen und steigen. 3 Euro für Liter Diesel sind gar nicht mehr so unrealistisch. Keiner weiß, wann es kommt und ob es kommt, aber so unrealistisch ist es gar nicht mehr. Ne? Deshalb habe ich mir heute gedacht, ey, ich brauche jetzt mal deine Tipps. Wie kann man gut Sprit sparen? Hast du vielleicht, ich benutze diese Clever Tanken App, die stimmt meistens, aber auch nicht immer. Kennst du vielleicht eine richtig coole App, die vielleicht beim Spritsparen hilft, die aktuellsten Benzinpreise immer hat? Hast du Strategien entwickelt, wann man wo am billigsten Tank vielleicht? Oder hast du andere Spritspartipps für mich? Lukas hat sich schon gemeldet.
1: Spritsparen. Zum Beispiel Autobahn fahre ich nur 80. Ist halt langweilig, aber ist egal. Es geht ja darum, um zu sparen. Ganz rechts immer. Die LKWs überholen mich, obwohl die auch nur 80 fahren dürfen. Aber egal. Sei es drum. Bei kurzen Strecken macht das zeitlich auch so gut wie keinen Unterschied. Und dann in der Stadt und so weiter immer schön ausrollen lassen. Nicht zu viel bremsen. Ganz langsam starten. Und das sind halt, glaube ich, die guten, wichtigsten Tipps, um Sprit zu sparen.
0: Und welche Tipps hast du für die Rock-Community, für mich, für die anderen irgendwie? Sprit sparen, kennst du vielleicht noch eine andere coole App, die besonders zuverlässig ist? Oder was tust du, um vielleicht doch noch ein bisschen Sprit zu sparen? Rabattaktionen, sonst irgendwas, ne? Gerne her damit, 0800 0303 666.
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Es war diese Nacht in Ipswich in einem kleinen Club, wo Mark Knopfler sich vor dem Regen unterstellen musste, wollte, weiß ich nicht. Jedenfalls diese schlechte Band gespielt hat, die nachher mit Bierflaschen beworfen wurde. Sie musste deswegen in einem kleinen Käfig spielen, weil man das schon geahnt hatte. Und danach sagten sie in ihren Strickpullis, "We are the Sultans of Swing." Ja, eine Geschichte, die Mark Knopfler ihn losgelassen hat, hat er gleich mal in diesen Song gepackt. Dire Straits waren das gerade, hier bei Starfam at Work. Und das ist Green Day. Yes, baby, yes, Green Day sind wieder auf der Spitze, an der Spitze angekommen, auf der 1 angekommen bei deinen Rockcharts, dein Starfam Rock Top 30. Wenn du willst, dass sie da bleiben, fleißig weitervoten. Inner Starfam, starfam.de für deine Rockcharts. Die Starfam Rock Top 30, Freitag gibt's die neue Ausgabe und ich hoffe immer noch mit Green Day. In der 1 mit einem Never Gonna RIP. Ich feiere den Song ja, aber die Konkurrenz schläft nicht, denn auch der Song hier ist ein absoluter Ohrwurm. Nothing But Thieves und ihre aktuelle Scheibe Evolution. Ha, von dir aktuell auf Platz 2 gewählt in den Rockcharts in Starfam Rock Top 30. Also voten, was das Zeug hält. Du weißt Bescheid in der App und auf starfam.de. 3 Neuverstellungen gibt's auch wieder. Da geht's um Sex. Bei Takida zumindest mit In Your Bed. Neue Single, erste Single vom kommenden neuen Album Numbers kommt am 8. Januar raus. Ach, sehr, sehr leidenschaftlicher Song. Eigentlich müsste jetzt nach Sex noch Drugs und Rock'n'Roll kommen. Naja gut, Rock'n'Roll kommt von Royal Blood, 10 over 10. Erste Single aus dem neuen Studioalbum Dead Company kommt am 13. November. Immer noch erstaunlich, was die beiden da mit zwei Instrumenten nur mit Bass und Schlagzeug auf die Beine stellen. Immer wieder faszinierend. Royal Blood 10 over 10. So, und nach Sex und Rock'n'Roll fehlen eigentlich noch die Drugs. Vielleicht nehmen die Drugs, ich weiß nicht. Lieb jedenfalls mit Bloodlines sind mit am Start. Neue Single der Altrocker Lieb. Bloodlines, die erste Veröffentlichung seit ihrem Debütalbum Entropy. Und ist so kurz nach der Fertigstellung entstanden übrigens. Und den Song, den hören wir uns jetzt in voller Länge an. Hier ist Neuverstellung Nummer 3 für deine Rockcharts. Die Rock Top 30, hier sind Lieb und Bloodlines.

Bloodlines von Lieb, ein Song, den du gerne drin haben möchtest in deinen Rockcharts in Rocktop 30. Wie gesagt, starfmapstarfm.de. Vote, was das Zeug hält. Freitag 16:45 Uhr. Da gibt's dann die neue Ausgabe. Ach, und übrigens, Lieb kommen auch auf Tour, ne? Ist ja klar. Am 4. November geht's los in Hamburg, geht dann über Köln, Frankfurt, Nürnberg im Hirsch, präsentiert von starfm. Am 10. November München mit dabei, Leipzig, Hannover. Also check it out. Es gibt jede Menge Tourdaten für Lieb auch noch. Aber jetzt erstmal schnell in die App und ins Web und voten für deine Rockcharts.

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1: Im Studio Christian Haffmann. Berlin wählt am Sonntag ja nicht nur ein neues Abgeordnetenhaus, sondern auch die Bezirksparlamente. Und dort könnte es spannende Machtverschiebungen geben. Michael Bottlick hat die Einzelheiten.
2: In Friedrichshain-Kreuzberg könnten die Linken die Grünen erstmals von der Spitze verdrängen. Auch in Neukölln liegt der Linken-Kandidat aktuell vorn. Allerdings ist er wegen israelfeindlicher Äußerungen bei einer Wahlkampfveranstaltung umstritten. Andere Parteien wollen ihn als Bürgermeister verhindern, auch wenn die Linken in Neukölln gewinnen sollten. Im Ostteil der Stadt hofft die AfD auf den ersten Platz, etwa in Marzahn-Hellersdorf oder in Lichtenberg. Insgesamt sind am Sonntag 2,75 Millionen Berliner wahlberechtigt, auch 16-Jährige und EU-Bürger.
1: Kriminelle Banden in Deutschland werden immer brutaler. Das zeigt das neue Bundeslagebild organisierte Kriminalität für das Jahr 2025. 20 Tötungsdelikte und 100 Körperverletzungen sind es gewesen, deutlich mehr als im Jahr davor. Auffällig, laut Bundeskriminalamt, immer öfter werden Gewalttaten wie eine Dienstleistung bestellt, ausgeführt teils von eigens rekrutierten Minderjährigen, manche sind erst 13 Jahre alt. Auch die Bewaffnung der Tatverdächtigen hat weiter zugenommen, ebenso die Zahl der Ermittlungsverfahren. Die war mit 683 so hoch wie seit 2021 nicht mehr. Die Trump-Regierung baut den Klimaschutz in den USA weiter ab. Die US-Umweltbehörde EPA hat jetzt zentrale Vorschriften für Kohle- und Gaskraftwerke gekippt. Die Kohleverstromung soll um mehr als das Zehnfache steigen. Umweltverbände laufen Sturm. Das Natural Resource Defense Council kündigt eine Klage an. Die Aufhebung begünstige Umweltverschmutzer zulasten der öffentlichen Gesundheit, heißt es. Die Kohleindustrie begrüßt den Schritt dagegen.
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1: Torhüter Oliver Baumann fliegt offenbar aus dem DFB-Kader von Bundestrainer Jürgen Klopp. Das berichtet die Bild-Zeitung. Baumann war bei der WM in Nordamerika noch Ersatzmann hinter Manuel Neuer gewesen. Unter Klopp könnte jetzt Marc-André Ter Stegen zurück ins Tor kehren. Klopp gibt sein erstes Aufgebot übermorgen bekannt. Soweit das Neueste aus dem Star-FM News Center.
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5: Dann schauen wir mal auf die aktuellen Temperaturen, aufs Wetter in Berlin und Brandenburg. Herrliche, sonnige 23, 24 Grad in Kladow und Prenzlauer Berg und auch in Weidmannslust. Höchsttemperaturen für heute damit fast erreicht. Können noch so 25 werden, aber ist ja auch egal, ob jetzt 23 oder 25. Es bleibt heute sonnig, 7 Stunden Sonne, es bleibt heute trocken. Ein Traum. Bleibt aber leider nicht so. Heute schon, morgen leider nicht. 16 Grad in der Nacht, morgen regnerische 19 Grad. Hier und wieder gibt es auch mal Gewitter und die Sonne, also höchstens 2 Stunden auf den ganzen Tag verteilt. Ansonsten 90% Regenwahrscheinlichkeit. Also morgen fällt ein bisschen ins Wasser der Mittwoch. Schöner schon wieder der Rest der Woche, allerdings auch kühler, so zwischen 19 und 21 Grad. Sonne, Wolken im Wechsel Donnerstag, Freitag und Samstag. Aktueller Blick auf die Straßen, die 113 statt auswärts im Tunnel Rudower Höhe. Vorsichtig fahren, hier steht ein defektes Auto auf der Standspur. Dann Vorsicht in Westend auf der Heerstraße, der Spuranzeiger ist defekt. Ja, und das größte Problem, weiterhin lange Staus rund ums Kreuz Schöneberg auf der A100 Richtung Treptow. Aktuell nur eine freie Spur. Ab Detmolder Straße brauchst du 30 Minuten länger. Auf der 103 Richtung Sachsendamm sind es so gute 25 Minuten. Also, wenn du kannst, den Bereich noch weiträumig umfahren. Und Spandau, die Daumstraße, weiterhin gesperrt zwischen Kleiner Eiswerder Straße und Gartenfelder Straße, weil die Feuerwehr im Einsatz ist. Aktuellste Blitzer stehen in Wilmersdorf am Färbeliner Platz, in Neukölln Blitz ist in der Silbersteinstraße, in Tempelhof in der Germaniastraße, Steglitz, 30er-Zone auf der Saarstraße, Spandau am Zeppelinpark, dann auf der A12 Richtung Berlin zwischen Briesen und Fürstenwalde, Blitzer in Brandenburg, Schönefeld, Rotberger Dorfstraße, Neuruppin, Kunsterspring, in Rangsdorf, Dabendorfer Weg, Potsdam am Alten Mörtelwerk und in Spreenhagen auf der Hauptstraße. Keine aktuellen Meldungen bei den Öffis, da kommst du soweit gut durch, da rollt alles planmäßig, gute freie Fahrt. Wenn du allerdings noch was hast, Staus, Blitzer, Öffis, gerne her damit. Am besten ein paar WhatsApp-Sprachnachricht, kostenlos an die 0800 0303 666. Gute Fahrt, vielen Dank.
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5: Mit Thomas, auch in dieser Stunde Star-FM at Work. Und weiterhin dein Tipps gerne zum Spritsparen, wenn man so an der Tanksäule steht. Ja, da wirklich, also Pivi in Augen, wirklich. Also wenn du irgendwelche Strategien hast, coole Apps, die vielleicht helfen, Sprit zu sparen oder eigene Strategien, gerne her damit, weiter 0800 0303 666. Ansonsten hilft Chris, ne, wenn du sagst, ey, ich brauche nicht nur den Tankhuni jeden Freitag, jede Stunde übrigens am Freitag, das reicht mir nicht, ja. Ich brauche, wenn wir einen Gastank ins Auto bauen oder was weiß ich, ne, sag uns dein Projekt.

Gerne in der App und auf starfm.de. Chris hilft. Morgen schleppt er wieder 1000 Euro an im Breakfast Club und verteilt die unter den Maximum Rockern und Rockerinnen. Ja, und wir starten jetzt erstmal rein in diese Stunde Starfm & Work. Natürlich mit Maximum Rock, Snow Patrol dabei, Warrant dabei, Metallica mit dabei, die Foo Fighters mit dabei. Vielleicht auch bei Rock am Ring, Rock im Park, werden wir heute auch noch wissen. Starten aber erstmal rein mit Bad Omens und Like a Villain. Schönen Dienst.

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0: Foo Fighters waren das gerade mit Asking for a Friend. Ich frage mal für einen Freund, seid ihr eigentlich dabei bei Rock im Park, Rock am Ring? Habt ihr was mit diesem UFO zu tun? Okay, kommt wieder nichts. Ich frage noch was für einen Freund.
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0: Ich frage mal für einen Freund, wie weit wir eigentlich gerade mit unserem Star vom Nero Rock Award sind. Und da frage ich natürlich das Gesicht des Nero.
2: Hey, Thomas.
0: Ne? Also Nero Rock Award, ist es wieder soweit? Unser New Rock Award.
2: Yes.
0: Wie ist denn der Stand der Dinge jetzt gerade? Ja. Wie viele Bands bewerben sich? Ist alles geil? Wann geht's los? Wann hören wir die ersten Bands?
2: Morgen.
0: Bring uns mal auf den neuesten Stand.
2: Also bitte, eine Frage nach der nächsten.
0: Ja.
2: Nee, also ich bin auf jeden Fall mit unserer Musikredaktion fleißig hinter den Kulissen am Werkeln, weil es kommen ja wahnsinnig viele Bewerbungen rein von unseren Maximum Rockern für unseren Nero. Also verdammt viele Vorschläge. Und was mich überrascht hat, wir hatten ja jetzt so über Monate lang unsere Rock-Talents. Da haben anscheinend viele Maximum Rocker auch Gefallen dran gefunden. Da wurden auch einige Bands unserer Rock-Talents für den Nero direkt weiter vorgeschlagen.
0: Mhm.
2: Also spannende Sachen
0: wieder,
2: dabei.
0: Kommen auch immer wieder neue Bands rein, die hier zum Beispiel... Weil unsere Maximum Rocker schlagen auch Bands vor. Und hier Gerd sagt zum Beispiel hier Mental Ability.
2: Habe ich auch ausgecheckt aus Berlin. Coole Bands. Ja. Die habe ich mir auf jeden Fall auch schon mal so ein bisschen angeschaut. Also fand ich auch einen starken Vorschlag von Gerd. Also ich habe schon gemerkt, wirklich geile Vorschläge, die da reinkommen. Ziel ist es jetzt innerhalb noch dieser Woche, mich mit Jakob, also unserem Musikchef, zusammenzusetzen. Und dann legen wir uns fest, noch in dieser Woche.
0: Welche Bands da ins Voting kommen.
2: Genau, fünf Kandidaten sollen es werden. Wir haben uns entschieden, wir wollen jetzt nicht mehr mit 10 Bands gehen, weil das war ganz schön viel im Voting, deswegen lieber ein bisschen weniger Auswahl und da kann man sich dann auch mehr Zeit nehmen, sich die Bands wirklich mal anzuhören, anzuschauen, wer da alles mit dabei ist. Deswegen letztendlich 5 Bands werden es dann sein im Voting und das Voting startet dann, ich glaube, Ende September, Anfang Oktober wollen wir loslegen.
0: Okay, jetzt natürlich die Frage, die muss ich dir ja stellen für alle Bands, die jetzt zuhören, denken, Scheiße, das habe ich verpasst, kann ich mich noch anmelden?
2: Na klar, also diese Woche geht's noch, da kannst du jetzt noch last minute deine Bewerbung einreichen, beziehungsweise deinen Vorschlag für den Nero werde ich mir auch noch anschauen. Aber ab nächster Woche wird es dann schwierig, dann machen wir die Anmeldung dichter.
0: Also hurry up, ne? starfm.de, melde dich noch schnell an beim Nero Award, dann rutscht du vielleicht noch mit rein. Dankeschön, ey.
2: Gerne.
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0: Ja, Donnerwetter, AC/DC waren das gerade mit Thunderstruck. Donnerwetter, wenn man auch so an die Tanksäule guckt, auf die Spritpreise, ne, bald sind wir bei 3 €. Noch nicht, aber es steigt ja wirklich immer weiter. Da ist ja keine Grenze nach oben anscheinend. Deswegen heute brauche ich mal deine Ratschläge. Die Rock-Community muss mal wieder zusammenrücken. Spritspar-Tipps, ja? Also kennst du irgendeine coole App, die vielleicht immer die billigsten Spritpreise anzieht? Hast du irgendwelche Strategien irgendwie, wie man Sprit sparen kann? Vorhin hat Lukas schon gesagt, na ja, also auf der Autobahn immer konsequent die 80 fahren, lieber rechts fahren, langsam fahren, nicht so viel Gas geben, dann spart man Sprit. Christian sagt, es gibt keine Lösung, ja, auch nicht die von Lukas.
1: Immer auf der Autobahn schön 80 fahren, ja genau. Es gibt auch Leute, die bestraft werden, weil sie zu langsam auf der Autobahn sind. Das ist Firlefanzerei. Der Wagen verbraucht seins, was er verbraucht. Und ob ich jetzt 120, 180 oder 80 fahre, der Wagen verbraucht seinen Sprit so oder so. Du kannst in der Stadt, kannst du ja keinen Sprit sparen, weil durch dieses ewige Stop and Go, wird dein Auto dir immer mehr Verbrauch anzeigen, als er normal fährt oder als er normal hat. Es gibt eigentlich ja keine Lösung. Man kann jetzt probieren, klug zu scheißen. Man kann probieren, irgendwelche Sachen zu erzählen. Wenn ich einen 3 Liter Polo habe, dann verbraucht der 3,5 bis 5 Liter. In der Stadt ist er auch bei 6. Und nee, also das eigentlich kannst du, es gibt keine Lösung, wie du Sprit sparen kannst.
0: Da muss es doch aber irgendwas geben. Also wie gesagt, wenn du irgendeine coole App-Empfehlung hast, irgendwelche Zeiten, wo man am besten tankt vielleicht, was du in mühsamer Kleinarbeit rausgearbeitet hast, ja, darauf achten, das ist meine Strategie. Dann gerne her damit, 0800 0303 666. Ansonsten, wenn es wirklich keine super kreativen Tipps gibt, wie wir Sprit sparen können, dann müssen wir eben immer auf den Freitag warten bei StarFM, denn immer freitags ist bei uns Freitank Freitag und jede Stunde, da schenken wir dir einen Tankhuni. Tja, und am Freitag, da ist es natürlich wieder soweit. Dann machen wir es eben so.

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8: Im Studio Christian Haffmann. Wer seine Stimme bei der Abgeordnetenhauswahl am Sonntag per Brief abgeben will, der muss sich beeilen. Denn heute ist der letzte Tag, an dem die Unterlagen beantragt werden können. Das geht noch über den QR-Code auf der Wahlbenachrichtigung oder auf der Seite des Landeswahlleiters Stefan Bröchler. Dieser sagte uns, bis wann die Briefwahlunterlagen dann eingeworfen werden müssen, damit die Stimme noch zählt.
9: Die Deadline ist offiziell mit der Post vereinbart, der Donnerstag. Ich rate aber dazu, das sofort zu machen. Und wer ganz sicher sein will, der soll in seine Briefwahlstelle gehen und dort die Unterlagen

0: die immer in Mode sind, suche, dann kann ich natürlich auch jetzt schon fürs nächste Jahr kaufen.
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2: Torhüter Oliver Baumann fliegt offenbar aus dem DFB-Kader von Bundestrainer Jürgen Klopp. Das berichtet die Bild-Zeitung. Baumann war bei der WM in Nordamerika noch Ersatzmann hinter Manuel Neuer gewesen. Unter Klopp könnte jetzt Marc-André Ter Stegen zurück ins Tor kehren. Klopp gibt sein erstes Aufgebot übermorgen bekannt. Soweit das Neueste aus dem Star FM News Center.
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3: Jetzt zieht sich gerade so ein bisschen zu, ne? Zumindest hier bei mir am Hagischen Markt. Dicke Wolkendecke, 23 Grad, aber nach wie vor in Oranienburg, in Köpenick und auch 23 Grad in Friedrichshain. Ja, tatsächlich soll es heute am Nachmittag eher wolkig sein. Vielleicht hatten wir die 7 Stunden Sonne heute schon. Ich habe nicht mitgezählt. Gut, wir gucken auf die Star FM Prognose. Heute Nacht auch Wolken, das ist aber egal, ne? Ob es nachts wolkig ist oder nicht. 16 Grad. Morgen auf jeden Fall ist es auch wolkig und die hängen da nicht nur so rum, die tun auch was. Also morgen Regen und Gewitter bei maximal 19 Grad. Der Rest der Woche ab Donnerstag, ja, Sonne, Wolken und ein bisschen Regen im Wechsel und kühler. So zwischen 19 und 21 Grad maximal. Wir gucken auf die aktuellsten Verkehrsmeldungen aus Berlin und Brandenburg. Wieder 2 defekte Ampeln, Lichtenrade, Mariendorfer Damm, Höhe Bukower Chaussee und Prenzlauer Berg auf der Ostseestraße, Höhe Hosemannstraße, also da Vorsicht. Ja, dann die 113 stadtauswärts. Im Tunnel Rudower Höhe steht ein defektes Auto auf der Standspur, aber die rechte Spur ist in dem Bereich gesperrt. Auf der 103 Richtung Sachsendamm sind die Überfahrten zur A100 Richtung Treptow und Richtung Wedding gesperrt. Und die Überfahrt auf die A100R habe ich schon gesagt. Ja genau, also A103, Überfahrt auf die 100 gesperrt und Richtung Treptow und Richtung Wedding. Ab dem Tunnel Feuerbaustraße bis Sachsendamm stehst du aktuell gute 60 Minuten. Also wenn du noch kannst, fahr da anders lang. Lohnt sich nicht. Und Spandau, die Daumstraße nach wie vor gesperrt in beiden Richtungen. Feuerwehr ist im Einsatz zwischen Kleiner Eiswerderstraße und Gartenfelderstraße. Gewitzwurst im Tiergarten, Straße der 17. Juni in Wilmersdorf am Färberliner Platz, Neukölln auf der Silbersteinstraße, Tempelhof Germaniastraße, Steglitz-Saarstraße, Kreuzberg in der Blücherstraße, dann in Falkensee auf der Meisenstraße, Schönefeld, Rotberger Dorfstraße, in Rangsdorf im Dabendorfer Weg und in Bernau in der Alberichstraße. Bei Öffis keine aktuellen Meldungen, gute freie Fahrt. Hast du noch was für die Liste? Öffis, Staus, Blitzer. Dann gerne her damit, einfach kostenlos eine WhatsApp-Sprachnachricht schicken, geht glaube ich am schnellsten an die 0800 0303 666. Gute Fahrt, vielen Dank.
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3: Letzte Stunde, letzte Runde, Star FM at Work. Nach wie vor einen wunderschönen Dienstag. Rein geht's, ich bin Thomas, der alte Franke. 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So, jetzt erstmal Maximum Rock von Stone Temple Pilots. Travis dabei, Alice Cooper gleich mit Hey Stupid. Los geht's mit The Offspring und Let the Bad Times Rock.

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0: Staffen und Work ist an. Freue mich, dass du mit dabei bist, auch in dieser letzten Stunde Staffen at Work. Und ich hoffe, du bist auch hier dabei.
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0: gibt unzählige Songs über Stalking, das ist einer davon. Blondie mit One Way or Another hier bei StarFM at Work.
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0: Kommen wir zu Oasis, die sind ja heute das Thema. Ja, die Termine stehen fest fürs nächste Jahr, 2. und 3. Juli in der Allianz Arena München, die ersten Deutschlandkonzerte von Oasis seit 18 Jahren. Falls du es nicht mitbekommen hast, nochmal ein paar Infos zum Vorverkauf. Es gibt keinen. Also es gibt keinen öffentlichen Vorverkauf. Wer Tickets will, muss sich bis Donnerstag 17 Uhr mit seiner E-Mail-Adresse registrieren. Da kann man dann angeben, für welche Stadt du Tickets haben möchtest. Wer ausgelost wird, bekommt dann einen personalisierten Code und nur mit diesem Code kann man dann am Vorverkauf teilnehmen. Und ob man jetzt aber wirklich am Ende Tickets bekommt oder nicht, ist nicht sicher. Pro Person dann maximal 4 Tickets, die bestellt werden können. Der Vorverkaufcode ist personalisiert, kann nicht übertragen werden. Also ganz viel Glück hörst du schon an alle, die versuchen dabei zu sein. Übrigens Support wird Richard Ashcroft sein, der Frontmann von The Verve. Heute um 15 Uhr ist es soweit. Da werden neue Bands bestätigt für Rock im Park und Rock am Ring. Neue Bands heißt, wir wissen ja bisher nur von Blink-182. Ganz heißer Tipp, Faith No More. Also erstens hat die Band für nächstes Jahr ja ein Comeback angekündigt. Zweitens gab es ja gestern ein Teaser-Video von den Donuts online und die haben schon so ein paar Tipps gegeben.
2: Ich habe ehrlicherweise nicht damit gerechnet, diese Band nochmal in diesem Leben zu sehen.
3: Du hast es dir sehr gewünscht.
2: Das ist ernst, ja? Die spielen, ja?
4: Oh Gott! Es ist, glaube ich, ich verrate kein Geheimnis, wenn ich sage, dass ich den Sänger dieser Band für den besten Sänger, lebenden Rocksänger auf der Welt halte.
0: Ja, und wer die Donuts ein bisschen genauer verfolgt, der weiß, dass Ingo ja großer Faith No More-Fan ist und vor allem Sänger Mike Patton sehr schätzt. 2016 hat er im Interview mal gesagt, Zitat, Mike Patton ist der beste lebende Rocksänger, Punkt. Also fast wortgleich mit seiner gerade gehörten Aussage im Video. Wir sind uns also sehr, sehr sicher, dass Faith No More heute für Rock im Park und Rock am Ring verkündet werden. Mal gucken. Black Sabbath. Im Juli 2025, da gab es ja in Birmingham unter dem Namen Back to the Beginning dieses große Abschiedskonzert von Ozzy Osbourne und Black Sabbath. Ja, und das Konzert wurde damals ja weltweit live im Netz gestreamt. Seitdem warten alle, zumindest alle Fans, auf eine offizielle Veröffentlichung als Live-Album und oder als Konzertfilm. Und wie es aussieht, könnte das jetzt Wirklichkeit werden. Alle, die vor einem Jahr den Livestream geguckt haben, haben gestern eine E-Mail bekommen. Da stand drin, etwas Großes kommt. Der Countdown startet jetzt. Und dann kann man sich für den Newsletter von Mercury Studios anmelden. Das ist eine Produktionsfirma, Sitz in London und Los Angeles, die schon Konzertfilme für die Rolling Stones, Def Leppard und Queen produziert haben. Jetzt dürfen wir gespannt sein, wie weit dieser 9-Stunden Konzertmarathon vom Juli letzten Jahres dann auf Filmformat gekürzt wurde. Aber gut, sobald es neue Infos gibt, hörst du sie natürlich hier bei uns oder liest sie in deinen StarFM Rock News, denn davon gibt's immer noch mehr in der StarFM App und auf starfm.de.
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3: Im Studio Christian Haffmann. Wer seine Stimme bei der Abgeordnetenhauswahl am Sonntag per Brief abgeben will, der muss sich beeilen. Denn heute ist der letzte Tag, an dem die Unterlagen beantragt werden können. Das geht noch unter anderem über den QR-Code auf der Wahlbenachrichtigung. Die Briefwahlunterlagen müssen dann bis allerspätestens übermorgen im Briefkasten sein. Landeswahlleiter Stefan Bröchler hat noch einen Tipp, vor allem für die 16- und 17-Jährigen, die am Sonntag zum ersten Mal wählen dürfen, wenn sie jetzt noch nicht wissen, wo sie ihr Kreuzchen machen sollen.
4: Also ganz wichtig, von dem neuen Wahlrecht Gebrauch zu machen. Und wer sich noch nicht so ganz sicher ist, soll ich wählen und welche Partei soll ich wählen, da gibt es eine gute Möglichkeit, den Wahlomaten. Der gibt nochmal ein gutes Instrument an die Hand, um nochmal zu schauen, was ist denn eigentlich meine Partei oder wo stimmen die Interessen am meisten überein. Und dann natürlich in der Familie sprechen, mit dem Freundeskreis sich nochmal austauschen, bevor man dann zur Wahl geht.
3: Autofahrerinnen und Autofahrer können auf finanzielle Entlastung bei den Spritpreisen hoffen. Bundeskanzler Merz hat angekündigt, dass die Bundesregierung auf die hohen Preise reagieren werde. Welches Instrument dafür kommt, steht aber noch nicht fest. Ein Vorschlag soll sehr bald folgen, heißt es. Hintergrund sind die weiter steigenden Preise. Ein Liter Super E10 kostet im Schnitt 2,29 Euro, Diesel 2,41 Euro. Auch aus CDU und Wirtschaftsministerium gibt es bereits Vorschläge, etwa niedrigere Energiesteuern oder gezielte Direktzahlungen.
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3: Toni Leistner hat seine Karriere als Profifußballer beendet. Der 36-Jährige hat seinen Rücktritt bei einer Veranstaltung im Europacenter verkündet. Sein Vertrag bei Hertha BSC war zum Saisonende ausgelaufen. Statt zur Zweitliga-Aufsteiger Energie Cottbus zu wechseln, hat sich Leistner dem DFB-Programm Players Pathway Management angeschlossen, das Ex-Profis auf Management-Jobs im Fußball vorbereitet. Eine Rückkehr zur Hertha ist noch möglich. Soweit das Neueste aus dem Star-FM News Center.
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5: 24 Grad müssen wir aktuell bei uns in Hellersdorf, in Steglitz 23 Grad in Kremmen. Heiter bis wolkig ist es heute, trocken 25 Grad maximal. So lässt sich der Spätsommer wirklich gut aushalten. In der Nacht allerdings kommen Schauer und Gewitter zu uns bei Tiefstwerten von 15 Grad. Und morgen wird es ungemütlich, stark bedeckt. Schauer, Gewitter, Starkregen und Sturmböen sind auch möglich. Später lockert es aber wieder auf bei 20 Grad maximal. Und ein Blick auf den übermorgen am Donnerstag, wolkig, teils stark bewölkt, aber meist trocken und das Ganze bei 21 Grad maximal. Vorsicht aktuell auf der A2 Richtung Berlin zwischen Ciesa und Wollin. Nach einem Unfall eine Spur dicht. Es liegen Fahrzeugteile auf der Fahrbahn. Einen richtig dicken Stau haben wir auf der A12 Richtung Frankfurt-Oder. 35 Minuten mehr wegen der Baustelle Höhe Fürstenwalde. Ansonsten müsst ihr innerhalb von 10 Minuten bei den üblichen Verdächtigen durch. In Spandau blitzt es auf der Heerstraße. A10 Südlicher Ring, Schönefelder Kreuz und Ruhlsdorf, Stahnsdorfer Straße. Nachdem unbefugte Personen die Strecke in Landsberger Allee verlassen haben, gibt es immer noch Verspätungen bei der S41, 42, S8 und S85. Wenn du noch was hast, Staus, Blitzer, schick uns gerne Sprachnachricht, geht an die Star Ranger Hotline 0800 0303 666. Dankeschön.
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5: Mit Bianca am Mikro schon in großer Vorfreude auf diese Band hier. Nothing But Thieves, heute bei mir in der Show, freue ich mich sehr drauf. Und Maximum Rock bis dahin von Linkin Park featuring Jay-Z. Nom hören wir nach Def Leppard und Mando Dio. Yes, get it.

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0: Dafür Maximum Rock. Linkin Park featuring Jay-Z nahm Encore an deinem Dienstagnachmittag. Ich freue mich schon sehr ab 17 Uhr. Nothing but Thieves in meiner Show. Bloß nicht verpassen, genauso wenig wie dieses Event.
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0: Am 30.09. hast du was vor, auf jeden Fall, denn Tarja Turunen kommt.

Maria Turunen hat ein neues Soloalbum am Start. Frisson Noir heißt es. Es ist ihr bisher härtestes Soloalbum und du wirst es feiern. 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Jetzt eine großartige Zeit mit Nickelback. His Maximum Rock. Rattle the Cage.

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0: Start von Maximum Rock back mit Loser an deinem Dienstagnachmittag. Und Gewinner gab es ja heute Nacht, ne? Bei den Oscars fürs Fernsehen und den Streamingmarkt. Hast du auch live geguckt heute Nacht? Bist du mit Ferkelaugen unterwegs? Ja, die 78. Emmys. Die haben da das Krankenhausdrama The Pitt ordentlich ausgestattet und die Apple TV Horror-Comedy-Serie Widow's Bay. Widow's Bay, die haben ja einen Rekord aufgestellt mit 14 Emmys. So viel gab es noch nie für eine Comedy-Serie. Und da durfte sich auch der Hauptdarsteller Matthew Rhys besonders freuen, der den exzentrischen Bürgermeister spielt auf so einer Insel mit abergläubischen Bewohnern. Der ist als bester Darsteller einer Comedy-Serie und als bester Darsteller in einer Miniserie ausgezeichnet worden. Der hat nämlich auch bei Netflix in The Beast in Me mitgespielt. Bei den Frauen ist es auch richtig gut gelaufen. Jean Smart, die in der HBO-Serie Hacks mitspielt, wurde zum 5. Mal mit einem Emmy als beste Hauptdarstellerin in einer Comedy-Serie ausgezeichnet. Und das ist wirklich Rekord. In jeder Staffel ein Emmy, die erste Frau, die das schafft. Herzlichen Glückwunsch. Ansonsten, ach, es wurde ja sehr rührend, weil Michael J. Fox auf die Bühne kam. Der Zurück in die Zukunft Star wurde mit dem Bob Hope Humanitarian Award ausgezeichnet für seinen jahrzehntelangen Einsatz für Menschen mit Parkinson und für die Forschung zur Krankheit. In seiner Rede hat er seiner Familie gedankt für ihre Geduld und dem Publikum für die Zuneigung. Das habe ihm ganz viel Selbstvertrauen zurückgegeben. Ach ja, sehr berührend diese Emmys und es sind auch eine schöne Inspiration dafür.
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0: Welche Serie, welcher Film, welche Doku steht denn aktuell bei dir ganz oben in deiner Watchlist? Gern Sprachnachricht an die 0800 0303 666. Maximum Mocker Helmut, was steht da bei dir?
2: Ich suchte zurzeit zwei Serien. Wieder mal, die eine ist Navy CIS und zwar die schönen, guten, ja, ich sage mal, alten Sachen, wo noch richtig diese Originalschauspieler von den allerersten Navy CIS mit dabei waren, mit Gibbs und McGee, Dinoso. Richtig, richtig geile Serie, macht richtig Spaß und auch der Humor drinnen, finde ich, ist echt geil. Und die zweite Serie ist Supernatural. Kann ich rauf und runter schauen. Mindestens jetzt schon 7 Mal durchgeguckt. Saugeil, muss ich wirklich sagen.
0: Super, vielen, vielen Dank für diesen Tipp. Ich muss sagen, diese ganzen CIS-Dinger sind alle an mir vorbei. Ich muss mir das auch mal reinziehen, auf jeden Fall. Jetzt bist du dran. Welche Serie, welcher Film, welche Doku steht ganz oben in deiner Watchlist? 0800 0303 666, die Nummer zu uns für deine Sprachnachricht.
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0: Stuff a Maximum Rock, The Smashing Pumpkins mit Bullet with Butterfly Wings aus dem Jahr 1995. Das ist dein Dienstagnachmittag und mehr 90s Rock hörst du rund um die Uhr in deiner Stuff M App. Jetzt downloaden macht eine jede Menge Spaß und du hast immer alles dabei damit. Auch das hier.
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0: Ach, in dieser Woche Brian Fallon and the Painkillers, Not Bad for New Jersey. Das ist sein erstes Soloalbum nach 5 Jahren und wir haben gestern schon reingehört in den Song Pearls und der hat Maximum Rockerin Tatjana zu Tränen gerührt.
2: Diese Stimme kratzt einen und man nimmt ihm alles ab. Also man nimmt ihn total ernst, egal was er singt. Und dieser Text jetzt noch dazu, der hat mich voll umgehauen. Und Dankeschön, dass ihr das Lied vorgestellt habt. Ich finde es toll, dass ihr immer wieder aus den Alben auch Lieder spielt, die nicht ganz so, naja, ganz so weit vorne sind und von jedem gemocht werden, sondern eben auch mal die anderen Sachen, die vielleicht nicht jeden berühren, will ich damit sagen, ne? Also vielen Dank dafür. Ich heule jetzt noch ein bisschen auf dem Weg zur Arbeit.
0: Oh Mensch, Dankeschön, liebe Tatjana, sehr, sehr gerne. Und wir freuen uns auch sehr über dein Feedback. Das gilt auch für alle anderen Maximum Rocker. Teil bitte gerne mit, wie dir Not Bad von New Jersey gefällt. Schick uns eine Sprachnachricht, geht an die 0800 0303 666. Jetzt liegt hier ein weiterer Song vom Album bereit, der tatsächlich auch von seinem New Jersey Buddy Bruce Springsteen stammen könnte. Nobody Likes You in New York City heißt er. So eine seltsam zärtliche Serenade heißt es an Dee Ramone, geschrieben aus der Perspektive seiner Ex-Frau Vera Boldis. Also Radio laut.

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10: Im Studio Christian Haffmann. Wer seine Stimme bei der Abgeordnetenhauswahl am Sonntag per Brief abgeben will, der muss sich beeilen. Denn heute ist der letzte Tag, an dem die Unterlagen beantragt werden können. Das geht noch über den QR-Code auf der Wahlbenachrichtigung oder auf der Seite des Landeswahlleiters Stefan Bröchler. Dieser sagte uns, bis wann die Briefwahlunterlagen dann eingeworfen werden müssen, damit die Stimme noch zählt.
11: Die Deadline ist offiziell mit der Post vereinbart, der Donnerstag. Ich rate aber dazu, das sofort zu machen. Und wer ganz sicher sein will, der soll in seine Briefwahlstelle gehen und dort die Unterlagen und die Wahl dann tätigen. Das ist momentan der sicherste Weg.
10: Autofahrerinnen und Autofahrer können auf finanzielle Entlastung bei den Spritpreisen hoffen. Bundeskanzler Merz hat angekündigt, dass die Bundesregierung auf die hohen Preise reagieren werde.
12: Das genaue Instrumentarium steht noch nicht fest. Sie können aber davon ausgehen, dass wir sehr bald einen Vorschlag dazu vorlegen werden.
10: Hintergrund sind die weiter steigenden Preise. Ein Liter Super E10 kostet im Schnitt 2,29 Euro, Diesel 2,41 Euro. Auch aus CDU und Wirtschaftsministerium gibt es schon Vorschläge, etwa niedrigere Energiesteuern oder gezielte Direktzahlungen.
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10: Torhüter Oliver Baumann fliegt beim Neuaufbau der Nationalmannschaft unter Jürgen Klopp offenbar raus. Das berichtet die Bild-Zeitung. Baumann war in der WM-Quali noch Nummer 1, saß bei der Weltmeisterschaft aber nur auf der Bank. Stattdessen soll laut Kicker Kölns Stürmer Said Elmaler erstmals unter Klopp nominiert werden. Der neue Bundestrainer gibt sein erstes Aufgebot offiziell übermorgen bekannt. Toni Leistner hat seine Karriere als Profifußballer beendet. Der 36-Jährige hat seinen Rücktritt bei einer Veranstaltung im Europacenter verkündet. Sein Vertrag bei Hertha BSC war zum Saisonende ausgelaufen. Statt zur Zweitliga-Aufsteiger Energie Cottbus zu wechseln, hat sich Leistner dem DFB-Programm Players Pathway Management angeschlossen, das Ex-Profis auf Management-Jobs im Fußball vorbereitet. Eine Rückkehr zur Hertha ist noch möglich. Soweit das Neueste aus dem StarFM News Center.
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0: 25 Grad ist es aktuell bei uns in Moabit, 24 Grad in Müggelheim, 25 Grad in Wildau. Heiter bis wolkig ist es heute, trocken bei 25 Grad maximal. Und in der Nacht ziehen Schauer und Gewitter durch. Die Tiefstwerte gehen dann auf 15 Grad. Die Starfem-Prognose: stark bedeckt morgen mit Schauern, Gewitter, Starkregen, Sturmböen. Die sind alle möglich. Später lockert es aber auf, das Ganze bei 20 Grad. Und noch ein Blick auf übermorgen. Wolkig, teils stark bewölkt, aber immerhin meist trocken wird es dann sein. Auf der A113, Vorsicht, stadtauswärts, Höhe Johannisthaler Chaussee, rechte Spur dicht, weil hier ein Fahrzeug liegen geblieben ist. Und Berlin-Großbärenstraße, Höhe Daimlerstraße, aktuell Ampel aus. Staus aktuell, die üblichen Verdächtigen um die 10 Minuten mehr. A12 Richtung Frankfurt-Oder, wegen der Baustelle Höhe Fürstenwalde, 20 Minuten mehr. A100 Richtung Treptow, wegen der Baustelle Höhe Kreuz-Schöneberg, 15 Minuten mehr. Im Tiergarten blitzt es großer Stern, A12 zwischen Fürstenwalde und Dreieck-Spreeau und in Herzfelde auf dem Rehfelder Weg. Es gab einen Polizeieinsatz in Ostkreuz, deshalb aktuell Verspätungen bei der S3, S5, S7, S75 und S9. Wenn du noch Staus hast oder Blitzer, schick uns gerne Sprachnachricht. Geht an die Star Ranger Hotline 0800 0303 666. Dankeschön.
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0: Mit Bianca Mikro, freue mich mega in der Stunde. Nothing but Thieves bei mir. Ich habe noch ein bisschen Zeit, das Studio aufzuräumen. Dazu Maximum Rock von Three Doors Down, Skunk Anansie. Und hier sind Blackstone Cherry, Like I Roll.

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0: Stuff von Maximum Rock, Three Doors Down, Here Without You, an deinem Dienstagnachmittag nicht verpassen. In einer Stunde sind sie hier, Nothing But Thieves, in meiner Show. Ich freue mich mega drauf. Und auf diesen Sonntag sind die Kids scharf, denn dann ist Kindertag. Wir feiern das, indem wir mal einen genaueren Blick werfen auf die Kinder der Rockstars. Ich meine, das sind mittlerweile Typen, die selber Musik machen. Gibt einige davon. Chris aus dem Stuff von Breakfast Club hat sich eine spezielle Tochter rausgesucht. Die wird er dir erst am Ende des Beitrags verraten, aber vielleicht errätst du vorher, aus welcher Familie sie stammt.
1: Mit 20 hat sie das erste eigene Album herausgebracht. Klingt erstmal noch nicht nach einem außergewöhnlichen Rockstar-Kind, aber bei ihr fängt die Geschichte ja eigentlich schon deutlich früher an. Mit 12 steht sie schon vor tausenden Menschen auf der Bühne. Kurz darauf singt sie regelmäßig bei einer der größten Rockbands der Welt mit. Und trotzdem beginnt sie ihre eigenen Songs erstmal ziemlich unspektakulär aufzunehmen, nämlich auf Kassette mit einem kleinen Einspurrekorder. Und musikalisch, ja, interessiert sie sich sowieso für die etwas schrägen Sachen. Björk, PJ Harvey, Punk, Grunge und offenbar auch für Geister. Sie ist nämlich ziemlich komplett fasziniert vom Paranormalen. Auf einem alten Anwesen in Schottland will sie Schritte und Stimmen gehört haben und sogar Schatten gesehen. Noch kurioser ist aber die Geschichte hinter einem ihrer Songs, der entstand wegen eines alten T-Shirts mit Werbung für eine Sexhotline. Ihr Vater fand das Shirt so großartig, beziehungsweise offenbar so gar nicht großartig, dass er es erstmal monatelang im Studio versteckte. Und auch ihren ersten eigenen Plattenvertrag klärte sie offenbar erstmal ohne ihren berühmten Papa. Erzählt hat sie ihm davon erst später beim Abendessen. Vielleicht verständlich, denn wenn dein Vater Dave Grohl heißt, willst du irgendwann zeigen, dass du auch alleine Musik machen kannst. Und genau das versucht gerade seine Tochter Violet Grohl.

0: Und ich denke, man muss kein großer Prophet sein, wenn man sagt, dass Violet Grove bestimmt eine großartige Karriere bevorsteht, mit oder auch ohne ihrem großartigen Vater.
1: Vielen, vielen Dank, lieber Chris. Ja, mehr dann bei A am Sonntag. Nach ihrem Stuff im Rock Top 30 werden wir nochmal eine Kindertagsshow starten mit ganz, ganz vielen Infos und Beiträgen zu den Rockstar-Kids.
2: Dave Grohls älteste Tochter Violet steht als Sängerin längst auf ihren eigenen Beinen. Ihr gitarrenlastiger Sound trägt definitiv ihre ganz eigene Handschrift. Über

Klopf, klopf. Wer ist da? Die 90er. Und die haben eine Band vergessen, die passt besser in die Jetztzeit. Aber nicht gleich ausrasten. Dexter and the Moonrocks mit It's a Lot. Jetzt auf der Star FM Playlist.

0: von Maximum Rock und nach Freaking Out ist das die nächste großartige Single von Dexter and the Moonrocks aus Texas. Ganz neu in deiner Star-FM-Playlist und natürlich auch gleich gelandet in deinem Star-FM-New-Rock-Channel, wie sich das gehört, in deiner Star-FM-Rock-App. Die sollte man übrigens immer dabei haben. Dann ist nämlich auch die Single It's a Lot, die wir hier in deiner Rush-Hour gehört haben, auch immer mit in der Tasche. Letztes Jahr übrigens, erinnerst du dich? Halloween Horror Festival im Moviepark Germany. Es war so lustig. Weißt du, Chrissy aus dem Staff im Breakfast Club war wirklich ein bisschen zart beseitet. Hör dir das mal an in der Achterbahn.
1: Siehst du? Mit der Kacke? Was? Also, was soll denn das?
0: Es war so schön, aber wirklich, Chris, ich hätte genauso reagiert. Ich finde das ja auch ganz furchtbar, Achterbahnfahren, aber wir haben sehr gelacht. Ja, Chris und Wolfi, letztes Jahr live aus dem Moviepark Germany beim Halloween Horror Festival. Ja, auch mit der ein oder anderen Achterbahnfahrt, die Chris nicht so gut aufgenommen hat. Dazu gab es aber auch ganz, ganz viele Monster, Geister und Serienmörder.
2: Es sieht richtig, richtig gut aus. 300 Monster und dieses eine neben mir.
3: Ja, das hat mich gefreut, euch alle kennenzulernen. Ich werde Herzen verkaufen.
0: Ja, weil es Chrissy letztes Jahr so gut gefallen hat, machen wir den Horror dieses Jahr gleich nochmal.
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0: Stuff und Maximum Rock von Guns N' Roses. Welcome to the Jungle an deinem Dienstagnachmittag mit großartigen News.
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0: Endlich ist es raus. Oasis werden am 2. und 3. Juli 2027 in der Allianz Arena München spielen. Das sind die ersten Deutschlandkonzerte seit 18 Jahren. Ein paar Infos zum Vorverkauf. Da wird es keinen öffentlichen Vorverkauf geben. Wenn du Tickets haben möchtest, musst du dich bis Donnerstag 17 Uhr mit deiner E-Mail-Adresse registrieren. Da kannst du dann angeben, für welche Stadt du Tickets haben möchtest. Und wenn du ausgelost wirst, bekommst du einen personalisierten Code und nur mit diesem Code kannst du dann am Vorverkauf teilnehmen. Ob man dann aber auch wirklich Tickets bekommt, ist auch noch nicht sicher. Pro Person kannst du maximal 4 Tickets bestellen. Der Vorverkaufcode ist personalisiert, du kannst ihn nicht übertragen, also ich drück dir fest die Daumen, dass es klappt. Dann haben wir News aus Rock am Park, Rock am Ring. Es stehen neben Blink-182 als Headliner fest 26 neue Bands, darunter die Toten Hosen, Turnstile, Faith No More, Bad Religion, die Donuts, Billy Talent, Parkway Drive, Bring Me the Horizon, Evanescence, viele mehr. Und es wurde bekannt gegeben, dass Rock am Ring, Rock am Park auf einen historischen Vorverkaufsrekord zusteuern. Bisher wurden für beide Festivals nach Veranstalterangaben schon 100.000 Tickets verkauft. Da durften mit der Ankündigung heute sicher noch mal ein paar mehr dazukommen. Und es gehen sofort limitierte Tagestickets für Rock am Park in den Verkauf. Rock am Ring setzt hingegen auch 2027 ausschließlich auf Weekend-Tickets. Black Sabbath. Im Juli 2027 gab es in Birmingham unter dem Namen Back to the Beginning das große Abschiedskonzert von Ozzy Osbourne und Black Sabbath. Das Konzert wurde damals weltweit gestreamt im Netz. Seitdem warten Fans drauf, dass es eine offizielle Veröffentlichung als Live-Album und oder als Konzertfilm gibt. Und es sieht so aus, als könnte das Wirklichkeit werden. Alle, die vor einem Jahr den Livestream geguckt haben, haben gestern eine E-Mail bekommen, wo drin stand, etwas Großes kommt, der Countdown startet jetzt. Da kann man sich für den Newsletter von Mercury Studios anmelden. Das ist eine Produktionsfirma mit Sitz in London und Los Angeles, die schon Konzertfilme für die Stones, Def Leppard und Queen produziert haben. Und man darf gespannt sein, wie weit dieser 9-Stunden-Konzertmarathon vom Juli 2025 dann auf Filmformat gekürzt worden ist. Sobald es neue Infos gibt, hörst du sie natürlich bei uns.
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0: Und auch sie spielen bei Rock im Park, Rock am Ring. Ich freue mich sehr. Hier sind die Donuts. Stop the Clocks.

0: Star von Maximum Rock und ich freue mich sehr, an diesem Dienstagnachmittag dir großartige News mitzuteilen. Für alle, die auf Rockrituale stehen, genau das Richtige. 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
6: Im Studio Christian Haffmann. Berlin bekommt als Hauptstadt in Zukunft deutlich mehr Geld vom Bund. Ein neuer Vertrag regelt die Finanzierung von 2028 bis 2037. Insgesamt fließen rund 5 Milliarden Euro. Für Kultur gibt es 2,9 Milliarden, darunter mehr Geld für die Berliner Philharmoniker und die Opernstiftung. Außerdem beteiligt sich der Bund mit bis zu 225 Millionen Euro an der Philharmoniesanierung. Beim Thema Sicherheit steigt der Zuschuss von 1,1 auf etwa 2,1 Milliarden Euro. Damit sollen unter anderem Polizeischutz im Regierungsviertel und höhere Personalkosten abgedeckt werden. Bundesfinanzminister Klingbeil betont, der Bund komme seiner Verantwortung trotz angespannter Haushaltslage voll nach. Autofahrerinnen und Autofahrer können auf finanzielle Entlastung bei den Spritpreisen hoffen. Bundeskanzler Merz hat angekündigt, dass die Bundesregierung auf die hohen Preise reagieren werde.
7: Das genaue Instrumentarium steht noch nicht fest. Sie können aber davon ausgehen, dass wir sehr bald einen Vorschlag dazu vorlegen werden.
6: Hintergrund sind die weiter steigenden Preise. Ein Liter Super E10 kostet im Schnitt 2,29 Euro, Diesel 2,41 Euro. Auch aus CDU und Wirtschaftsministerium gibt es schon Vorschläge, etwa niedrigere Energiesteuern oder gezielte Direktzahlungen. Kriminelle Banden in Deutschland werden immer brutaler. Das zeigt das neue Bundeslagebild organisierte Kriminalität für das Jahr 2025. 20 Tötungsdelikte und 100 Körperverletzungen sind es gewesen, deutlich mehr als im Jahr davor. Auffällig, laut Bundeskriminalamt, immer öfter werden Gewalttaten wie eine Dienstleistung bestellt, ausgeführt teils von eigens rekrutierten Minderjährigen, manche sind erst 13 Jahre alt. Auch die Bewaffnung der Tatverdächtigen hat weiter zugenommen, ebenso die Zahl der Ermittlungsverfahren. Die war mit 683 so hoch wie seit 2021 nicht mehr.
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6: Torhüter Oliver Baumann fliegt beim Neuaufbau der Nationalmannschaft unter Jürgen Klopp offenbar raus. Das berichtet die Bild-Zeitung. Baumann war in der WM-Quali noch Nummer 1, saß bei der Weltmeisterschaft aber nur auf der Bank. Stattdessen soll laut Kicker Kölns Stürmer Said Elmala erstmals unter Klopp nominiert werden. Der neue Bundestrainer gibt sein erstes Aufgebot offiziell übermorgen bekannt. Soweit das Neueste aus dem Star-FM News Center.
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9: 25 Grad messen wir aktuell bei uns in Lichtenberg. In Lichterfelde sind es 24 Grad, 25 Grad in Teltow. Heiter bis wolkig, trocken ist es, 25 Grad maximal. Und die Star-FM-Prognose für die Nacht, da ziehen Schauer und Gewitter durch bei Tiefstwerten von 15 Grad. Und die werden auch morgen da sein. Starkregen und Sturmböen dazu und später lockert es auf bei 20 Grad maximal. Vorsicht aktuell auf der B96 Richtung Reinickendorf. Zwischen Oranienburg Süd und Kreuz Oranienburg liegen Gegenstände auf der Fahrbahn. Und was hast du gesehen, Elektrosvenner?
10: Ich hätte für euch einen Ampelausfall, und zwar Karl-Marx-Straße, Ecke Silbersteinstraße. Und ja, das ist ja mit Vorsicht zu genießen. Ist in Neukölln. Kleiner Nachtrag. Also dieser Ampelausfall zieht sich runter bis zur Kienitzer Straße von der Karl-Marx-Straße. Danach scheinen die Lichter wieder zu funktionieren.
9: Alles klar. Ich danke dir. Komm gut an dein Ziel auf jeden Fall. So um die 10 Minuten Stau habe ich da auf jeden Fall gesehen. Auf der 100 Richtung Treptow wegen der Baustelle Stollehöhe Kreuz-Schöneberg aktuell 15 Minuten mehr. Aber die Gegenrichtung ab Hohenzollern-Damm plus 30 Minuten bis zur Auffahrt Spandauer Damm Richtung Norden. Auf der 103 stadteinwärts auch viel los. Die

0: Überfahrt zur 100 Richtung Treptow ist gesperrt, deshalb Stau 25 Minuten mehr und die A12 Richtung Frankfurt-Oder plus 30 Minuten wegen der Baustelle Höhe Fürstenwalde. Blitzer warten die Spandau-Heerstraße, A10 Südlicher Ring im Schönefelder Kreuz und in Ruhlsdorf-Blitzes Stahnsdorfer Straße. Und da schauen wir nochmal auf die Öffis. Was ist da los? Aktuell ärztliche Versorgung eines Fahrgastes in Julius-Leber-Brücke. Deshalb kommt es bei der S1 zu Verspätungen und Zugausfällen. Wenn du noch was hast, Staus, Blitzer, her damit. Wir geben es gerne weiter unter der 0800 0303 666. Dankeschön.
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0: Mit Bianca am Mikro und gleich nicht mehr allein im Studio. Nothing But Thieves werden bei mir sein, gleich nach Maximum Rock von Lifehouse, Soundgarden und Biffy Clyro, Tiny Indoor Fire.

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0: da von Maximum Rock. Melissa Etheridge, Like the Way I Do, an deinem Dienstagnachmittag, an dem ich sehr, sehr glücklich bin, denn die Band Nothing But Thieves ist da. Frontmann Connor und Gitarrist Dom. Wir haben schon gesprochen über ihr neues Album Stray Dogs, das in den Startlöchern steht. Stray Dogs ist da eine Metapher für die Band, haben sie erzählt, für Familie, Crew, Fans, Freunde, die überall verstreut leben, aber immer wieder zusammenfinden, die einen bedeutsamen Einfluss haben auf das Leben und das Leben auch ausmachen, wie Kunst und Musik, die der Kern von allem sind. Kommen wir jetzt zu den Hörerfragen. Maximum Rockerin Mira will wissen, wer ist der pinke Elefant in dem Video Baby Cool?
1: Who is the pink elephant in the video?
2: We can't actually reveal that, can we? Only because we don't know.
3: Yeah. He just showed up in our lives and was like, I'm going to take over the campaign. And you've got no choice. We're like, all right, put you in a video.
2: The funny thing with that video was we have never really had the opportunity for a song to have a funny video with it or like kind of like a really weird video. We've always written quite serious songs. Mm-hmm. And this had a bit of that kind of like 90s, early 2000s like thing to it. So we were huge fans of like those early Foo Fighters videos where like they were just kind of all dressing up in ridiculous costumes or it was all just like not taken too seriously. So this felt like the perfect opportunity, didn't it?
3: Yeah, like we obviously take life very seriously in general, but we also don't take life very seriously. And we've never really shown that outside of, I guess, chatting and interviews and stuff like that. So it was nice to have a song that wasn't as serious with the subject matter that we could really play with. And it sounds quite light for us. For us, it's quite like a light, uplifting sounding song. So it was a perfect merriment, like Dom said, do these sort of 2000s early MTV videos where we can just muck around, and it was just so fun to shoot, and people seem to like it. Hate it. It's a bit Marmite, I think.
0: So Mira, jetzt weißt du es, wer der pinke Elefant ist, bleibt ein Geheimnis, aber es war für die Band Nothing But Thieves eine große Chance, endlich mal mit Baby Cool ein Video zu machen, das nicht so ernst ist, das eher so an die frühen MTV-Videos erinnert und ein bisschen so die frühen Foo Fighters-Videos, und sie waren sehr glücklich, auch mal ein bisschen was Cooles, Witziges machen zu können, weil sie ansonsten eher auf der ernsten Seite unterwegs sind. Another question about the video, the dog is named Evelyn, but it is not it's a male dog,
2: yes,
0: obviously.
3: What gave it away?
0: Yeah.
2: Yeah, how do they know that?
0: You'll see.
2: If you've watched the rest of the video, you'll know that not much makes sense.
0: Yeah.
2: So it makes sense that that also doesn't make sense.
0: Yeah, that's good. Okay, also, dass Evelyn ein Rüde ist, macht keinen Sinn, und genauso wie viele andere Dinge in dem Video. So, what are your wishes for the future?
3: Oh, wow, deep question.
2: Do you want to get the list out?
0: Okay.
3: Yeah.
0: We were good.
3: Christmas list, Lego.
2: Yeah.
3: Mine has stayed really simple for the last few years, really. I think we played the O2 Arena in London a couple of years back, and I remember all of us texting each other being like, as a joke, the next morning being like, what next? Mm-hmm. But I feel like I've kind of stayed the same since then, which is like, I just want to carry on enjoying what we do. And carry on this sort of growth, even if it's slow, whatever stage it goes over the next sort of 10, 20 years. But just really, really being present with it and really, really enjoying it. I think it's just more important than anything else for me personally. Just loving what you do every day. So yeah, that's kind of my goal. I don't really think about too much other than that.
2: Yeah.
3: Plus a flashy car.
2: Yeah. A big, shiny car. It goes really fast.
0: Look out of the window. There it is. Just for you.
2: Yeah.
0: Cool.
2: Yeah. In fact, do you want to just scrap the first bit you said? It's just the car,
3: it's
2: isn't
3: just
2: it?
3: A BMW.
2: Just the car. No, I think for me, it's very similar to what Connor said, but I guess as well, I'm always just trying to get better at everything that I do, and whether that's being in the band or being a friend or family member or being a dog dad, I've kind of given up on that bit actually a long time ago, but that's Henry's fault. So yeah, I think just trying to improve in every facet of my life, I guess.
3: It's nice.
0: Thank you very much. Ja, ich habe gerade noch mal gefragt, was wünscht ihr euch für die Zukunft? Und der Wunsch ist natürlich, dass die Band zusammen bleibt, dass sie weiterhin großartige Musik machen können. Und ein BMW vor der Tür wäre auch nicht schlecht. Und ja, weiterhin auch ein guter Freund, ein guter Hundevater zu sein sozusagen. Also da kommt viel zusammen. Aber auf jeden Fall hoffen wir sehr, sehr viel mehr von Nothing But Thieves zu hören in der Zukunft. We hope to hear much more from you. Thank you so much for coming here.
2: Thank you so much. Cheers. Danke schön.
0: Thank you.
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0: Stop a Maximum Rock Headlong von Queen in meiner privaten Queen-Playlist. Natürlich ganz weit oben dieser Song. Und was ist in deiner aktuellen Playlist los?
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0: Die Hörercharts vom Freitag 16:45, die Adia präsentieren durfte, waren wieder wirklich sehr aufregend, weil wir ja eine neue Eins haben. Eine neue alte Eins, würde ich sagen. Green Day mit I'm Never Gonna RIP war ja wochenlang an der Spitze. Dann wurden sie verdrängt von Muse und jetzt sind sie wieder da. Die rote Laterne allerdings, die letzten drei Plätze, hat unter anderem Cage the Elephant mit Beaches in Tennessee. Yeah, yeah, Platz 28 aktuell in deinen Star FM Rock Top 30. Beaches in Tennessee, ich denke, man kann noch mehr erwarten, genauso wie Beartooth mit Free.

aktuell dein Platz 30, Bertus, Quatsch, 29, Bertus mit Free. Platz 30, der geht in dieser Woche an die Autumn Kings mit Gone, Gone, Gone. Also mit deiner Stimme fallen sie nicht raus, gib sie denen, dann haben sie noch eine Chance in den Star FM Rocktop 30 länger zu bleiben. Würde mich auch sehr freuen, finde ich mich auch einen sehr, sehr tollen Song. Aber ich weiß, es ist immer nicht so einfach. Dann gibt es die Neuvorstellungen der Woche und die haben es in sich. Unter anderem in dieser Woche dabei die Do-It-Yourself-Band Leap. Bis Anfang des Jahres haben sie sich ja komplett in Eigenregie vermarktet. Ganz ohne Major-Label haben sie im Herbst letzten Jahres ihr Debüt Entropy rausgebracht, sind in den Top 20 der deutschen und in den Top 10 der österreichischen Charts gelandet. Ja, und da war natürlich einiges los die nächsten 12 Monate. Und der erste Song, den sie danach geschrieben haben, war Blood. Ein Song, der all diesen Wahnsinn dieser Zeit einfängt und das Chaos, sagt die Band. Veröffentlicht haben Leap den Song aber jetzt über das legendäre, unabhängige Punk-Label Epitaph Records, das sie jetzt auf ihrem Weg begleitet. Gegründet von Bad Religion-Gitarrist Brad Gurewitz. Also ein gutes Zuhause und auch ein guter Song. Bloodlines? Das kannst du uns sagen mit deiner Stimme in den StarFM Rocktop 30 auf StarFM.de und in deiner StarFM App. Und das Ergebnis hören wir wieder Freitag ab 16:45 Uhr. Aber jetzt erstmal Leap hier mit Bloodlines.

0: Stuff im Maximum Rock. Ja, die Zukunft des RAW-Geländes interessiert uns natürlich alle, die wir gerne ausgehen, Rockmusik genießen, Live-Musik lieben. Und heute gab es dazu eine Pressekonferenz. Unter anderem war der Chef vom Cassiopeia dabei.
1: Mein Name ist Florian Falkenhang. Ich bin vom Cassiopeia Club auf dem RAW-Gelände. Dort wird auch die DTW und Maximum Rock Night stattfinden. Heute oder letzte Woche war ein großer Durchbruch auf diesem Gelände. Bis vorletzte Woche hatten wir nicht mal einen Mietvertrag. Wir waren räumungsbedroht und seit Donnerstag ist der Bezirk Friesheim-Kreuzberg unser neuer Vermieter für die nächsten 2+1 Jahr. Und das ist sehr besonders, denn in diesen 2+1 Jahr wird hier ein Bebauungsplanverfahren weiterverfolgt, in dem das RAW-Gelände bebaut werden soll. Aber das, was es so besonders macht, ist, dass durch die Bebauung die Kultur, wir zum Beispiel als Club Cassiopeia oder die Skatehalle oder der Kinderzirkus oder die anderen Akteurinnen für 30 Jahre dauerhaft gesichert werden. Und letzte Woche Donnerstag ist da ein erster großer Schritt in eine kulturelle Zukunft gegangen worden. Und deswegen haben wir heute zu dieser Pressekonferenz eingeladen, weil das wird Berlin sehr gut tun und ich bin optimistisch, dass diese nächsten Jahre dafür genutzt werden, diese dauerhafte Nutzung wirklich umzusetzen.
0: Freuen wir uns über gute Nachrichten vom RAW-Gelände. Dankeschön an Florian, den Vorstand des Cassiopeia.
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5: Im Studio Christian Haffmann. Berlin bekommt als Hauptstadt in Zukunft deutlich mehr Geld vom Bund. Ein neuer Vertrag regelt die Finanzierung von 2028 bis 37. Insgesamt fließen rund 5 Milliarden Euro. Für Kultur gibt es 2,9 Milliarden, darunter mehr Geld für die Berliner Philharmoniker und die Opernstiftung. Außerdem beteiligt sich der Bund mit bis zu 225 Millionen Euro an der Philharmoniesanierung. Beim Thema Sicherheit steigt der Zuschuss von 1,1 auf etwa 2,1 Milliarden Euro. Damit sollen unter anderem Polizeischutz im Regierungsviertel und höhere Personalkosten abgedeckt werden. Bundesfinanzminister Klingbeil betont, der Bund komme seiner Verantwortung trotz angespannter Haushaltslage voll nach. Autofahrerinnen und Autofahrer können auf finanzielle Entlastung bei den Spritpreisen hoffen. Bundeskanzler Merz hat angekündigt, dass die Bundesregierung auf die hohen Preise reagieren werde.
6: Das genaue Instrumentarium steht noch nicht fest. Sie können aber davon ausgehen, dass wir sehr bald einen Vorschlag dazu vorlegen werden.
5: Hintergrund sind die weiter steigenden Preise. Ein Liter Super E10 kostet im Schnitt 2,29 Euro, Diesel 2,41 Euro. Auch aus CDU und Wirtschaftsministerium gibt es schon Vorschläge, etwa niedrigere Energiesteuern oder gezielte Direktzahlungen. Kriminelle Banden in Deutschland werden immer brutaler. Das zeigt das neue Bundeslagebild organisierte Kriminalität für das Jahr 2025. 20 Tötungsdelikte und 100 Körperverletzungen sind es gewesen, deutlich mehr als im Jahr davor. Auffällig, laut Bundeskriminalamt, immer öfter werden Gewalttaten wie eine Dienstleistung bestellt, ausgeführt teils von eigens rekrutierten Minderjährigen, manche sind erst 13 Jahre alt. Auch die Bewaffnung der Tatverdächtigen hat weiter zugenommen, ebenso die Zahl der Ermittlungsverfahren. Die war mit 683 so hoch wie seit 2021 nicht mehr.
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5: Torhüter Oliver Baumann fliegt beim Neuaufbau der Nationalmannschaft unter Jürgen Klopp offenbar raus. Das berichtet die Bild-Zeitung. Baumann war in der WM-Quali noch Nummer 1, saß bei der Weltmeisterschaft aber nur auf der Bank. Stattdessen soll laut Kicker Kölns Stürmer Said Elmala erstmals unter Klopp nominiert werden. Der neue Bundestrainer gibt sein erstes Aufgebot offiziell übermorgen bekannt. Soweit das Neueste aus dem Star-FM News Center.
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7: 25 Grad messen wir aktuell bei uns im Marzahn, in Tempelhof, 25 Grad in Potsdam. Heiter bis wolkig ist es, trocken bei 25 Grad auch maximal. Und die Nacht bringt uns Schauer und Gewitter bei Tiefstwerten von 15 Grad. Die Star-FM-Prognose. Morgen viele Wolken, Schauer, Gewitter, Starkregen und Sturmböen möglich. Später lockert es auf bei 20 Grad. Übermorgen bewölkt, aber trocken 19 Grad. Vorsicht, es hat gekracht auf der A13 Richtung Schönefelder Kreuz zwischen Großküriß und Bestensee, Fuß vom Gas. Staus aktuell, die üblichen Verdächtigen um die 10 Minuten mehr. Auf der 103 stadteinwärts, die Überfahrt zu 100 Richtung Treptow dicht und deshalb Stau 35 Minuten mehr. Die A12 Richtung Frankfurt-Oder wegen der Baustelle Höhe Fürstenwalde aktuell 30 Minuten mehr. Blitz erwarten dich in Tiergarten, Großer Stern, A12 zwischen Fürstenwalde und Dreieck Spreeau und in Herzfelde auf dem Rehfelder Weg. Es gab einen Polizeieinsatz in Ostkreuz, deshalb hier und da noch Linien verspätet. Betroffen die S3, 5, 7, S75 und S9. Wenn du noch was hast, Staus, Blitzer, immer gerne her damit. Wir geben es weiter. Unter der 0800 0303 666. Dankeschön.
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7: Mit Bianca im Mikro. 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Queens of the Stone Age haben wir mit No One Knows, Aerosmith und hier sind Angels and Airwaves, The Adventure. Tollen Dienstagabend dir. We'll be right back.

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0: Queens of the Stone Age, Star von Maximum Rock mit No One Knows. Ja, und Kings und Queens gab es heute Nacht. Ne? Bei den Emmys zum 78. Mal wurden die Oscars fürs Fernsehen und den Streamingmarkt vergeben. Und der hat ja abgeräumt, ne? Die Krankenhausserie The Pitt und die Apple TV Horror-Comedy-Serie Widow's Bay. Widow's Bay, die haben jetzt 14 Emmys. So viel gab es noch nie für eine Comedy-Serie. Und Matthew Rhys, der da die Hauptrolle spielt, hat auch noch einen Grammy gekriegt. Als bester Darsteller einer Comedy-Serie und dann noch einen. Weil er nämlich in The Beast in Me mitspielt auf Netflix, hat er dann auch noch eine bester Darsteller-Emmy bekommen. Bei den Frauen ist auch richtig gut gelaufen. Jean Smart. Jean Smart spielt in der HBO-Serie Hex mit und wurde zum 5. Mal mit dem Emmy ausgestattet als beste Hauptdarstellerin. Das bedeutet jetzt, sie hat für jede Staffel einen Emmy gekriegt. Das hat noch keine Frau geschafft. Also herzlichen Glückwunsch dazu. Und da muss ich ehrlich sagen, ein bisschen Tränchen in den Augen, weil Zurück in die Zukunft Star und Legende Michael J. Fox auf die Bühne kam. Der ist den letzten Veranstaltungen ferngeblieben, aber jetzt hat er den Bob Hope Humanitarian Award bekommen für seinen jahrzehntelangen Einsatz für Menschen mit Parkinson und für die Erforschung der Krankheit. Und er hat seiner Familie gedankt für die Geduld, die sie mit ihm haben und für die Zuneigung des Publikums, das ihm sein Selbstvertrauen zurückgegeben habe. Und ach, das war sehr schön zu sehen, also sehr berührend auch diese Emmys und wieder eine schöne Inspiration dafür.
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0: Wir wollen natürlich mal wieder wissen, welche Serie, welche Doku, welcher Film ganz, ganz weit oben in deiner Watchlist steht. Nick?
2: Auf Disney Plus, MASH. Extrem geile Serie, ist ein bisschen älter, hat aber immer noch einen unglaublich guten Humor, nicht ohne Grund eine der meistgesehenen Serien der Welt und ist einfach immer wieder mein All-Time-Favorite. Alan Alda, einfach ein grandioser Schauspieler und du merkst einfach diese Spielfreude und es wird immer wieder lustig und es ist heute noch aktuell, auch wenn es um den Vietnamkrieg geht, ist es trotzdem immer noch heutzutage genauso greifbar. Guck's einfach an, ziehst dir rein, genieß es einfach.
0: Dankeschön, lieber Nick. Also, jetzt bist du dran. Nick sagt, MASH ist toll. Welche Serie, welcher Film steht bei dir oben auf deiner Watchlist? Wir wollen's wissen. Schick uns gerne Sprachnachricht. Geht an die 0800 0303 666. Und Maximum Rock jetzt von 3 Days Grace.

Steph und Maximum Rock, The Offspring, The Kids Aren't Alright an deinem Dienstagabend und unser Kollege Wolfi aus dem Staff im Breakfast Club. Ich weiß nicht, ob du es mitbekommen hast, der macht unser Staff-Team gerade ganz wuschig, denn Wolfi muss ja demnächst als DJ auf einer Party spielen. Er hat auch richtig Bock drauf, ein dickes Party-Mixtape zusammenzustellen.

Also ich denke mal, The Baboon Show kann da auf jeden Fall drauf. Und die Frage ist natürlich, was macht denn Laune? Welcher Song geht gut nach vorn? Bei welchem Song kannst du nicht anders? Und du musst dein Tanzbein schwingen. Also die Frage, was muss rauf auf Wolfis Party-Mixtape? Du kannst deinen Vorschlag jetzt senden als WhatsApp-Sprachnachricht an die 0800 0303 666. Und ich muss sagen, seit er damit angefangen hat, mache ich mir schon den ganzen Tag Gedanken, was ich draufpacken würde. Und mir sind auch ein paar sehr gute Songs eingefallen. Ich meine, ich liebe ja NXS Mystify.

Ja, müssen wir gleich wieder mitschnippen. So schön, ein guter Laune-Song aus den späten 80ern. Darf nicht fehlen auf Wolfis Mixtape. Genauso wie der hier. Das ist einer meiner absoluten Lieblinge. Blue Monday von New Order.

0: Da kann ich nicht genug von bekommen. Und genau solche Songs sucht Wolfi. Welcher Song muss rauf auf sein Party-Mixtape? Lass es ihn wissen. Schick eine Sprachnachricht mit deinem Party-Song direkt ins Studio, damit er auch auf die Playlist gepackt wird. Sprachnachricht geht an die 0800-030-3666 und bitte nicht von
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0: Staff und Maximum Rock AC/DC haben noch nie bei dem Zwillingsfestival Rock am Ring Rock im Park gespielt. Ne? Ist mir gerade aufgefallen, dass der Song Highway to Hell lief. Das wird leider auch 2027 so weitergehen. Das wissen wir jetzt seit 15 Uhr. Denn heute wurden nach einigem Wuhai auf Social Media wurde die erste Bandwelle fürs kommende Jahr angekündigt. Und mit dabei als Headliner unter anderem Turnstile, die Toten Hosen, Bring the Horizon, Nothing But Thieves, die heute bei uns in der Show waren, werden auch dort spielen. Blink 182, Amon Amarth, Billy Talent, Faith No More, die Donuts, Evanescence, The Prodigy, viele, viele, viele mehr. Hammer Lineup auf jeden Fall und da kommen bestimmt noch ein paar Perlen dazu. Aber diese Bands, die hatten bisher die allermeisten Auftritte bei den Zwillingsfestivals und da bleibt's deutsch.
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0: Mit 7 Auftritten landen die Donuts.

0: 2002 haben sie das erste Mal da gespielt, 2024 zum letzten Mal und jetzt kommt nächstes Jahr der 8. Auftritt dazu. Es ist auf jeden Fall immer ein Fest mit den Donuts.
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0: Genauso wie mit die Ärzte.
2: Open your minds, open your hearts.
3: Die Ärzte aus Berlin.
0: Die beste Band der Welt teilt sich den Platz mit den Donuts. Die sind ebenfalls 7-mal als Headliner auf der Hauptbühne gewesen.
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0: Naja, ungeschlagen mit bisher 8 Auftritten sind natürlich die Toten hoch.

0: Rekordheadliner mit insgesamt 8 Auftritten bei Rock im Park, Rock am Ring. Und zuletzt stand sie 2023 auf der Bühne und wie es sich gehört, 2027 dann zum 9. Mal.
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0: von Maximum Rock und ich freue mich sehr, an diesem Dienstagnachmittag dir großartige News mitzuteilen. Für alle, die auf Rockrituale stehen, genau das Richtige. 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
8: Im Studio Christian Haffmann. Berlin bekommt als Hauptstadt in Zukunft deutlich mehr Geld vom Bund. Ein neuer Vertrag regelt die Finanzierung von 2028 bis 2037. Insgesamt fließen rund 5 Milliarden Euro. Für Kultur gibt es 2,9 Milliarden, darunter mehr Geld für die Berliner Philharmoniker und die Opernstiftung. Außerdem beteiligt sich der Bund mit bis zu 225 Millionen Euro an der Philharmoniesanierung. Beim Thema Sicherheit steigt der Zuschuss von 1,1 auf etwa 2,1 Milliarden Euro. Damit sollen unter anderem Polizeischutz im Regierungsviertel und höhere Personalkosten abgedeckt werden. Bundesfinanzminister Klingbeil betont, der Bund komme seiner Verantwortung trotz angespannter Haushaltslage voll nach. Autofahrerinnen und Autofahrer können auf finanzielle Entlastung bei den Spritpreisen hoffen. Bundeskanzler Merz hat angekündigt, dass die Bundesregierung auf die hohen Preise reagieren werde.
9: Das genaue Instrumentarium steht noch nicht fest. Sie können aber davon ausgehen, dass wir sehr bald einen Vorschlag dazu vorlegen werden.
8: Hintergrund sind die weiter steigenden Preise. Ein Liter Super E10 kostet im Schnitt 2,29 Euro, Diesel 2,41 Euro. Auch aus CDU und Wirtschaftsministerium gibt es schon Vorschläge, etwa niedrigere Energiesteuern oder gezielte Direktzahlungen. Kriminelle Banden in Deutschland werden immer brutaler. Das zeigt das neue Bundeslagebild organisierte Kriminalität für das Jahr 2025. 20 Tötungsdelikte und 100 Körperverletzungen sind es gewesen, deutlich mehr als im Jahr davor. Auffällig, laut Bundeskriminalamt, immer öfter werden Gewalttaten wie eine Dienstleistung bestellt, ausgeführt teils von eigens rekrutierten Minderjährigen, manche sind erst 13 Jahre alt. Auch die Bewaffnung der Tatverdächtigen hat weiter zugenommen, ebenso die Zahl der Ermittlungsverfahren. Die war mit 683 so hoch wie seit 2021 nicht mehr.
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8: Torhüter Oliver Baumann fliegt beim Neuaufbau der Nationalmannschaft unter Jürgen Klopp offenbar raus. Das berichtet die Bild-Zeitung. Baumann war in der WM-Quali noch Nummer 1, saß bei der Weltmeisterschaft aber nur auf der Bank. Stattdessen soll laut Kicker Kölns Stürmer Said Elmala erstmals unter Klopp nominiert werden. Der neue Bundestrainer gibt sein erstes Aufgebot offiziell übermorgen bekannt. Soweit das Neueste aus dem StarFM News Center.
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0: Mit Bianca am Mikro. Ich muss heute noch tanken. Vielleicht sollte ich warten bis Freitag. Da ist wieder Freitag bei uns. Und da bekommst du jede Stunde einen Freitag-Kuni. Das ist doch schick. Genauso wie mein Maximum Rock hier. Kaiser Chiefs haben wir, Republica. Und hier ist Bush. More Than Machines. Schönen Dienstagabend dir.

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1: Stuff im Maximum Rock, Mumford & Sons, Roll Away Your Stone an deinem Dienstagabend. Und ich muss sagen, Kreisgrinsen ist immer noch im Gesicht, ne? Dieser wundervolle Studiobesuch heute von Nothing But Thieves. Aktuell Platz 2 in deinen Stuff im Rock Top 30 mit Evolution. Ihr Album Stray Dog steht in den Startlöchern für Ende September und Frontmann Connor und Gitarrist Dom haben mir erzählt, dass mit den Streunerhunden im Titel ist eher eine Metapher für Freunde, Familie, Crew und Fans. Die leben alle verstreut, aber was sie im Kern zusammenhält und bringt, ist die Musik und die Kunst.
2: The album has sort of themes of, I guess like community, would you say?
3: Yeah, so essentially it's like, it's kind of a metaphor for us coming together, our team, our family, our crew, our fans, us as friends, as people. We, you know, live very separate lives. We've lived separate lives, and then you come together and you make the most sort of genuine thing in your life, which is the art and the creation of music. And you get to take that on the road and with all the people that you're with, all the crew, all the family that are there, and then all the fans. They make that sort of real meaningful impact on your life. Mm. A lot of the album's about that, really, what's genuine and disingenuous in what we believe to be in our lives. And for us, Stray Dogs and the music is like the most authentic thing that we carry in our lives. So yeah, it's really about that.
1: Mm. Und damit waren wir ja beim Thema Hunde angelangt. Und du kannst dir denken, ich musste mich da ein bisschen mehr reinlegen. Gitarrist Dom hat dann erzählt, dass er einen Tierschutz zu Hause hat bei sich. Dackel Henry kam in der Corona-Zeit aus Ungarn zu ihm. Und er hat was mit unserem Studiohund Cookie gemeint, die bellen beide ganz gern.
2: He's an Eastern European dog, actually. He was smuggled in during COVID from Eastern Europe in Hungary. It's very sad, actually. But it's quite funny now because I actually hate him. I joke. I love to hate him. We have a very love-hate relationship. But his name is Henry.
1: Oh, cool.
2: And he's a sausage dog, a dachshund.
1: Okay.
2: Yeah, yeah. And no, he is brilliant, but he's got an attitude problem.
3: He's really fun.
2: He's got an attitude problem.
3: Yeah, he's a chunky boy now as well, isn't he?
2: He likes to bark at other dogs.
1: Yes.
2: He makes enemies with every dog.
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1: Ach, schön war's. Am 25. September kommt's jetzt raus, Nothing But Thieves, ihr Album Stray Dogs. Und eins darf ich dir schon mal verraten, das wird natürlich unser Staff im Album der Woche. Da werden wir dann immer reinhören. Und auch beim Staff im Rock Talk solltest du mal vorbeischauen. Da wird dir die Band noch mehr Spannendes verraten. Also stay tuned.
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0: Star von Maximum Rock, Lenny Kravitz, Fly Away. Aber bitte nicht jetzt wegfliegen, denn hier wartet noch dieses kleine Schätzchen auf uns.
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0: Es ist so lange, dass wir darauf warten mussten. Ganze 5 Jahre. Und spätestens, als der Titelsong draußen war, wollten wir mehr. Brian Fallon, Not Bad von New Jersey, ist mit vollem Recht unser Star FM Album der Woche. Einfach so ein cooler Dude, der nicht nur mit The Gaslight Anthem begeistert, sondern solo genauso wie mit Studiogästen. Von denen hat er sich ein paar eingeladen. Kollege Brandon Flowers zum Beispiel von The Killers. Mit ihm hat er den Song Love at the End of the World geschrieben. Maximum Rockerin Tatjana, du hast mir ja gestern erzählt, dass dir beim Song Purse die Tränen gekommen sind. Mir ging's so bei diesem Stück. Gänsepelle an. Hier ist Love at the End of the World.

So schön. Love at the End of the World von Brian Fallon and the Painkillers vom Star FM Album der Woche. Not bad for New Jersey. Schick mir gerne mal eine Sprachnachricht, wie dir das Ding gefällt, an die 0800 0303 666. Wie gefällt dir das neue Album von Brian Fallon? Donnerstag schenken wir es dir. Und Brian Fallon live erlebst du dann im November. Spielt am 2. November in Köln, am 3. in München, am 6. in Hamburg und am 4. November dann in Berlin Astra Kulturhaus, präsentiert von Star FM Maximum Rock.

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3: Im Studio Christian Haffmann. Berlin bekommt als Hauptstadt in Zukunft deutlich mehr Geld vom Bund. Ein neuer Vertrag regelt die Finanzierung von 2028 bis 2037. Insgesamt fließen rund 5 Milliarden Euro. Für Kultur gibt es 2,9 Milliarden, darunter mehr Geld für die Berliner Philharmoniker und die Opernstiftung. Außerdem beteiligt sich der Bund mit bis zu 225 Millionen Euro an der Philharmoniesanierung. Beim Thema Sicherheit steigt der Zuschuss von 1,1 auf etwa 2,1 Milliarden Euro. Damit sollen unter anderem Polizeischutz im Regierungsviertel und höhere Personalkosten abgedeckt werden. Bundesfinanzminister Klingbeil betont, der Bund komme seiner Verantwortung trotz angespannter Haushaltslage voll nach. Autofahrerinnen und Autofahrer können auf finanzielle Entlastung bei den Spritpreisen hoffen. Bundeskanzler Merz hat angekündigt, dass die Bundesregierung auf die hohen Preise reagieren werde.
4: Das genaue Instrumentarium steht noch nicht fest. Sie können aber davon ausgehen, dass wir sehr bald einen Vorschlag dazu vorlegen werden.
3: Hintergrund sind die weiter steigenden Preise. Ein Liter Super E10 kostet im Schnitt 2,29 Euro, Diesel 2,41 Euro. Auch aus CDU und Wirtschaftsministerium gibt es schon Vorschläge, etwa niedrigere Energiesteuern oder gezielte Direktzahlungen. Kriminelle Banden in Deutschland werden immer brutaler. Das zeigt das neue Bundeslagebild organisierte Kriminalität für das Jahr 2025. 20 Tötungsdelikte und 100 Körperverletzungen sind es gewesen, deutlich mehr als im Jahr davor. Auffällig, laut Bundeskriminalamt, immer öfter werden Gewalttaten wie eine Dienstleistung bestellt, ausgeführt teils von eigens rekrutierten Minderjährigen, manche sind erst 13 Jahre alt. Auch die Bewaffnung der Tatverdächtigen hat weiter zugenommen, ebenso die Zahl der Ermittlungsverfahren. Die war mit 683 so hoch wie seit

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3: Im Studio Christian Haffmann. Berlin bekommt als Hauptstadt in Zukunft deutlich mehr Geld vom Bund. Ein neuer Vertrag regelt die Finanzierung von 2028 bis 2037. Insgesamt fließen rund 5 Milliarden Euro. Für Kultur gibt es 2,9 Milliarden, darunter mehr Geld für die Berliner Philharmoniker und die Opernstiftung. Außerdem beteiligt sich der Bund mit bis zu 225 Millionen Euro an der Philharmoniesanierung. Beim Thema Sicherheit steigt der Zuschuss von 1,1 auf etwa 2,1 Milliarden Euro. Damit sollen unter anderem Polizeischutz im Regierungsviertel und höhere Personalkosten abgedeckt werden. Bundesfinanzminister Klingbeil betont, der Bund komme seiner Verantwortung trotz angespannter Haushaltslage voll nach. Autofahrerinnen und Autofahrer können auf finanzielle Entlastung bei den Spritpreisen hoffen. Bundeskanzler Merz hat angekündigt, dass die Bundesregierung auf die hohen Preise reagieren werde.
4: Das genaue Instrumentarium steht noch nicht fest. Sie können aber davon ausgehen, dass wir sehr bald einen Vorschlag dazu vorlegen werden.
3: Hintergrund sind die weiter steigenden Preise. Ein Liter Super E10 kostet im Schnitt 2,29 Euro, Diesel 2,41 Euro. Auch aus CDU und Wirtschaftsministerium gibt es schon Vorschläge, etwa niedrigere Energiesteuern oder gezielte Direktzahlungen. Kriminelle Banden in Deutschland werden immer brutaler. Das zeigt das neue Bundeslagebild organisierte Kriminalität für das Jahr 2025. 20 Tötungsdelikte und 100 Körperverletzungen sind es gewesen, deutlich mehr als im Jahr davor. Auffällig, laut Bundeskriminalamt, immer öfter werden Gewalttaten wie eine Dienstleistung bestellt, ausgeführt teils von eigens rekrutierten Minderjährigen, manche sind erst 13 Jahre alt. Auch die Bewaffnung der Tatverdächtigen hat weiter zugenommen, ebenso die Zahl der Ermittlungsverfahren. Die war mit 683 so hoch wie seit 2021 nicht mehr.
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3: Torhüter Oliver Baumann fliegt beim Neuaufbau der Nationalmannschaft unter Jürgen Klopp offenbar raus. Das berichtet die Bild-Zeitung. Baumann war in der WM-Quali noch Nummer 1, saß bei der Weltmeisterschaft aber nur auf der Bank. Stattdessen soll laut Kicker Kölns Stürmer Said Elmala erstmals unter Klopp nominiert werden. Der neue Bundestrainer gibt sein erstes Aufgebot offiziell übermorgen bekannt. Soweit das Neueste aus dem StarFM News Center.
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6: Im Studio Christian Haffmann. Berlin bekommt als Hauptstadt in Zukunft deutlich mehr Geld vom Bund. Ein neuer Vertrag regelt die Finanzierung von 2028 bis 2037. Insgesamt fließen rund 5 Milliarden Euro. Für Kultur gibt es 2,9 Milliarden, darunter mehr Geld für die Berliner Philharmoniker und die Opernstiftung. Außerdem beteiligt sich der Bund mit bis zu 225 Millionen Euro an der Philharmoniesanierung. Beim Thema Sicherheit steigt der Zuschuss von 1,1 auf etwa 2,1 Milliarden Euro. Damit sollen unter anderem Polizeischutz im Regierungsviertel und höhere Personalkosten abgedeckt werden. Bundesfinanzminister Klingbeil betont, der Bund komme seiner Verantwortung trotz angespannter Haushaltslage voll nach. Autofahrerinnen und Autofahrer können auf finanzielle Entlastung bei den Spritpreisen hoffen. Bundeskanzler Merz hat angekündigt, dass die Bundesregierung auf die hohen Preise reagieren werde.
7: Das genaue Instrumentarium steht noch nicht fest. Sie können aber davon ausgehen, dass wir sehr bald einen Vorschlag dazu vorlegen werden.
6: Hintergrund sind die weiter steigenden Preise. Ein Liter Super E10 kostet im Schnitt 2,29 Euro, Diesel 2,41 Euro. Auch aus CDU und Wirtschaftsministerium gibt es schon Vorschläge, etwa niedrigere Energiesteuern oder gezielte Direktzahlungen. Kriminelle Banden in Deutschland werden immer brutaler. Das zeigt das neue Bundeslagebild organisierte Kriminalität für das Jahr 2025. 20 Tötungsdelikte und 100 Körperverletzungen sind es gewesen, deutlich mehr als im Jahr davor. Auffällig, laut Bundeskriminalamt, immer öfter werden Gewalttaten wie eine Dienstleistung bestellt, ausgeführt teils von eigens rekrutierten Minderjährigen, manche sind erst 13 Jahre alt. Auch die Bewaffnung der Tatverdächtigen hat weiter zugenommen, ebenso die Zahl der Ermittlungsverfahren. Die war mit 683 so hoch wie seit 2021 nicht mehr.
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6: Torhüter Oliver Baumann fliegt beim Neuaufbau der Nationalmannschaft unter Jürgen Klopp offenbar raus. Das berichtet die Bild-Zeitung. Baumann war in der WM-Quali noch Nummer 1, saß bei der Weltmeisterschaft aber nur auf der Bank. Stattdessen soll laut Kicker Kölns Stürmer Said Elmala erstmals unter Klopp nominiert werden. Der neue Bundestrainer gibt sein erstes Aufgebot offiziell übermorgen bekannt. Soweit das Neueste aus dem Star-FM News Center.
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1: Im Studio Christian Haffmann. Berlin bekommt als Hauptstadt in Zukunft deutlich mehr Geld vom Bund. Ein neuer Vertrag regelt die Finanzierung von 2028 bis 2037. Insgesamt fließen rund 5 Milliarden Euro. Autofahrerinnen und Autofahrer können auf finanzielle Entlastung bei den Spritpreisen hoffen. Bundeskanzler Merz hat angekündigt, dass die Bundesregierung auf die hohen Preise reagieren werde.
2: Das genaue Instrumentarium steht noch nicht fest. Sie können aber davon ausgehen, dass wir sehr bald einen Vorschlag dazu vorlegen werden.
1: Und der Kanzler muss auch was tun, denn seine Umfragewerte sind weiter auf Talfahrt. Im neuen RTL-NTV-Trendbarometer sind nur noch 10% der Deutschen mit seiner Arbeit zufrieden. 3 Punkte weniger als in der Vorwoche und der schlechteste Wert, den Forsa je für ihn gemessen hat. Soweit der Star-FM-Nachrichten-Überblick.
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Slowdown von Joe Satriani. Mehr Drehzahl, mehr Glückshormone. Einer meiner Top 3 Songs zum Motorradfahren. Schönen Feiertag. Jetzt ein letzter Song für die, die keinem Navi folgen, sondern nur das Bauchgefühl. Ein Allrounder, wie ich finde, weil sie passt auf jeder Phase der Tour. Aber am besten, wenn man gemütlich rumkurft oder die Fahrt ausgehen lassen will. Bob Seger Balloons mit

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1: Im Studio Christian Haffmann. Berlin bekommt als Hauptstadt in Zukunft deutlich mehr Geld vom Bund. Ein neuer Vertrag regelt die Finanzierung von 2028 bis 2037. Insgesamt fließen rund 5 Milliarden Euro. Autofahrerinnen und Autofahrer können auf finanzielle Entlastung bei den Spritpreisen hoffen. Bundeskanzler Merz hat angekündigt, dass die Bundesregierung auf die hohen Preise reagieren werde.
2: Das genaue Instrumentarium steht noch nicht fest. Sie können aber davon ausgehen, dass wir sehr bald einen Vorschlag dazu vorlegen werden.
1: Und der Kanzler muss auch was tun, denn seine Umfragewerte sind weiter auf Talfahrt. Im neuen RTL-NTV-Trendbarometer sind nur noch 10% der Deutschen mit seiner Arbeit zufrieden. 3 Punkte weniger als in der Vorwoche und der schlechteste Wert, den Forsa je für ihn gemessen hat. Soweit der Star-FM-Nachrichten-Überblick.
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1: Im Studio Christian Haffmann. Berlin bekommt als Hauptstadt in Zukunft deutlich mehr Geld vom Bund. Ein neuer Vertrag regelt die Finanzierung von 2028 bis 2037. Insgesamt fließen rund 5 Milliarden Euro. Autofahrerinnen und Autofahrer können auf finanzielle Entlastung bei den Spritpreisen hoffen. Bundeskanzler Merz hat angekündigt, dass die Bundesregierung auf die hohen Preise reagieren werde.
2: Das genaue Instrumentarium steht noch nicht fest. Sie können aber davon ausgehen, dass wir sehr bald einen Vorschlag dazu vorlegen werden.
1: Und der Kanzler muss auch was tun, denn seine Umfragewerte sind weiter auf Talfahrt. Im neuen RTL-NTV-Trendbarometer sind nur noch 10% der Deutschen mit seiner Arbeit zufrieden. 3 Punkte weniger als in der Vorwoche und der schlechteste Wert, den Forsa je für ihn gemessen hat. Soweit der Star-FM-Nachrichten-Überblick.
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1: Im Studio Christian Haffmann. Berlin bekommt als Hauptstadt in Zukunft deutlich mehr Geld vom Bund. Ein neuer Vertrag regelt die Finanzierung von 2028 bis 2037. Insgesamt fließen rund 5 Milliarden Euro. Autofahrerinnen und Autofahrer können auf finanzielle Entlastung bei den Spritpreisen hoffen. Bundeskanzler Merz hat angekündigt, dass die Bundesregierung auf die hohen Preise reagieren werde.
2: Das genaue Instrumentarium steht noch nicht fest. Sie können aber davon ausgehen, dass wir sehr bald einen Vorschlag dazu vorlegen werden.
1: Und der Kanzler muss auch was tun, denn seine Umfragewerte sind weiter auf Talfahrt. Im neuen RTL-NTV-Trendbarometer sind nur noch 10% der Deutschen mit seiner Arbeit zufrieden. 3 Punkte weniger als in der Vorwoche und der schlechteste Wert, den Forsa je für ihn gemessen hat. Soweit der Star-FM-Nachrichten-Überblick.
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